0: Ah, was ein wunderschöner Song, Elton John. Can you feel the love tonight? Ich weiß nicht, habt ihr es schon mal gemacht? Also, ach klar, habt ihr schon mal gemacht. Ganz sicherlich habt ihr euren Namen auch schon mal bei Google eingegeben, oder? Ist okay, ihr seid auch nicht allein damit, ne?
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2: Jedes Jahr versuche ich meiner Freundin die Faszination Star Wars zu erklären. Und in all den Jahren sind wir nicht weitergekommen als die Frage, warum fliegt dieser Hund dieses Flugzeug? Es ist kein Hund, sondern ein Wookie und der heißt Chewbacca. Freunde nennen ihn auch Chewie und es ist kein Flugzeug, es ist der Millennium Falke, ein hyperraumfähiges Raumschiff, eins der schnellsten Schiffe der Galaxis. Han Solo hat mit ihm den Kessel Run in weniger als 12 Parsec geschafft. Okay, wie kann man das nicht wissen? Dreimal dürft ihr raten, wer an diesem Abend keinen Sex hatte. Ja, da wurde kein Laserschwert benutzt, kein Jedi zum Ritter. Die Macht war einfach nicht mit mir. Wusstet ihr, dass als der erste Star Wars Film 1977 rauskam, in Frankreich noch Hinrichtungen mit der Guillotine durchgeführt wurden? Ja, genau. Fand meine Freundin auch nicht interessant. Und immer dran denken, bei all dem Stress bloß nicht den Kopf verlieren.
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Wer von euch Karten hat für Bruno Mars in Berlin, schon mal langsam anfangen zu freuen, ne? Nächsten Monat ist es ja schon soweit, spiele ich euch gleich mit I Just Might. Bis dahin, Vanessa Carlton, 1000 Miles. Claudia Löß hier, hallo zusammen.

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0: Das ist doch herrlich, wenn man sich was vornimmt, ganz fest vornimmt. 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
0: 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Was soll ich sagen? Es scheint geklappt zu haben.
2: Oh, oh mein Gott, danke schön. Die seid der Knaller, wirklich, danke.
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1: Ich bin Ursula Winkler. Nach der Amokfahrt in Leipzig ist der mutmaßliche Täter in einem psychiatrischen Krankenhaus untergebracht worden. Die Ermittler gehen davon aus, dass von ihm weitere schwere Taten ausgehen könnten. Inzwischen wurde auch bekannt, dass der Mann bis kurz vor der Tat freiwillig in einer psychiatrischen Einrichtung untergebracht war.
2: Warum genau der Mann in Behandlung war, ist nicht bekannt. Laut Sozialministerium gab es aber keinen Grund, ihn am Verlassen der Klinik zu hindern. Es habe keinen Hinweis auf Eigen- oder Fremdgefährdung gegeben. Nach Angaben der Ermittler war der Mann aber schon Polizei bekannt, unter anderem wegen Beleidigungen, aber nicht wegen körperlicher Gewalt. Der 33-Jährige war mit einem Auto durch die Leipziger Innenstadt gerast. Zwei Menschen starben, es gab viele Verletzte. Das Motiv für die Tat ist noch unklar. Thomas Brock, Nachrichtenredaktion.
1: US-Präsident Trump will den Einsatz für eine sichere Durchfahrt von Schiffen durch die Straße von Hormuz für kurze Zeit aussetzen. Während des Stopps von Projekt Freiheit solle geprüft werden, ob ein Abkommen zwischen Washington und Teheran abgeschlossen und unterzeichnet werden könne, teilte Trump mit. Erst am Montag hatten die USA die Initiative gestartet. Sie soll festsitzenden Schiffen helfen, die Straße von Hormuz zu passieren. Der Iran reagierte darauf nach US-Angaben mit mehreren Angriffen. Weltweit wird über Social-Media-Verbote für Kinder und Jugendliche diskutiert. Jetzt hat das Kinderhilfswerk UNICEF Jugendliche dazu befragen lassen. Statt Verboten fordern sie eher einen besseren Schutz auf digitalen Plattformen.
3: Die Teenies sind sich der negativen Seiten von Social Media wie Mobbing, Dauerscrollen und Fake News durchaus bewusst. Auch ist der Großteil überzeugt, dass Jugendliche Wege finden werden, um gesetzliche Altersgrenzen zu umgehen, durch geteilte Geräte zum Beispiel. Helfen könnte ein digitaler Raum, der sicher und altersgerecht ist, durch bessere Inhaltsfilter und schnelle Löschroutinen. Als positiv empfinden die Befragten vor allem die Möglichkeit, über soziale Medien mit ihren Freunden in Kontakt zu bleiben. Viele lassen sich dort auch inspirieren oder entdecken. Neues. Tanja Wagner, Nachrichtenredaktion.
1: Spanien hat dem von Hunter-Virus-Fällen betroffenen Kreuzfahrtschiff Hondius das Anlaufen eines Hafens auf den Kanarischen Inseln erlaubt. Das teilte das spanische Gesundheitsministerium mit. Das Kreuzfahrtschiff ankert aktuell vor Kap Verde. Bisher sind 3 Passagiere gestorben. Die Weltgesundheitsorganisation geht aktuell von insgesamt 7 Erkrankungsfällen aus.
0: Das Wetter.
4: In der Nacht ist es bewölkt und regnerisch. Teilweise kommt auch richtig Starkregen runter. Tiefstwerte, die liegen bei 10 bis 7 Grad. Am Tag bleibt es so wechselhaft und regnerisch mit maximal 13 bis 15 Grad.
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5: Zurzeit liegen uns keine Meldungen vor. Wir wünschen allen unterwegs gute Fahrt.
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6: Hi zusammen, eine schöne Nacht mit uns. Schön, dass ihr dabei seid. Ich bin Johanna Tänzer und das hier ist der Kollege Teddy Swims. Lose Control.

0: Hi zusammen. Nicht nur die Spritpreise sind in den letzten Wochen ja gestiegen, sondern auch die Kerosinpreise für Flugzeuge. So, und da fragen sich bestimmt ein paar von euch, was ist denn jetzt eigentlich mit meinem Sommerurlaub? Also ist der gefährdet? Wird der vielleicht nachträglich nochmal teurer? Thorsten Ortmann aus dem News-Team, wie groß ist denn eigentlich die Gefahr, dass zum Beispiel Urlaubsflüge gestrichen werden müssen?
1: Also aktuell gibt es keinen Kerosinmangel, sagen die Airlines, aber die Reserven könnten im Juni, Juli aufgebraucht sein, so der europäische Flugverband ACI Europe. Dann könnten durchaus Flüge ausfallen. Passiert das aufgrund von Kerosinmangel, dann besteht nach EU-Recht aber ein Anspruch auf Rückerstattung oder Umbuchung. Aktuell haben zum Beispiel TUI und Altus aber gesagt, dass alle Sommerreisen wie geplant stattfinden sollen. Übrigens, die großen Reiseveranstalter wollen für bereits gebuchte Reisen auch nachträglich keine Kerosinaufschläge verlangen. Allerdings könnten kleinere Veranstalter das auch anders sehen. Hermann Josef Tenhagen von Finanztipp.
2: Haben Sie eine Pauschalreise, also zum Beispiel Fliegen mit Hotel gebucht, dann dürfen die 8% aufschlagen und ab dann haben Sie Sonderkündigungsrecht und bekommen Ihr Geld zurück. Wenn das kurzfristig stattfindet, den letzten 14 Tage vorher, haben Sie auch Recht auf eine Entschädigung.
1: Und die beträgt bis zu 600 Euro bei ausgefallenen Flügen.
0: Okay, und wenn ich jetzt noch einen Sommerurlaub buchen will, auf was muss ich da achten?
1: Also Experten raten, Pauschalreisen zu buchen, weil dann der Reiseveranstalter in der Verantwortung steht, sollten Flüge ausfallen. Und wer jetzt Langstreckenflüge oder Fernreisen bucht, der geht natürlich ein höheres Risiko ein, sagt Luftfahrtexperte Heinrich Groß-Bongardt. Denn in Europa könne man einen möglichen Kerosinmangel durch entsprechende Reserven besser managen als anderswo.
3: Das Problem ist, dass eine Lufthansa dann beispielsweise nach Bangkok oder nach Hanoi fliegt, da aber dann nicht mehr den Sprit für den Rückflug bekäme.
1: Auch wichtige Drehkreuze für Asien- oder Australienreisen wie Dubai sind gerade wegen des Nahostkriegs aktuell ein Risikofaktor. Wer da unbedingt hin will, der muss auf gute Storno- oder Umbuchungsmöglichkeiten achten. Für alle, die lieber in Europa bleiben, gilt so früh wie möglich buchen, denn das Angebot gerade an Flügen könnte im Sommer knapper sein als sonst und die Preise dürften aufgrund der Kerosin-Problematik weiter steigen.
0: Also, noch gibt's genug Kerosin für den Flugverkehr. Es könnte aber genau zur Hauptreisezeit im Sommer knapp werden, das befürchten Experten. Thorsten Ortmann war das mit den Infos. Danke dir.
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0: Loy mit Red Eyes. Hi zusammen, eine schöne Nacht mit uns. Als nächstes spiele ich euch hier Olivia Dean, die ja mit ihrer Art of Loving Tour zu uns nach NRW kommt. Und zwar nächsten Montag. Ja, da ist sie in Köln in der Arena. Das Konzert wurde ja hochverlegt aus Düsseldorf. Also wenn ihr dafür Tickets habt, wünsche ich euch ganz, ganz viel Spaß. Und sage mal, wir sehen uns.
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1: Ich bin Ursula Winkler. Nach der tödlichen Amokfahrt durch die Leipziger Innenstadt wird der Täter in eine Psychiatrie eingewiesen. Ein Ermittlungsrichter habe die Unterbringung des 33-jährigen Deutschen angeordnet. Das teilte die Staatsanwaltschaft mit.
2: Der Beschuldigte habe die Tat wohl im Zustand der zumindest erheblich verminderten Schuldfähigkeit begangen, heißt es zur Begründung. Und es sei wahrscheinlich, dass er weitere ähnliche Taten begehen würde. Seine Unterbringung in der Psychiatrie diene daher der öffentlichen Sicherheit. Laut Ermittlern wurde der 33-Jährige wenige Tage vor seiner Amokfahrt auf eigenen Wunsch in einer psychiatrischen Einrichtung behandelt, aber dort Ende April entlassen. Bei einer ökumenischen Andacht gedachten am frühen Abend hunderte Menschen der Opfer. Oberbürgermeister Jung erklärte, Leipzig trauert, aber Leipzig steht zusammen. Onni Torau, Nachrichtenredaktion.
1: Vor dem ersten Jahrestag der schwarz-roten Regierung hat Kanzler Merz allen Spekulationen über eine Minderheitsregierung oder eine Neuwahl des Bundestags eine klare Absage erteilt. Eine Minderheitsregierung sei für ihn keine Option. Und Neuwahlen würden eine wochenlange eingeschränkte Handlungsfähigkeit Deutschlands bedeuten. Er bekannte sich klar zur Fortsetzung der Koalition mit der SPD bis zum Ende der Legislaturperiode. US-Präsident Trump will den Einsatz für eine sichere Durchfahrt von Schiffen durch die Straße von Hormuz für kurze Zeit aussetzen. Während des Stopps von Projekt Freiheit solle geprüft werden, ob ein Abkommen zwischen Washington und Teheran abgeschlossen und unterzeichnet werden könne, teilte Trump mit.
3: Gerade noch hatten seine Verteidigungs- und Außenminister Projekt Freiheit gepusht und gepriesen, da macht Trump den Hahn zu. Er glaubt offenbar, dass ein Abkommen mit dem Iran in greifbarer Nähe ist und so lange liegt die Operation US-Hilfe bei der Passage von Frachtschiffen durch die Meerenge nach einem Tag wieder auf Eis. Die US-Blockade gegen iranische Schiffe aber soll bestehen bleiben. Der Iran will die Kontrolle über die Straße von Hormuz behalten mit einem Genehmigungsverfahren, wonach Schiffe nur mit Erlaubnis des Irans passieren dürfen. Tina Eck, USA.
1: Die Deutsche Post legt ihren Konzernnamen ab und heißt künftig DHL. Einen entsprechenden Vorstandsantrag nahmen die Aktionäre bei der Hauptversammlung in Bonn an. Der Namenswechsel wird vermutlich zum 1. September vollzogen. Künftig steht Deutsche Post AG nur noch für das Deutschlandgeschäft mit Briefen und Paketen. Der Konzern reagiert damit auf die wachsende Bedeutung des internationalen Logistikgeschäfts.
4: Das Wetter.
5: Das ist eine sehr nasse Nacht. Es regnet durchgehend, teilweise auch heftig. Die Temperaturen liegen bei 10 bis 7 Grad. Und auch am Tag selbst wird es nicht wirklich schöner. Der bringt viel Regen und nur 13 bis 15 Grad maximal.
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6: A43 Recklinghausen-Wuppertal zwischen Kreuz Recklinghausen und Recklinghausen-Hochlamark. 1 Kilometer Stau. Wir wünschen allen unterwegs gute Fahrt.
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5: Hallo, hallo. Eine schöne Nacht mit uns. Hoffe, ihr haltet ordentlich durch. Ich bin Johanna Tänzer und habe hier einen ganz feinen 80er für euch. Das sind die Simple Minds mit Don't You. Und jetzt alle.

0: The Max mit Salt. Ja, das Salz hat die Claudia Effenberg wahrscheinlich ganz weggelassen, ne? Weil sie hat ja jetzt ganz stolz erzählt, wie sehr sie abgenommen hat, dass sogar der Ehering wieder passt. Und dafür gibt's Lob von unserem Fitnessexperten Atze.
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3: Ja, nee, ist klar.
4: Claudia Effenberg. Model, TV-Star, Spielerfrau, Expertin für alles. Und jetzt auch noch Expertin für gesundes Abnehmen. Claudia hat der gesammelten Presse verraten, wie sie es macht. Also ihren Sportplan, ihre ausgeklügelte Ernährungsumstellung, ihr mentales Training zum Abnehmen. Bah, was? Ach, die nimmt die Abnehmspritze. Ja, aber schön abgenommen hat sie. Ja, sogar der Ehering passt wieder. Claudia war immer eine hochattraktive Frau. Bah, da kann der Effenberg sagen, was er will. Ja, siehe, der Stefan muss jetzt wieder aufpassen im Strafraum. Ja, die ist gefragt. Hier, was denn? Eine schöne Frau hat man nie so ganz für sich allein. Ja, da muss der Effe jetzt mal wieder einen Zahn zulegen und den Tiger wieder auspacken. Ich freue mich schon auf die Fotos vom nächsten Oktoberfest. Dann gibt's beim Käfer wieder frische Zunge. Bah.
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Guten Morgen zusammen an diesem ganz frühen Mittwoch. Johanna Tänzer ist hier für euch und spiele euch hier gleich die ganz, ganz tolle neue Single von Olivia Rodrigo. Drop Dead heißt die. Vorher wird's aber noch mal ein bisschen ruhiger und ein bisschen emotional vielleicht auch. Das ist Emily Sondé mit Read All About It.

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0: Baby Goodbye und Hello zu neuer Musik. Die habe ich jetzt für euch und zwar von Moss Kenner. Der ist Ende 20, ist ein britischer Singer-Songwriter, der aber tatsächlich mittlerweile in Deutschland ist. Er lebt in Berlin und der ist schon mit Musik wirklich aufgewachsen, weil seine Eltern hat einfach einen Plattenladen gehört und ja gut, dann kannst du nicht anders, als musikalisch zu werden, glaube ich. Er macht Musik, seitdem er 15 ist und das hier ist seine aktuelle Single.
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gut durch die Nacht. 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
1: Ich bin Ursula Winkler. Kerzen, Blumen und stille Anteilnahme prägen das Bild in der Leipziger Innenstadt nach der tödlichen Amokfahrt. Gleichzeitig laufen die Ermittlungen. Ein Haftrichter hat nun die Unterbringung des 33-jährigen deutschen Täters in einer Psychiatrie angeordnet.
2: Was genau den Mann dazu brachte, mit seinem Auto durch die Fußgängerzone zu rasen, ist weiter unklar. Von einem politischen oder religiösen Motiv gehen die Ermittler aktuell aber nicht aus. Bei der Amokfahrt waren 2 Menschen getötet und viele teilweise schwer verletzt worden. Die Stadt Leipzig will nun auch prüfen, ob die Sicherheitsvorkehrungen in der Innenstadt ausreichen. Der Täter konnte offenbar ohne Hindernisse wie etwa Poller in die Fußgängerzone hineinfahren. Thomas Brock, Nachrichtenredaktion.
1: US-Präsident Trump will den Einsatz für eine sichere Durchfahrt von Schiffen durch die Straße von Hormuz für kurze Zeit aussetzen. Während des Stopps von Projekt Freiheit solle geprüft werden, ob ein Abkommen zwischen Washington und Teheran abgeschlossen und unterzeichnet werden könne, teilte Trump mit. Erst am Montag hatten die USA die Initiative gestartet. Sie soll festsitzenden Schiffen helfen, die Straße von Hormuz zu passieren. Der Iran reagierte darauf nach US-Angaben mit mehreren Angriffen. Zweistellige Milliardenbeträge gehen den EU-Ländern jedes Jahr wegen Mehrwertsteuerbetrug durch die Lappen. Im Kampf dagegen sollen EU-Behörden jetzt auf mehr Daten Zugriff bekommen.
3: Der grenzüberschreitende Betrug bei der Mehrwertsteuer ist ein ernstes Problem. Besonders den sogenannten Karussellbetrug finden Finanzminister gar nicht lustig. Dabei werden Waren immer wieder zwischen Firmen verkauft. Eine Firma kassiert Mehrwertsteuer und verschwindet. Andere Unternehmen in einer ganzen Kette bekommen trotzdem immer wieder Mehrwertsteuer erstattet. Zwischen 12 und mehr als 30 Milliarden Euro soll der Schaden sein. Und dagegen soll ein besserer Datenaustausch zwischen den Ländern jetzt helfen. Dieter Hebeling, Brüssel.
1: Spanien hat dem von Hantavirusfällen betroffenen Kreuzfahrtschiff Hondius das Anlaufen eines Hafens auf den Kanarischen Inseln erlaubt. Das teilte das spanische Gesundheitsministerium mit. Das Kreuzfahrtschiff ankert aktuell vor Kap Verde. Bisher sind 3 Passagiere gestorben. Die Weltgesundheitsorganisation geht aktuell von insgesamt 7 Erkrankungsfällen aus.
4: Das Wetter.
5: In der Nacht ist es bewölkt und regnerisch. Teilweise kommt auch richtig Starkregen runter. Tiefstwerte, die liegen bei 10 bis 7 Grad. Am Tag bleibt es so wechselhaft und regnerisch mit maximal 13 bis 15 Grad.
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6: A43 Recklinghausen-Wuppertal zwischen Kreuz Recklinghausen und Recklinghausen-Hochlamark. 1 Kilometer Stau. Und A44 Essen-Düsseldorf zwischen Essen-Kupferdreh und Langenberg. 1 Kilometer stockender Verkehr. Wir wünschen allen unterwegs gute Fahrt.
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7: Hallo, guten Morgen oder gute Nacht. Johanna Tänzer ist hier. Ja, keine Ahnung, ich weiß ja nicht, in welcher Phase ihr gerade seid an diesem Mittwochmorgen. Der nächste Song ist auf jeden Fall für alle, die gerade erst aus der Kneipe gestolpert sind. Shibuzi mit dem Bar-Song. Und jetzt mal schön Bier gegen Kaffee tauschen, ne?

0: mit Kennedy mit Giants. Guten Morgen an diesem ganz frühen Mittwoch. Und traditionell gucken wir an dieser Stelle, was heute so gibt.
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0: Und das mache ich mit Laura Potting. Hä? Hast du Geburtstag oder was los?
2: Leider nicht, nee. Aber die Bundesregierung hat, heute ist die schwarz-rote Bundesregierung ein Jahr am Ruder. Was sagt ihr denn so? Was gebt ihr für eine Note?
3: Also ich würde sagen, es ist so ein Bestanden. Wurde viel versprochen, wenig umgesetzt, ist aber auch ein bisschen typisch.
4: Ausreichend. Weil ich finde, dass sie genau wie die vorherige Regierung zu viel ihre internen Schwierigkeiten nach außen trägt.
5: Aber mangelhaft ist es noch nicht.
2: Mangelhaft ist es noch nicht. Naja, also ganz ehrlich, so haben wir damals in der Schule doch auch gedacht, oder? Solange es keine 5 oder 6 ist,
0: okay,
2: reicht.
0: So, und wenn ihr gleich noch frühstücken wollt, ey, dann macht das, und zwar mit alles. Einmal mit alles. Also, keine Ahnung, Rührei, Speckbrötchen, Ei, Butter.
2: Jawohl, heute alles. Ist nämlich Anti-Diät-Tag.
0: Den lieben wir doch.
2: Ja, voll. Ein Aktionstag gegen den Diätwahn und für mehr Körperakzeptanz. Statt Kalorienzählen steht vor allem heute eins im Fokus, Leute. Genieße.
0: Und das bedeutet ja dann auch, der Georgie, der darf heute auch ohne Geburtstagskuchen ganz viel, also kein schlechtes Gewissen haben. Der kann ganz viel in sich reinstopfen.
2: Ja, weniger schön wird er dadurch auf jeden Fall nicht, würde ich sagen. George Clooney wird heute 65.
0: Hä? Wann ist das eigentlich passiert?
2: Ich weiß es auch
0: Wann
2: nicht.
0: Ist der 65?
2: Ja.
0: Also,

Hallo, guten Morgen zusammen. Johanna Tänzer ist hier für euch. Hi, hoffe ihr startet ganz entspannt in diesen Mittwochmorgen rein. Entspannte Musik gibt's auf jeden Fall von uns. Das ist Whitney Houston, My Love is Your Love. Schönen Mittwoch.

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0: Go am Mittwochmorgen. Und mit Blick auf die Hotspots dieser Welt fragt man sich irgendwie immer wieder, wie kann es eigentlich sein, dass die großen Themen von eben in den nächsten Tagen schon wieder fast oder sogar vollständig wieder verschwinden? Manche Länder, so scheint es, kommen aus dem Schlamassel irgendwie einfach nicht raus.
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2: Ja, die Menschen sind müde, die sind unendlich müde. Sie haben die Nase voll davon, dass alles, was sie sich aufgebaut haben, immer wieder kaputt gemacht wird. Das geht seit 50 Jahren so, immer wieder Krieg im Libanon.
3: Im Mai vor 20 Jahren flogen die ersten Raketen der Hisbollah aus dem Libanon auf Israel. Massive Reaktionen folgten, internationale Friedenstruppen konnten nichts ausrichten. Die Leidtragenden sind die Menschen dort. So Frank Wiegand.

0: der Verbindungsstellenleiter Libanon beim Hilfswerk Miserio in Aachen.
1: Es gibt keine Sicherheit, nirgendwo keine Warnsirenen, es gibt keine Schutzkeller. Jeder muss sehen, wo er bleibt.
0: Ausgerechnet der Libanon. Einst die Schweiz des Nahen Ostens, offen für Millionen Flüchtlinge aus den Nachbarländern und jetzt, trotz der Verlängerung der Waffenruhe, vor einer gewaltigen humanitären Katastrophe.
1: Über 1 Million Menschen sind geflohen und haben ihre Häuser, ihre Dörfer verlassen. Sie überleben in Zeltlagern, in Notunterkünften, bei Verwandten, bei Bekannten. Da sind Männer und Frauen, jung und alt, alle zusammengepfercht auf engstem Raum.
0: Die internationale Gemeinschaft, sagt er, ist gefragt. Nachhaltiger Friede im Libanon muss gehen. Darum Miserio hilft. Kirche setzt sich ein. Frank Wiegand.
2: Unsere lokalen Partner spielen eine sehr starke Rolle. Sie beschaffen Unterkünfte für die Binnenflüchtlinge. Sie versorgen sie mit dem Nötigsten, mit Lebensmitteln, mit Decken, mit Hygieneartikeln, Spielzeug auch für die Kinder.
0: Mehr auf Augenblick mal online.de. Christoph Beckmann von der katholischen Kirche für Augenblick mal.
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1: Schönen Mittwochmorgen mit uns.
2: Mann, da ist ja was los im Krankenhaus. Gut, dass es im OP nicht so läuft wie bei der Geschäftsführung, wa?
3: Besser. Im Klinikum Mitte ist die neue medizinische Geschäftsführerin Annegret Kuh nach Medienberichten schon wieder freigestellt worden. Sie bildete erst seit dem 1. April mit dem bisherigen alleinigen Geschäftsführer Michael Ackermann eine Doppelspitze. Offiziell heißt es, dass die 58-Jährige seit Anfang der Woche erkrankt ist. Zuvor hatte es bereits Berichte über Unstimmigkeiten gegeben. So schreibt die NW, dass Kuhn Fehlverhalten im Führungsstil gegenüber Mitarbeitern vorgeworfen wird. Außerdem habe sie eine mangelnde Sachkenntnis selbst in grundlegenden Sachverhalten. Für kommende Woche ist eine Sondersitzung des Aufsichtsrats einberufen worden. Nach einem Jahr schwarz-roter Bundesregierung rechnet die Mehrheit der Menschen in Deutschland damit, dass das Bündnis von Union und SPD vorzeitig zerbricht. In einer aktuellen Umfrage des Meinungsforschungsinstituts YouGov sagen 55%, dass sie nicht mit einem Fortbestand der Koalition bis zum nächsten regulären Wahltermin 2029 rechnen. Uli Reitinger mit den Hintergründen.
4: Merz hat am Abend schmerzhaft erfahren, wie unbeliebt seine Regierung ist. Selbst bei einem eigentlichen Heimspiel, seinem Auftritt beim CDU-Wirtschaftsrat, rührt sich kaum eine Hand zum Applaus. Merz sagt in seiner Rede: Meine Damen und Herren, oder, wenn ich es unverändert so sagen darf, liebe Freundinnen und Freunde. Er merkt, was los ist und verteidigt trotzdem die Regierung. Denn eine Alternative sieht Merz nicht. Bricht Schwarz-Rot auseinander, müsste er sich Mehrheiten mit der AfD oder mit Grünen und Linken suchen. Unvorstellbar für Merz.
3: Bei einem Schusswechsel im niedersächsischen Nienburg zwischen Hannover und Bremen ist gestern Nachmittag ein Mensch getötet und ein weiterer schwer verletzt worden. Nach bisherigen Erkenntnissen der Polizei hat es zuvor Streitigkeiten zwischen mehreren Personen gegeben. Zwei Menschen sind vorläufig festgenommen worden. Nach Informationen der Bild handelt es sich um einen seit Jahren schwelenden Streit zwischen zwei kurdischen Großfamilien. US-Präsident Donald Trump will den US-Einsatz für eine sichere Durchfahrt von Schiffen durch die Straße von Hormuz für kurze Zeit aussetzen. Während des Stopps von Projekt Freiheit solle geprüft werden, ob ein Abkommen zwischen Washington und Teheran abgeschlossen und unterzeichnet werden könne. Tina Eck berichtet aus Washington.
5: Gerade noch hatten seine Verteidigungs- und Außenminister Projekt Freiheit gepusht und gepriesen, da macht Trump den Hahn zu. Er glaubt offenbar, dass ein Abkommen mit dem Iran in greifbarer Nähe ist und so lange liegt die Operation US-Hilfe bei der Passage von Frachtschiffen durch die Meerenge nach einem Tag wieder auf Eis. Die US-Blockade gegen iranische Schiffe aber soll bestehen bleiben. Der Iran will die Kontrolle über die Straße von Hormuz behalten mit einem Genehmigungsverfahren, wonach Schiffe nur mit Erlaubnis des Irans passieren dürfen.
3: In der neuen Sparkassenfiliale Hillegossen-Ubbedissen an der Detmolder Straße wird heute Richtfest gefeiert. Neben der Filiale im Erdgeschoss entstehen in dem Gebäude auch 8 Wohnungen. Der Neubau am alten Standort der Sparkasse ersetzt das bisherige Filialgebäude aus dem Jahr 1968. Im vergangenen August war der Grundstein gelegt worden. Im Herbst dieses Jahres sollen die Arbeiten abgeschlossen sein. Die Sparkasse investiert laut eigenen Angaben mehrere Millionen Euro.
1: Wir schauen aufs Radio Bielefeld. Wetter. Heute früh holen wir uns erstmal noch nasse Füße auf.
2: Ja, und auch am Mittag und am Nachmittag und auch am Abend. Also heute den ganzen Tag über Regen. Das Ganze bei 9 Grad. Morgen hört es mit dem Regen auf und ab Freitag scheint wieder die Sonne.
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6: 3:06. Schauen wir schnell und aktuell, was auf den Straßen los ist.
2: Da habe ich an der Dürerstraße einen Blitzer beide Richtungen, Wörheider Weg und an der Stiekhorster Straße.
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6: Moin moin zusammen. Ja, jetzt im Mai haben wir wieder einige Feiertage. Ne? Wir feiern aber nicht nur Mama und Papa, beziehungsweise Christi Himmelfahrt oder auch Pfingsten, sondern es stehen wieder die Konfirmationen an. Ja, warum lassen sich junge Menschen heutzutage eigentlich konfirmieren?
7: Also es gibt einige Kandidaten, die von ihren Eltern hier gezwungen werden. Aber ich glaube, die meisten machen das hier freiwillig und ich auch.
8: Also natürlich ist es irgendwie Familientradition so. Alle haben das in meiner Familie gemacht. Aber also ich finde es halt auch wichtig, irgendwie das selber nochmal zu zeigen. Ja, ich bin gläubig und das auch selber nochmal zu entscheiden.
6: Ich glaube, ein bisschen Geld gab es ja auch immer. Ne? Kann ich mich zumindest gut dran erinnern an die vielen Umschläge mit dem Scheinchen drin. Aber sonst hat der Konfirmationsunterricht nicht mehr viel mit damals zu tun. Unser Thema gleich hier bei Radio Bielefeld. Kommt gut rein in den Mittwochmorgen mit uns.

0: dafür seit einem Jahr aber sogar eine App. Da können für Gottesdienste Punkte gesammelt werden.
1: Also wenn ich zum Beispiel eine Taufe besuche, dann kann ich einen Erfolg freischalten. Zum Beispiel das Erfolgszeichen Seepferdchen. Und dadurch halt so auf gewisse spielerische Art und Weise eine Verbindlichkeit und einen Ehrgeiz und eine Motivation zu schaffen.
2: Ja, wenn ich dann meine Konfi-Zeit zurückdenke, muss ich wirklich sagen, da hat sich einiges getan und das auf jeden Fall auch zum Positiven. Ob sich auch was geändert hat an den Geschenken, ja, das klären wir morgen früh. 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

0: 20 nach 6. 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
1: Stieghäuser Straße, Wörheider Weg und an der Dürer Straße wird geblitzt von den Maschinen. Wenn ihr noch was seht, sagt Bescheid. 08000 800 300.

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5: Schönen Mittwochmorgen mit uns. Ihr hört Radio Bielefeld um 6.30 Uhr und kommen jetzt einmal so ein bisschen feierlich. Ich mache Musik ein bisschen leiser. Oder nicht, ich mache ganz aus. So. Achso, ja, hätte gut aufeinander abgestimmt. Aber wir sagen herzlichen Glückwunsch, ein Jahr Schwarz-Rot. Es läuft nicht alles rund, ne?
6: Ganz so viel Applaus gibt's da nicht. Trotzdem hat Bundeskanzler Friedrich Merz am Vorabend des ersten Jahrestags der schwarz-roten Regierung alle Spekulationen über ein vorzeitiges Ende der Koalition mit der SPD zurückgewiesen. Einer Minderheitsregierung oder Neuwahlen erteilte er auf einer Tagung des CDU-Wirtschaftsrats eine klare Absage. Eine YouGov-Umfrage zufolge glauben aber 55% der Menschen in Deutschland nicht, dass die Regierung bis zum nächsten regulären Wahltermin 2029 hält. Im Klinikum Mitte ist die neue medizinische Geschäftsführerin Annegret Kuh nach Medienberichten schon wieder freigestellt worden. Sie bildete erst seit dem 1. April mit dem bisherigen alleinigen Geschäftsführer Michael Ackermann eine Doppelspitze. Offiziell heißt es, dass sie seit Anfang der Woche erkrankt ist. Zuvor hatte es bereits Berichte über Unstimmigkeiten gegeben. Bei einem Schusswechsel im niedersächsischen Nienburg zwischen Hannover und Bremen ist gestern Nachmittag ein Mensch getötet und ein weiterer schwer verletzt worden. Zwei Personen sind vorläufig festgenommen worden. Nach Informationen der Bild handelt es sich um einen seit Jahren schwelenden Streit zwischen zwei kurdischen Großfamilien. In Bielefeld werden seit Mitte April die Biotonnen kontrolliert. Vier Mitarbeiter des Umweltbetriebs prüfen vor der Leerung, ob alles richtig getrennt wurde. Ist zu viel Plastik oder anderer falscher Müll in der Tonne, bekommen sie einen Anhänger mit Tipps oder sie wird gesperrt. Das passiert pro Tag bei 10 bis 15 Tonnen bisher, heißt es auf Radio Bielefeld Nachfrage. US-Präsident Donald Trump will den Einsatz für eine sichere Durchfahrt von Schiffen durch die Straße von Hormuz für kurze Zeit aussetzen. Während des Stopps von Projekt Freiheit solle geprüft werden, ob ein Abkommen zwischen Washington und Teheran abgeschlossen werden könne. Das schrieb Trump in den sozialen Medien. In der neuen Sparkassenfiliale Hillegossen-Ubbedissen an der Detmolder Straße wird heute Richtfest gefeiert. Neben der Filiale im Erdgeschoss entstehen in dem Gebäude auch 8 Wohnungen. Im vergangenen August war der Grundstein gelegt worden. Im Herbst dieses Jahres sollen die Arbeiten abgeschlossen sein. Der Spielplatz an der Teichstraße im Bielefelder Westen wird ab heute umgebaut. Dabei werden laut Stadt die alten Spielgeräte durch neue ersetzt, zum Beispiel durch ein großes Spielschiff. Der Spielplatz ist deshalb für etwa 4 Wochen gesperrt.
5: Wir schauen aufs Radio Bielefeld Wetter. Also der Regenschirm ist heute das It-Piece des Tages.
7: Das sag ich dir.
5: Ja, also sonst Sonnenbrille, aber heute Regenschirm.
7: Viel Regenschirm. Also gerne auch einen großen. Zu Beginn des Tages kommt auch viel runter im Laufe des Tages. Lässt es ein bisschen nach, aber grundsätzlich verregnet bei 9 Grad. Morgen 12 Grad, bisschen trockener. Ab Freitag scheint die Sonne und am Wochenende mit 20 Grad auch schön warm.
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7: Bin ja schon wieder dran.
5: Ja.
7: An der Stiekhäuser Straße wird geblitzt, am Wörheider Weg und an der Dürer Straße.
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7: Timo Teichler.
6: Tim Donsbach.
5: Hätten wir uns ein bisschen besser abstimmen können beim Applaus eben, ne?
6: So ich fand das so aber passend.
5: Synchron.
6: Das war aber so bruchstückhaft so. Das passte okay. Ganz gut, fand ich.
5: Kriegen wir nie wieder so hin.
6: Nein.
5: Und eben deine letzte Nachricht, da bin ich gerade kurz hängen geblieben, für etwa 4 Wochen gesperrt. Ja. Gestern ja auch noch rausgekommen. Wir haben ja auch noch darüber diskutiert. Mitch Knie hat für ein Spiel gesperrt.
6: Ja.
5: Jetzt gegen Kaiserslautern am Freitag darf er leider nicht auf der Bank sitzen. Aber ich kenne einige, die gesagt haben, oh, der kriegt bestimmt 2 DFB-Willen-Exempel statt. Ja. Gott sei Dank, also beim Saisonfinale gegen Hertha ist er dann wieder an der Seitenlinie dabei.

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0: Melanie hat gestern zugehört.
1: Jo.
0: Ja, Radio Bielefeld läuft am Mittwoch um 20 vor 7 mit Sebastian Wiese.
1: Und Timo Teichler. Ja, Melanie hat eine gute Portion rausgeholt beim Geldregen.
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1: Vorsicht, A2 Richtung Dortmund, kurz vor dem Kreuz Bielefeld gab es einen Unfall, da kommt es zu Behinderungen. Polizei warnt auch vor Aquaplaning, weil ein bisschen viel Regen runtergekommen ist. Also A2 Richtung Dortmund gab es einen Unfall, fahrt da vorsichtig am oder kurz vorm Kreuz Bielefeld. Und habt ihr noch was? Dann her damit, 08.800.300. Die kostenlose Radio Bielefeld Verkehrshotline, nimmt einen Regenschirm mit, falls ihr nicht im Auto unterwegs seid. Obwohl, irgendwann müsst ihr ja aussteigen aus dem Auto. Also einfach
0: besser mal dabei haben. Besser dabei haben heute.

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1: Schönen Mittwochmorgen mit uns.
2: Yeah, Leineweber.
3: Ist noch nicht?
4: Nee.
2: Ach so, das ist bis jetzt.
4: Du bist deiner Zeit wie immer weit voraus.
2: Okay.
4: Nee, noch nicht. Aber, und jetzt kommt's, die Bielefeld Marketing stellt heute das Programm für den diesjährigen Leineweber-Markt vor. Vorab war schon bekannt geworden, dass aus Kostengründen in diesem Jahr keine großen Headliner auftreten sollen. Kirmes, Streetfood und Live-Musik soll es dagegen weitergeben. Der Leineweber findet in diesem Jahr zum 50. Mal statt. Er geht vom 3. bis zum 7. Juni. Die Regierung will das Gesetz der Ampelkoalition zum Einbau neuer Heizungen deutlich entschärfen. Die besonders umstrittene Vorgabe, dass bei neuen Heizungen in der Regel mindestens 65% erneuerbare Energien eingesetzt werden müssen, soll verschwinden. So plant es Wirtschaftsministerin Katharina Reiche. Uli Reitinger berichtet aus dem politischen Berlin.
5: Mit dem berühmt-berüchtigten Heizungsgesetz, damals noch vom grünen Minister Habeck erdacht, hätten neue Gas- und Ölheizungen praktisch keine Chance mehr. Das ist im geplanten neuen Gesetz von CDU-Wirtschaftsministerin Reiche ganz anders. Das Gesetz schreibt nicht mehr vor, dass die neuen Heizungen größtenteils mit erneuerbaren Energien betrieben werden müssen, sondern, viel weiter gefasst, zu 60% mit klimafreundlichen Brennstoffen, das Ganze schrittweise bis 2040. Die Grünen sagen, damit sind die deutschen Klimaschutzziele nicht mehr zu erreichen.
4: Am Vorabend des ersten Jahrestags der schwarz-roten Regierung heute hat Bundeskanzler Friedrich Merz alle Spekulationen über ein vorzeitiges Ende der Koalition mit der SPD zurückgewiesen. Einer Minderheitsregierung oder Neuwahlen erteilte er auf einer Tagung des CDU-Wirtschaftsrats eine klare Absage. Einer YouGov-Umfrage zufolge glauben unterdessen 55% der Menschen in Deutschland nicht, dass die Regierung bis zum nächsten regulären Wahltermin 2029 hält. Noch 10% schätzen die Arbeit der Koalition als eher gut oder sehr gut ein. Die schwarz-rote Regierung ist heute genau ein Jahr im Amt. In allen Umfragen haben CDU, CSU und SPD keine Mehrheit mehr. Die größte Oppositionspartei AfD hat die Union in mehreren Umfragen bereits überholt. Viele Websites mit dem Adressende .de sind in der Nacht zeitweise nicht erreichbar gewesen. Auslöser war eine Störung bei der Registrierungsstelle Dennig. Franzi Reinl mit den Infos.
6: Konkret geht es um den DNS-Service. Der ist sowas wie ein Adressbuch für das Internet und übersetzt Webadressen in die passenden IP-Adressen, sodass wir sie dann im Browser aufrufen können. Durch die Störung haben viele Nutzerinnen und Nutzer beim Aufrufen einiger Seiten aber nur eine Fehlermeldung erhalten. Inzwischen sollte aber alles wieder wie gewohnt laufen, heißt es von dem Unternehmen. Warum es zu dem Problem kam, sei noch unklar. Die genaue Ursache werde jetzt analysiert und soll dann später mitgeteilt werden.
4: Im Klinikum Mitte ist die neue medizinische Geschäftsführerin Annegret Kuhn nach Medienberichten schon wieder freigestellt worden. Sie bildete erst seit dem 1. April mit dem bisherigen alleinigen Geschäftsführer Michael Ackermann eine Doppelspitze. Offiziell heißt es, dass die 58-Jährige seit Anfang der Woche erkrankt ist. Zuvor hatte es bereits Berichte über Unstimmigkeiten gegeben. So schreibt die NW, dass Kuhn Fehlverhalten im Führungsstil gegenüber Mitarbeitern vorgeworfen wird. Außerdem habe sie eine mangelnde Sachkenntnis, selbst in grundlegenden Sachverhalten. Für kommende Woche ist eine Sondersitzung des Aufsichtsrats einberufen worden.
1: Wir schauen aufs Radio Bielefeld Wetter. Grau ist so die angesagte Farbe des Tages. Bisschen Regen dabei, aber die nächsten Tage sehen ja, glaube ich, ein bisschen besser.
7: Ja, heute,
1: bisschen besser.
7: Heute 9 Grad, viel Regen drin. Morgen haben wir 12 Grad und nicht mehr ganz so viel. Und danach kommt auch die Sonne raus am Wochenende. Da gibt es auf jeden Fall viel Sonne und 20 Grad.
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1: 4:07 schauen wir schnell und aktuell auf die Straßen.
7: Stiekoster Straße wird geblitzt am Wörheider Weg und an der Dürer Straße. Dazu gibt es auf der A2 einen Unfall Richtung Dortmund, kurz vor dem Bielefelder Berg, beziehungsweise kurz vorm Kreuz. Da gibt es Stau, da braucht er länger, da ist es nicht so gut.
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1: Moin Moin zusammen. Ja, und waren Sie auch schon bei euch? Die Biotonnenkontrolleure. In Bielefeld wird neuerdings in Tonnen geguckt. Ob ihr denn richtig sortiert habt, das macht unter anderem Sebastian Meyer.
7: So vom Gefühl her, bei anderen Leuten in eine Tonne gucken?
8: Das ist kein Problem.
7: Das ist aber auch immer eine Überraschung, ne?
8: Ja. Weiß ich, Überraschung stelle ich mir anders vor.
7: Ja, weiß ich. Also ich bin jetzt schon so ein bisschen. ein bisschen neugierig, immer wenn du gucken willst, oh, was ist wohl drin?
1: Ja, warum wundert mich das nicht? Ein Job wie gemacht für Timo in Tonnenglotzen. Was ihr da so gefunden habt, hören wir gleich hier bei Radio Bielefeld.

0: nochmal schnell auf den Abfallkalender gucken oder eben in der App, je nachdem, wie ihr das so handhabt, ne? Und dann mal schnell nachschauen, wird bei euch heute die Biotonne geleert. Radio Bielefeld läuft am Mittwoch um 11 nach 7 mit Sebastian Wiese.
1: Und Timo Teichler.
0: Denn überall da, wo die Biotonne geleert wird, kommt vorher ein Kontrolleur vorbei, um einmal in die Tonne zu gucken, um sicherzugehen, dass ihr nichts reingeschmissen habt, was da nicht hingehört.
1: Ja, eine Änderung der Bioabfallverordnung macht das nötig. Es soll weniger Mist in der Tonne landen. Und deswegen gibt es 4 Leute beim Umweltbetrieb, die seit Mitte April durch die Straßen laufen und den Deckel aufmachen.
0: Du warst mit Gabi Meissner und Sebastian Meyer in Oldentrup unterwegs und ihr musstet gar nicht lange suchen.
1: Oha, Mensch, erste Tonne, hat direkt schon was gefunden.
2: Ja.
1: Also da ist ja jetzt was drin, was da nicht reingehört. Da ist eine Plastiktüte mit, ist wahrscheinlich irgendein aus dem Badezimmer mit Tüchern und, glaube ich, Feuchttücher verpackt. Genau. Da noch mit drin, gehört da jetzt so nicht rein.
2: Genau, das ist Restmüll letztendlich. Genau.
1: Sebastian bindet einen roten Anhänger an die Tonne mit der Aufschrift. Beim nächsten Mal klappt's besser. Da ist auch noch ein QR-Code drauf. Kriegt man weitere Infos.
2: Und es geht nicht darum, den Kunden zu bestrafen, sondern wirklich mit Informationen zu versorgen, dass er es dann halt zukunftsmäßig anders macht.
1: Bei unserer Tour bleibt's allerdings nicht nur beim Verwarnen, auch wenn die nächsten Tonnen soweit noch ganz okay waren. Hat einer Lauchporree gegessen, Kartoffeln, Möhren, das sehe ich. Aber auch noch ein bisschen die Verpackung von der Möhre, die Folie, die man im Supermarkt kennt, wo man die Möhren reinpackt, auch mit reingeschmissen.
2: So sieht's aus, genau. Und das Papier gehört hier auch nicht rein.
1: Ach, das ist ja immer so ein Thema, so Papiertüte.
3: Ja, also Papiertüten sollen auch nicht in die Biotonne. In Bielefeld soll tatsächlich der Bioabfall pur reingetan werden.
2: Allerdings Zeitungspapier in geringen Mengen ist erlaubt.
1: Top.
2: Okay, auch hier sieht man das typische Bild von einem Kleingärtner, sage ich jetzt mal, der seinen Rasenschnitt hier entsorgt. Perfekt. Hier ist kein Fremdanteil, nichts drin, sondern es ist wirklich reiner Rasenschnitt da. Ne?
1: Also, was haben wir? Haus Nummer 12. Gute Arbeit. Hier haben wir einen Treffer. Zack.
2: Einen richtigen Treffer sogar.
1: Oh, da ist aber auch... Das ist ein richtiger Restmüllbeutel, oder? Nee, ist das ein Restmüll? Nee, da sind aber auch Bioabfälle
4: das
1: drin.
4: Ist schon der Biomüll.
1: Wenn man sich schon fragt, soll es wirklich die Biotonne sein, dann ist es schon ein gutes Indiz. Ne?
2: Also das ist auf jeden Fall eine völlige Fehlbefüllung. Die würden wir dann sperren und da müsste der Kunde sich im Kundencenter melden, wie der weitere Verlauf ist, ob sie dann kostenpflichtig nachgefahren wird als Restmüll oder ob er selber sortiert.
1: Also der hat jetzt den Biomüll in eine Plastiktüte gepackt.
2: So sieht's aus. Und hat aber auch unter anderem in dieser Plastiktüte nicht nur Biomüll, auch andere Stoffe, die da nicht reingehören.
1: Gummihandschuhe oder sowas?
2: Ja. Ja.
1: Also die wird jetzt gar nicht abgeholt heute?
2: Die wird heute nicht abgeholt.
0: Ja, und so eine Tonne ist kein Einzelfall. 10 bis 15 Tonnen bleiben pro Tag stehen. Und ja, was sagen die Tonnenbefüller zu den Kontrollen? Das klären wir gleich hier bei Radio Bielefeld.

0: Wenn ihr einen roten Anhänger an der Biotonne habt, dann habt ihr was falsch gemacht. Radio Bielefeld läuft am Mittwoch um 17 Minuten nach 7.
1: Ja, ich war mit dem Umweltbetrieb auf Biotonnenkontrolle. Es wurden Anhänger als Verwarnung verteilt, wenn das Falsche in der Tonne war. Es blieb auch eine Tonne stehen, weil sie völlig falsch befüllt war. Ich habe auch jemanden im Vorgarten getroffen und gefragt, was der so generell von diesen Kontrollen hält. Dass man da sozusagen, ob man da ins Gespräch kommt, das ist normal, sagt Kontrolleur Sebastian Meyer.
2: Ja, man wird natürlich regelmäßig angesprochen, aber das ist doch gut so. Das soll uns jeder ansprechen, weil nur so können wir die Informationen noch weitergeben, ne? Und den Kunden dann auch persönlich informieren. Das ist ja gewollt.
3: Aber jetzt ein böses Wort hast du jetzt noch nicht gekriegt?
2: Naja, es gibt halt schon Kunden, die dann erstmal ein bisschen frustriert sind, wenn sie ihren Behälter natürlich nicht geleert bekommen. Aber wenn wir dann im Austausch stehen und ihm das vernünftig erklären, ist meist auch Einsicht da. Also wie gesagt, es geht nicht darum, den Kunden zu ärgern, sondern wirklich aufzuklären.
3: Weil es ja schon so ein bisschen hat, jetzt macht da einer meine Tonne auf und guckt, was ich da so drin habe. Dass die Gardine so zur Seite geht und Hildegard mal guckt und sagt, der Tonnenkontrolleur ist da.
2: Nein, das ist bisher noch nicht vorgekommen.
3: Okay. Passt ja ganz, ganz gut.
4: Hallo.
3: Wir wollten mal gucken, ob du das hier richtig machst. Hier um deine Biotonnen, das ist hier die Biotonnenkontrolle.
4: Hallo.
3: Wie ist das so für dich?
4: In Ordnung, ich habe ganz viel vertikultiert und jetzt ist die Biotonne voll.
3: Ja. Also manch einer sagt ja, ich möchte nicht, dass einer meine Tonne guckt oder jetzt werde ich hier überwacht. Das hast du jetzt nicht das Gefühl, höre ich raus.
4: Mein Grundschnitt ist öffentlich, ja.
3: Also deine Tonne wird auch mitgenommen heute, musst du keine Angst haben.
4: Danke.
3: Okay, also du, was sagst du generell zur Biotonnenkontrolle?
4: Ist völlig in Ordnung, die Kosten müssen irgendwie auch im Rahmen bleiben und ich glaube, wenn zu viel drin ist, dann an anderen Sachen, dann ist das nicht gut.
3: Und warum macht dir das Ganze Spaß?
2: Ja, ich bin viel unterwegs, ne? Treffe viele Leute, gewisse Art von Kundenkontakt auch und komme halt schön rum, ne?
0: Auch bei euch.
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0: 7.25 Uhr. Ja, die Zeit, die fliegt, ne? 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
1: Das meine ich gar nicht. Ich meine, ja, zwei Richtung Dortmund.
0: So. Das
1: ist von Lipp und Gütersloh, 8 Kilometer Stau, mindestens eine Stunde braucht ihr länger nach einem Unfall.
0: Oh wei.
1: Ja, Umleitungsstrecken, ist ja Bescheid, voll. Klassiker, können wir besser verarbeiten, Stieghorster Straße, Wörheider Weg und an der Dürer Straße wird in beide Richtungen geblitzt. Gibt's sonst noch was? 08000 800 300.

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3: 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Schönen Mittwoch mit uns, 7.30 Uhr ist es und heute werden sie wieder verlegt. Sie sind sehr, sehr wichtig, denn sie haben eine enorme Bedeutung. Stolpersteine.
4: Ja, in Bielefeld werden heute 9 weitere dieser Gedenksteine verlegt. In der Humboldt, in der Güsen und in der Ravensberger Straße. Die Zahl der Stolpersteine in unserer Stadt steigt damit auf insgesamt 330. Mit den Steinen soll ja den Verfolgten und den Opfern des Nationalsozialismus an ihren ehemaligen Wohnhäusern gedacht werden. In NRW laufen seit dem frühen Morgen in 8 Städten Durchsuchungen bei mutmaßlichen Rechtsextremisten. Es gebe 10 Beschuldigte, hieß es aus Sicherheitskreisen. Die Maßnahmen richteten sich den Angaben zufolge gegen die Gruppe Jung und Stark. Die Bielefeld Marketing stellt heute das Programm für den diesjährigen Leineweber-Markt vor. Vorab war schon bekannt geworden, dass aus Kostengründen in diesem Jahr keine großen Headliner auftreten sollen. Der Leineweber geht vom 3. bis zum 7. Juni. Die Regierung will das Gesetz der Ampelkoalition zum Einbau neuer Heizungen deutlich entschärfen. Die besonders umstrittene Vorgabe, dass bei neuen Heizungen in der Regel mindestens 65% erneuerbare Energien eingesetzt werden müssen, soll verschwinden, so plant es Wirtschaftsministerin Katharina Reiche. Bundeskanzler Friedrich Merz hat am Vorabend des ersten Jahrestags der schwarz-roten Regierung heute alle Spekulationen über ein vorzeitiges Ende der Koalition zurückgewiesen. Einer Minderheitsregierung oder Neuwahlen erteilte er auf einer Tagung des CDU-Wirtschaftsrats eine klare Absage. Einer YouGov-Umfrage zufolge glauben 55% der Menschen in Deutschland aber nicht, dass die Regierung bis zum nächsten regulären Wahltermin in 3 Jahren hält. Im Klinikum Mitte ist die neue medizinische Geschäftsführerin Annegret Kuh nach Medienberichten schon wieder freigestellt worden. Sie bildete erst seit dem 1. April mit dem bisherigen alleinigen Geschäftsführer Michael Ackermann eine Doppelspitze. Offiziell heißt es, dass sie seit Anfang der Woche erkrankt ist. Zuvor hatte es bereits Berichte über Unstimmigkeiten gegeben. Die Gütersloher Straße wird ab heute zwischen der Steinhagener und der Umlohstraße wegen Grünpflegearbeiten halbseitig gesperrt. Bis zum 30. Mai regelt eine Baustellenampel den Verkehr. Autofahrer müssen heute auch in Schildische mit Behinderungen rechnen. Die Ampel an der Kreuzung Beckhausstraße-Schildischer Straße wird heute von 8 bis 15 Uhr gewartet.
3: Willkommen zum Radio Bielefeld-Wetter.
5: Heute gibt's Regen den ganzen Tag über, das Ganze bei 9 Grad, eine richtige Suppe, die da über uns hängt. Zum Nachmittag geht das auch so weiter. Morgen ab dem Mittag Schluss mit Regen, 12 Grad, geht wieder aufwärts mit Deutschland, am Wochenende 20 Grad, viel Sonne.
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5: Ja, diese A2, ne, die ist wirklich blöd jetzt, da nach einem Unfall Richtung Dortmund gibt's ordentlich Stau, eine Stunde zwischen Ostwestfalen-Lippe und Gütersloh, 9 Kilometer, klingt mir ja nach einer Sperrung. Tim, hast du irgendwas schon gehört?
4: Nein.
5: Nein. Dann klären wir das. Auf jeden Fall ist eine Spur mindestens gesperrt, das sehe ich. Und dann gucken wir mal, wie sich das weiterentwickelt. Umleitungsstrecken natürlich voll. Habe ich schon Blitzer gesagt?
3: Ich glaube noch nicht.
5: Dürerstraße, Wörheider Weg und Stiekoster.
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3: Moin Moin zusammen. Und damit ihr nicht immer so ein schlechtes Bild von dem Regen habt. Ne? Es gibt ja auch den, der euer Konto voll spült. Der Geldregen. Gleich spielen wir die erste Runde des Tages mit der 2000 Euro Garantie. 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

0: Kein Ende in Sicht ist hoffentlich nicht das Motto, gerade für die, die auf der A2 im Stau stehen. Wir haben nochmal ein Update um 7.38 Uhr.
1: Jo, da sind zwei Spuren gesperrt Richtung Dortmund zwischen Ostwestfalen-Lippe und dem Kreuz. Bedeutet, eine ist frei und da wollen halt viele durch, die so 11 Kilometer im Stau stehen. Eine Stunde braucht ihr da länger. Aber es sind keine zwei Stunden.

0: Mit uns gleich 7.42 Uhr. 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
1: Und hört jetzt auch Hendrik Frost im landesweiten Geldregenstudio. Wen hast du?
2: Guten Morgen von mir. Und wenn ihr gerade jemanden an einer Parkbank stehen seht, ohne dass sie sich hinsetzt und eine Hündin daneben sitzt, dann ist das Sandra. Guten Morgen.
3: Guten Morgen.
2: Ihr seid gerade auf einer Gassi-Runde unterwegs, bevor ihr beide gleich zur Arbeit startet.
3: Das ist korrekt. Richtig.
2: Sandra, wenn es gleich etwas Geld geben sollte für dich hier im Geldregen, was hast du vor?
3: Ich denke, wir würden gerne

0: in Urlaub fahren und die Hündin soll dann in eine Unterbringung und dafür benötigen wir ein bisschen Geld. Ich möchte nicht, dass sie in den Zwinger kommt, weil sie gerne unter Menschen ist und ein bisschen vermenschlicht wurde von uns und deswegen kostet das ja noch zusätzlich. Deswegen wäre das sehr, sehr schön, wenn da noch eine kleine Finanzspritze kommen würde.
1: Also jetzt gerade, wo du im Radio bist, wenn es da draußen irgendwie so eine Hundepflegefamilie gibt oder so, gerne melden, höre ich daraus.
0: Sehr, sehr gerne. Wir
1: Sandra.
0: Sind dringend auf der Suche.
1: Ja, guck mal. Und dann schauen wir jetzt mal, ob wir das Ganze schon finanziert bekommen. Hier ist dein Geldregen.
0: Dankeschön.
2: 280 Euro.
0: Weiter.
2: 700 Euro.
0: Weiter.
2: 1500 Euro.
0: Weiter.
2: 2000 Euro.
0: Stopp.
1: Sandra.
0: Ja.
1: Ich glaube, davon bekommt deine Hündin aber eine Suite im Adler und das sind 2000 Euro.
0: Vielen, vielen Dank. Ich freue mich sehr. Ich zitter und weiß nicht, wohin mit mir gerade.
1: Ach, das war doch ein guter Start in diesen Mittwoch. Sandra ist happy mit 2000 Euro. Und für euch machen wir dasselbe einfach nochmal. 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
1: A2 Richtung Dortmund, zwischen Ostwestfalen-Lippe und dem Kreuz gibt es 12 Kilometer Stau, mindestens eine Stunde braucht ihr da länger. Gab einen Unfall wegen Aquaplaning, nur eine Spur ist da frei. Umleitungsstrecken sind super frei, könnt ihr euch ja denken, wie es da aussieht. Drücken euch die Daumen, aber irgendwie wird es wohl laufen. An der Dürerstraße wird geblitzt, am Wörheider Weg oder an der Stiekhorster. Guckt, Blitzer gar nicht mehr so schlimm, wenn man sich denkt, 2 Stunden Stau oder eine Stunde Stau. Bräuchte ich jetzt nicht.

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1: Schönen Mittwochmorgen mit uns.
2: Traue mich fast gar nicht auszusprechen. A2?
3: Ei. Ah, ungünstig. Ja, da hat es einen Unfall gegeben heute am frühen Morgen vor rund anderthalb Stunden. Und zwar auf der A2 Richtung Dortmund, kurz vor dem Kreuz Bielefeld. Da kommt es jetzt zu erheblichen Behinderungen. Der Verkehr staut sich teils zurück bis zur Raststätte Lipperland. Die Fahrbahn ist auf einen Fahrstreifen verengt, soll laut Polizei aber nicht vollgesperrt werden. Sie warnt außerdem vor Aquaplaning in dem Bereich. Nach ersten Informationen war ein Auto auf einen LKW aufgefahren. In NRW laufen seit dem frühen Morgen in 8 Städten Durchsuchungen bei mutmaßlichen Rechtsextremisten. Es gebe 10 Beschuldigte, hieß es aus Sicherheitskreisen. Die Maßnahmen in landesweit 8 Städten richteten sich den Angaben zufolge gegen die Gruppe Jung und Stark. Laut BKA sind in der rechten Szene neue Jugendgruppen in Erscheinung getreten, die sich zunächst im virtuellen Raum gegründet haben. Diese treten inzwischen vermehrt durch Veranstaltungen, Störaktionen und Straftaten in Erscheinung. Jung und Stark war nach letzten Informationen mit einer mittleren 3-stelligen Mitgliederzahl die größte. Nach einem Jahr schwarz-rote Bundesregierung rechnet die Mehrheit der Menschen in Deutschland damit, dass das Bündnis von Union und SPD vorzeitig zerbricht. In einer aktuellen Umfrage des Meinungsforschungsinstituts YouGov sagen 55%, dass sie nicht mit einem Fortbestand der Koalition bis zum nächsten regulären Wahltermin 2029 rechnen. Uli Reitinger mit den Hintergründen.
4: Merz hat am Abend schmerzhaft erfahren, wie unbeliebt seine Regierung ist. Selbst bei einem eigentlichen Heimspiel, seinem Auftritt beim CDU-Wirtschaftsrat, rührt sich kaum eine Hand zum Applaus. Merz sagt in seiner Rede, meine Damen und Herren, oder, wenn ich es unverändert so sagen darf, liebe Freundinnen und Freunde, er merkt, was los ist und verteidigt trotzdem die Regierung. Denn eine Alternative sieht Merz nicht. Bricht Schwarz-Rot auseinander, müsste er sich Mehrheiten mit der AfD oder mit Grünen und Linken suchen und vorstellbar für März.
3: In Bielefeld werden heute 9 weitere sogenannte Stolpersteine verlegt. In der Humboldt, in der Güsen und in der Ravensberger Straße. Die Zahl der Stolpersteine in der Stadt steigt damit auf insgesamt 330. Mit den Steinen soll den Verfolgten und den Opfern des Nationalsozialismus an ihren ehemaligen Wohnhäusern gedacht werden. Bei den Verlegungen heute sind teilweise auch Nachfahren der betroffenen Familien vor Ort. Das Projekt wurde 1992 ins Leben gerufen. In Bielefeld ist die Stolperstein-Initiative Bielefeld federführend. In Bielefeld laufen seit Mitte April die Kontrollen der Biotonnen. 4 Mitarbeiter des Umweltbetriebs checken vor der Leerung, ob auch nur Biomüll in der Grüntonne ist. Falls nicht, wird ein Hinweisschild angebracht. Im Wiederholungsfall wird die Tonne nicht geleert. Gabi Meissner vom Umweltbetrieb.
5: Insgesamt ist tatsächlich die Qualität der Bioabfallsammlung in Bielefeld schon gut. Aber es gibt vereinzelte Dinge, die immer wieder hineingetan werden. Und da sind es leider diese Bio-Kunststoffbeutel oder andere Papiertüten, die eben nicht erlaubt sind in Bielefeld. Das heißt, da muss erstmal aufgeklärt werden drüber. Und natürlich gibt es auch andere Fehlwürfe wie Steine oder Glas oder Windeln sind auch ab und an zu finden. Die gehören da natürlich überhaupt nicht rein.
3: Pro Tag werden in Bielefeld bei den Kontrollen 10 bis 15 Tonnen gesperrt, weil sie zu viel Plastik oder andere Dinge enthalten.
1: Ja, und Timo hat seine Nase auch in die Tonne gesteckt.
3: Die gehört da auch nicht hin.
1: Bei so einer Kontrolle mitgemacht. Das ist unser Thema in einer guten Stunde, kurz nach 9, hier bei Radio Bielefeld. Jetzt schauen wir erstmal aufs Wetter.
2: Kurz und schmerzlos, heute 9 Grad Regen, morgen 12 Grad grau, ab Freitag scheint die Sonne.
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1: Gleich 4 Minuten nach 8 kannst du das auch kurz und schmerzlos machen, den Blick auf die Straßen.
2: A2, 12 Kilometer Stau, 60 Minuten plus. Autsch. Zwischen Herford-Bad Salzuflen und dem Kreuz in Richtung Dortmund nach einem Unfall nur eine Spur frei. Umleitungsstrecken sind nicht frei, falls einer die Ironie vorhin nicht verstanden hat. Sie sind natürlich brechend voll und ihr kommt da schwer durch. Aber ich wollte euch nicht sagen, was alles ist, sondern vielleicht auch ein bisschen charmant verpacken. Geblitzt wird am Waldbad, an der Stiekhorster Straße, am Wörherder Weg und an der Dürer Straße. Herforder am Stadtholz haben wir auch noch einen Ampelausfall. Und was gibt's noch über die 6x5?
6: Moin, wir haben noch einen Ampelausfall. Westerfeldecke, Apfelstraße. Flotten Tag euch, ciao.
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1: Flotten, guten Morgen.
2: Ja, Flotten.
1: Von Sebastian Wiese.
2: Flotten kenne ich. Ich bin Timo Teichler.
3: Tim Donsbach.
1: Sprechen wir schnell über was anderes. Ja? Wir freuen uns über den Mai. Der hat nämlich wieder viele Feiertage mit der Monat bringt viele Feiertage mit sich. Das wollte ich eigentlich sagen. Ne? Es ist aber nicht nur Christi Himmelfahrt, Pfingsten oder Sonstiges, sondern es stehen auch wieder Konfirmationen an. was uns zu der Frage gebracht hat, warum lassen sich junge Menschen heutzutage eigentlich konfirmieren?
7: Also es gibt einige Kandidaten, die von ihren Eltern hier gezwungen werden. Aber ich glaube, die meisten machen das hier freiwillig und ich auch.
8: Also natürlich ist es irgendwie Familientradition so. Alle haben das in meiner Familie gemacht. Aber also ich finde es halt auch wichtig, irgendwie das selber nochmal zu zeigen. Ja, ich bin gläubig und das auch selber nochmal zu entscheiden.
1: Ja, ein bisschen Geld gab es ja auch immer. Ne? Kann ich mich zumindest gut dran erinnern, an die Umschläge mit dem Scheinchen drin. Aber sonst hat der Konfirmationsunterricht nicht mehr viel mit damals zu tun. Unser Thema gleich hier bei Radio Bielefeld. Schönen Mittwochmorgen wünschen wir euch.

0: Könnt ihr euch noch an eure Konfirmation erinnern und den langen Weg dorthin?
1: Ja.
0: Radio Bielefeld läuft am Mittwoch um 11 nach 8 mit Sebastian Wiese.
2: Und Timo Teichler.
0: Ja, 2 Jahre lang. Ne? Einmal in der Woche eine Stunde lang dem Pastor oder der Pastorin zuhören und bei uns zumindest so auswendig lernen, auswendig lernen, auswendig lernen.
3: Also es ist nicht mehr klassisch. Nächste Woche kannst du bitte den Psalm 23 aufsagen und wir hören, ob du es kannst oder nicht.
2: Sagt Lena Kruminga, sie ist Jugendreferentin bei der Evangelischen Kirche Bielefeld und organisiert das Projekt Konfis in the City. Da dauert der Konfi-Unterricht nur 1 Jahr und findet auch nicht jede Woche statt, sondern nur an 8 bis 10 Samstagen.
3: Zum einen machen wir es deshalb, weil wir uns dadurch wünschen, in einem Jahr sehr kompakt einmal Glaube und Kirche näher bringen zu können und auch dadurch nochmal die Jugendlichen mehr binden zu können. Und dadurch, dass wir viel auch erlebnispädagogisch arbeiten, schätzen wir das total, wirklich einen Tag zu haben. Also so einen Block, in dem wir einfach auch viel erleben können.
2: Ja, Mittagessen zum Beispiel und sonntags gehen dann alle gemeinsam in den Gottesdienst. Kommt gut an.
4: Ich würde es nicht wirklich als Unterricht bezeichnen, wie in der Schule. Obwohl wir immer lange hier sind, hat sich's nicht so angefühlt wie ein Schultag oder was auch immer.
5: Ich fand die eigentlich ganz cool, weil wir immer noch so neue Sachen gelernt haben, die man sonst zum Beispiel jetzt nicht lernen würde.
6: Wenn wir jetzt so Sachen gemacht haben, die halt so interaktiv waren, fand ich das eigentlich gut.
7: Wir sind jeder in so verschiedene Räume gegangen und dann mussten wir so machen, wie wir denken, dass man auch anders beten kann.
2: Ja, Prüfungen und stumpfes Auswendiglernen gibt's bei Lena auch nicht. Dafür seit einem Jahr aber eine App. Da können für jeden Gottesdienst Punkte gesammelt werden.
3: Also wenn ich zum Beispiel eine Taufe besuche, dann kann ich einen Erfolg freischalten. Zum Beispiel das Erfolgszeichen Seepferdchen. Und dadurch halt so auf gewisse spielerische Art und Weise eine Verbindlichkeit und einen Ehrgeiz und eine Motivation zu schaffen.
0: Also wenn ich da an meine Konfi-Zeit zurückdenke, muss ich wirklich sagen, da hat sich einiges getan und das zum Positiven. Ob sich auch was geändert hat an den Geschenken, das klären wir morgen früh. 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

0: gleich 20 nach 8. 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
1: Und zwar Richtung Dortmund, zwischen Ostwestfalen-Lippe und dem Kreuz. Mehr als eine Stunde plus, mehr als 10 Kilometer Stau. Wegen Bergungsarbeiten ist dann nur eine Spur frei. Umleitungsstrecken voll. Toi, toi, toi. Am Waldbad wird geblitzt, an der Stiekhorster Straße, Wörheider Weg und an der Dürer Straße steht auch noch eine Blitzmaschine. Ampelausfall, Apfelstraße, Ecke Westerfeld.

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11: Das ist eure Nummer 1, Radio Bielefeld. Schönen Mittwochmorgen um jetzt 8.30 Uhr und wir haben einen Jahrestag. Ich glaube, so der Absturz der Hindenburg. Da hat jeder schon mal irgendwie was von gehört, Tim. Aber du hast es heute früh schon erzählt, als die Mikrofone aus waren. Aber wusstet ihr, dass das auch was mit einem Bielefelder zu tun hat?
12: Ja, genau. Heute vor 89 Jahren ist der Zeppelin, die berühmte Hindenburg, abgestürzt in Lakehurst in den USA. Luftschiffkapitän war der Bielefelder Max Pruss. Mhm. Pruss wurde bei dem Unglück schwer verletzt, überlebte aber. Er hatte laut Stadtarchiv seine Kindheit und Schulzeit in Bielefeld verbracht. Pruss starb dann schließlich 1960 mit 69 Jahren in Frankfurt. Nach einem Unfall auf der A2 Richtung Dortmund, kurz vor dem Kreuz Bielefeld, kommt es nach wie vor zu erheblichen Behinderungen. Die Fahrbahn ist auf einen Fahrstreifen verengt, soll laut Polizei aber nicht voll gesperrt werden. Nach ersten Informationen war ein Auto auf einen LKW aufgefahren. In NRW laufen seit dem frühen Morgen in 8 Städten Durchsuchungen bei mutmaßlichen Rechtsextremisten. Es gebe 10 Beschuldigte, hieß es aus Sicherheitskreisen. Die Maßnahmen richteten sich in Angaben zufolge gegen die Gruppe Jung und Stark. Auch in Berlin und Brandenburg gibt es ähnliche Aktionen. Im Klinikum Mitte ist die neue medizinische Geschäftsführerin Annegret Kuh nach Medienberichten schon wieder freigestellt worden. Sie bildete erst seit dem 1. April mit dem bisherigen alleinigen Geschäftsführer Michael Ackermann eine Doppelspitze. Offiziell heißt es, dass sie seit Anfang der Woche erkrankt ist. Zuvor hat es bereits Berichte über Unstimmigkeiten gegeben. Die Regierung will das Gesetz der Ampelkoalition zum Einbau neuer Heizungen deutlich entschärfen. Die besonders umstrittene Vorgabe, dass bei neuen Heizungen in der Regel mindestens 65% erneuerbare Energien eingesetzt werden müssen, soll verschwinden. So plant es Bundeswirtschaftsministerin Katharina Reiche. In der neuen Sparkassenfiliale Hillegossen-Ubbedissen an der Detmolder Straße wird heute Richtfest gefeiert. Neben der Filiale im Erdgeschoss entstehen in dem Gebäude auch 8 Wohnungen. Im vergangenen August war der Grundstein gelegt worden. Im Herbst dieses Jahres sollen die Arbeiten abgeschlossen sein. Seit Mitte April laufen in Bielefeld die Kontrollen der Biotonnen. 4 Mitarbeiter des Umweltbetriebs überprüfen die Tonnen vor der Leerung. Jeden Tag werden 10 bis 15 Tonnen gesperrt, weil zu viel Plastik oder anderer Müll darin ist, heißt es in einer ersten Bilanz auf Radio Bielefeld Nachfrage.
11: Willkommen zum Radio Bielefeld Wetter.
13: Ja, Regen, Regen, Regen, das Ganze bei 8, 9 Grad, wenn wir Glück haben. Von daher nicht so der beste Tag, aber morgen wird es schon wieder trockener, bei 12 Grad auch wärmer. Und zum Wochenende kommt die Sonne raus bei dann 22 Grad.
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11: Mensch, Sebastian Wiese.
13: Timo Teichler.
11: Wollen wir zusammen?
13: Ja. Hatten wir was vergessen mit dem Verkehr? A2 Richtung Dortmund?
11: Nein, ich wollte es doch nicht.
13: Zwischen Herford, Bad Salzuflen und Gütersloh gibt es 13 Kilometer Stau. Mindestens eine Stunde braucht ihr länger nach einem Unfall. Nur eine spurfreie Umleitungsstrecken voll. Geblitzt wird am Waldbad, an der Stieghorster Straße, am Wörheider Weg und an der Dürer Straße.
11: Ja, ich habe es versucht, euch zu ersparen, ne? Aber es hat nicht funktioniert. Aber dafür können wir euch gleich vielleicht den Morgen ein bisschen versüßen im Geldregen.
13: Klar.
11: 10 Minuten noch. Dann spielen wir die nächste Runde hier bei Radio Bielefeld.

0: Uhr 43. Schönen Mittwochmorgen mit uns. Radio Bielefeld läuft und ja, unterm Geldregen läuft's auch. Weil wenn ihr gut aufgepasst habt, dann holt ihr euch da eine garantierte Summe raus. Rüber zu Hendrik Frost ins landesweite Geldregenstudio.
1: Bei mir am Telefon in dieser Runde Geldregen ist Patrick. Hey, guten Morgen.
2: Guten Morgen.
1: Du bist Familienpapa seit anderthalb Jahren von einem Sohn. Was lernt er gerade?
2: Im Prinzip fängt er jetzt so richtig an zu quasseln, testet auch mal seine Grenzen aus. Aber bisher kann ich mich echt nicht beschweren.
1: Ja, ich wollte gerade sagen, die schwierige Wieso-Weshalb-Warum-Phase, die kommt ja dann erst noch.
2: Ja, genau.
1: Ist noch so ein bisschen die Ruhe vorm Sturm. Und du hast ein Ziel, wenn du Geld hier rausholst aus dem Geldregen, würdest du deinem Sohn und deiner Frau gerne eine Insel zeigen?
2: Genau, wir würden gerne mal Sardinien anschauen. Ich würde denen gerne mal die Insel zeigen. Die Strände, die sind ja wirklich wunderschön und das würde ich den beiden gerne mal zeigen.
1: Patrick, dann lasse ich dich jetzt auch ganz allein auf der Geldregeninsel zurück. Hier ist er, pass auf vor dem Blitz und viel Erfolg.
2: Danke.
3: 200 Euro.
2: Weiter.
3: 800 Euro.
2: Weiter.
3: 1.700 Euro.
2: Weiter.
3: 2.000 Euro.
2: Stopp.
1: Patrick, ich habe eine kleine Frage.
2: Ja.
1: Willst du am Fenster sitzen oder am Gang? Ich buche hier gerade deinen Flug nach Sardinien.
2: Gerne mal am Fenster.
1: Das sind 2.000 Euro für dich.
2: Besten Dank. Super. Ich freue mich sehr. Da können wir mal die Planung starten. Besten Dank.
1: Und was soll es für euch sein? Vielleicht ein ganzer Monat auf Sardinien oder eine Reise an die US-Westküste? Ist gar kein Problem mit dem, was wir jetzt für euch haben. 20.000 Euro. Habt ihr richtig gehört hier? 20.000 Euro im Geldregen. Und zwar in dieser oder in der nächsten Runde. 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

0: 8.51 Uhr. 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
1: Dickstes Ding auf der A2 Richtung Dortmund, zwischen Ostwestfalen-Lippe und dem Kreuz, weiterhin 11 Kilometer, eine Stunde mindestens, nur eine Spur nach einem Unfall frei. A2 Richtung Dortmund, gleiche Richtung zwischen Flotow-West und Herford-Ost, Gegenstände auf der Fahrbahn, fahrt da besonders vorsichtig, der Hinweis. Und geblitzt wird am Waldbad. An der Eckendorfer auswärts, Höhe Fressnapf, Yummy Yummy, Stiekhorster Straße, steht eine Blitzmaschine am Wörheider Weg Richtung Jöllenbecker. Und an der Dürer Straße wird in beide Richtungen geblitzt. Herford, beziehungsweise nach Herford müsst ihr da auch mal hin. An der Lara Straße, Höhe Jägerkrug, gibt es nicht nur Schnitzel, sondern auch eine Blitzmaschine.

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1: Schönen Mittwochmorgen mit uns.
2: Auch bei dem Wetter richtig schön in eine Sauna. Richtig einen wegschwitzen.
1: Die Hipper-Sauna-Freunde stehen drauf. Ne?
3: Das ist so. Der Finanz- und Personalausschuss sowie der Rat der Stadt befassen sich demnächst mit der Schließung der Sauna in Heben. Laut NW haben die Bielefelder Bäder das Thema dorthin verwiesen und so eine Schließung noch in diesem Jahr verhindert. Eigentlich sollte sie aus Kostengründen im kommenden Herbst schließen. Der Fortbestand der Sauna ist dadurch aber noch nicht gesichert. Die Bürgerinitiative Saunafreunde Heben hatte zuletzt mit einer Unterschriftenaktion und einer Demo gegen die Schließung protestiert. Die Gespräche zwischen der Initiative und den Bielefelder Bädern sollen unterdessen auch weitergehen. Nach einem Unfall auf der A2 Richtung Dortmund, kurz vor dem Kreuz Bielefeld, kommt es weiter zu langen Staus. Der Verkehr staut sich teils zurück bis zur Raststätte Lipperland. Die Fahrbahn ist auf einen Fahrstreifen verengt, soll laut Polizei aber auch nicht voll gesperrt werden. Die Polizei warnt außerdem vor Aquaplaning in dem Bereich. Nach ersten Informationen war ein Auto auf einen LKW aufgefahren. In 12 Bundesländern laufen Durchsuchungen bei mutmaßlichen Rechtsextremisten. 36 Personen werden die Bildung oder Mitgliedschaft in den kriminellen Vereinigungen Jung und Stark sowie Deutsche Jugend voran vorgeworfen, sagt eine Sprecherin der Generalbundesanwaltschaft. Allein in NRW laufen seit dem frühen Morgen in 8 Städten Durchsuchungen. Es gebe 10 Beschuldigte, hieß es aus Sicherheitskreisen. Die Bielefeld Marketing stellt heute das Programm für den diesjährigen Leineweber-Markt vor. Vorab war schon bekannt geworden, dass aus Kostengründen in diesem Jahr keine großen Headliner auftreten sollen. Kirmes, Streetfood und Live-Musik soll es dagegen weiterhin geben. Der Leineweber findet in diesem Jahr zum 50. Mal statt. Er geht vom 3. bis zum 7. Juni. Die Regierung will das Gesetz der Ampelkoalition zum Einbau neuer Heizungen deutlich entschärfen. Die besonders umstrittene Vorgabe, dass bei neuen Heizungen in der Regel mindestens 65% erneuerbarer Energien eingesetzt werden müssen, soll verschwinden. So plant es Bundeswirtschaftsministerin Katharina Reiche. Uli Reitinger berichtet aus dem politischen Berlin.
4: Mit dem berühmt-berüchtigten Heizungsgesetz, damals noch vom grünen Minister Habeck erdacht, hätten neue Gas- und Ölheizungen praktisch keine Chance mehr. Das ist im geplanten neuen Gesetz von CDU-Wirtschaftsministerin Reiche ganz anders. Das Gesetz schreibt nicht mehr vor, dass die neuen Heizungen größtenteils mit erneuerbaren Energien betrieben werden müssen, sondern, viel weiter gefasst, zu 60% mit klimafreundlichen Brennstoffen, das Ganze schrittweise bis 2040. Die Grünen sagen, damit sind die deutschen Klimaschutzziele nicht mehr zu erreichen.
3: In der neuen Sparkassenfiliale Hillegossen-Ubbedissen an der Detmolder Straße wird heute Richtfest gefeiert. Neben der Filiale im Erdgeschoss entstehen in dem Gebäude auch 8 Wohnungen. Der Neubau am alten Standort der Sparkasse ersetzt das bisherige Filialgebäude aus dem Jahr 1968. Im vergangenen August war der Grundstein gelegt worden. Im Herbst dieses Jahres sollen die Arbeiten abgeschlossen sein. Die Sparkasse investiert laut eigenen Angaben mehrere Millionen Euro.
1: Wir schauen aufs Radio Bielefeld-Wetter, Schön einen wegschwitzen, können wir zwar in der Sauna, sowas ist ja eben, glaube ich, gesagt, aber draußen jetzt diese Woche nicht so, wenn dann höchstens wieder so ein bisschen zum Wochenende.
2: Ja,
1: ne?
2: heute ist mal nicht so, gestern war doch auch noch ganz in Ordnung, aber heute ist halt Regen, ist halt einfach Regen, guckt raus,
1: wisst ihr,
2: wie es ist, ne? Hat jetzt irgendwie nichts Besonderes im Angebot, der Tag ab morgen gibt es wieder ein bisschen mehr, da ist Aktionswoche, da gibt es 12 Grad, ein bisschen grau, ein bisschen Regen und richtig, richtig schön wird es dann am Wochenende, 20, 22 Grad, 10 Stunden Sonne.
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1: Gleich 9:04, schauen wir schnell und aktuell, was auf den Straßen los ist.
2: 60 Minuten braucht ihr mindestens länger bei 11 Kilometern Stau auf der A2 Richtung Dortmund zwischen Ostwestfalen-Lippe und dem Kreuz nach. Einem Unfall nur eine Spur frei, dauert da noch ein bisschen, Umleitungsstrecken voll. Gleiche Richtung zwischen Flotow-West und Herford-Ost, Gegenstände auf der Fahrbahn und geblitzt wird an der Dürerstraße. Wörheiderweg, Stiekoster, Eckendorfer auswärts und am Waldbad.
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1: Moin moin zusammen. Und waren Sie bei euch auch schon die Biotonnenkontrolleure? Ja, in Bielefeld wird neuerdings in Tonnen geguckt, ob er richtig sortiert habt. Das macht unter anderem Sebastian Meyer.
5: So vom Gefühl her bei anderen Leuten in eine Tonne gucken?
6: Das ist kein Problem.
5: Das ist aber auch immer eine Überraschung, ne?
6: Ja. Weiß nicht, Überraschung stelle ich mir anders vor.
5: Ja, weiß ich. Also ich bin jetzt schon so ein bisschen neugierig, immer mal gucken, was ist wohl drin.
1: Warum wundert mich das nicht? Ne? Ein Job wie für Tibo gemacht, in die Tonne glotzen. Ja, und was ihr da so gefunden habt, das hören wir gleich bei Radio Bielefeld. Schönen Mittwochmorgen mit uns.
2: Und halt Müll gesehen.

0: nochmal in den Kalender gucken, egal ob er an der Wand hängt oder ob er eine auf der App habt, ne? Den mit den Tonnen. Vielleicht wird ja heute die Biotonne bei euch geleert. Ja, Radio Bielefeld ist hier am Mittwoch um 11 nach 9 mit Sebastian Wiese
1: und Timo Teichler.
0: Und überall da, wo die Biotonne geleert wird, kommt vorher ein Kontrolleur vorbei, um einmal in die Tonne zu gucken, um sicherzugehen, dass ihr nichts reingeschmissen habt, was da nicht hingehört.
1: Eine Änderung der Bioabfallverordnung macht das nötig. Es soll weniger Mist in die Tonne. Und deswegen gibt es 4 Leute beim Umweltbetrieb, die seit Mitte April durch die Straßen laufen und den Deckel aufmachen.
0: Du warst mit Gabi Meissner und Sebastian Meyer in Oldentrup unterwegs und ja, ihr musstet nicht lange suchen.
1: Oha, Mensch, erste Tonne, hat direkt schon was gefunden.
2: Ja.
1: Also da ist ja jetzt was drin, was da nicht reingehört. Da ist eine Plastiktüte mit, ist wahrscheinlich irgendein aus dem Badezimmer, ja, mit Tüchern und, glaube ich, Feuchttücherverpackung da noch mit drin. Gehört da jetzt so nicht rein?
2: Genau, das ist Restmüll, letztendlich.
1: Ja. Sebastian bindet einen roten Anhänger an die Tonne mit der Aufschrift. Beim nächsten Mal klappt es besser. Da ist auch noch ein QR-Code drauf, kriegt man weitere Infos.
2: Und es geht nicht darum, den Kunden zu bestrafen, sondern wirklich mit Informationen zu versorgen, dass er es dann halt zukunftsmäßig anders macht.
1: Bei unserer Tour bleibt es allerdings nicht nur beim Verwarnen, auch wenn die nächsten Tonnen soweit noch ganz okay waren. Hat einer Lauchporree gegessen, Kartoffeln, Möhren, das sehe ich. Aber auch noch ein bisschen die Verpackung von der Möhre, die Folie, die man im Supermarkt kennt, wo man die Möhren reinpackt, auch mit reingeschmissen.
2: So sieht's aus, genau. Und das Papier gehört hier auch nicht rein.
1: Ach, das ist ja immer so ein Thema, so Papier. Tüte?
3: Ja, also Papiertüten sollen auch nicht in die Biotonne. In Bielefeld soll tatsächlich der Bioabfall pur reingetan werden.
2: Allerdings Zeitungspapier in geringen Mengen ist erlaubt.
1: Top.
2: Okay, auch hier sieht man das typische Bild von einem Kleingärtner, sage ich jetzt mal, der seinen Rasenschnitt hier entsorgt. Perfekt. Hier ist kein Fremdanteil, nichts drin, sondern es ist wirklich reiner Rasenschnitt da, ne?
1: Also, was haben wir? Haus Nummer 12. Gute Arbeit. Hier haben wir einen Treffer. Zack.
2: Einen richtigen Treffer
1: sogar. Oh, da ist aber auch. Das ist ein richtiger Restmüllbeutel, oder? Nee, ist das ein Restmüll? Nee, da sind aber auch Bioabfälle
4: was
1: drin.
4: Ist schon der Biomüll?
1: Wenn man sich schon fragt, soll es wirklich die Biotonne sein, dann ist es schon ein gutes Indiz. Ne?
2: Also, das ist auf jeden Fall eine völlige Fehlbefüllung. Die würden wir dann sperren und da müsste der Kunde sich im Kundencenter melden, wie der weitere Verlauf ist, ob sie dann kostenpflichtig nachgefahren wird als Restmüll oder ob er selber sortiert.
1: Also der hat jetzt den Biomüll in eine Plastiktüte gepackt.
2: So sieht's aus. Und hat aber auch unter anderem in dieser Plastiktüte nicht nur Biomüll, auch andere Stoffe, die da nicht reingehören.
1: Gummihandschuhe oder sowas?
2: Ja. Ja.
1: Also die wird jetzt gar nicht abgeholt heute?
2: Die wird heute nicht abgeholt.
0: Ja, und so eine Tonne ist kein Einzelfall. 10 bis 15 Tonnen bleiben pro Tag stehen. Ja, und was sagen die Tonnenbefüller zu den Kontrollen? Das hören wir gleich in 3 Minuten hier bei Radio Bielefeld. Schön, dass ihr dabei seid. Live vom Systerplatz.

0: Wenn ihr einen roten Anhänger an der Biotonne habt, dann habt ihr auf jeden Fall was falsch gemacht. Radio Bielefeld läuft am Mittwoch um 17 Minuten nach 9.
1: Ja, ich war mit dem Umweltbetrieb auf Biotonnenkontrolle. Es wurden Anhänger als Verwarnung verteilt, wenn das Falsche in der Tonne war. Aber es blieb auch eine Tonne stehen, weil sie völlig falsch befüllt war. Ich habe auch jemanden im Vorgarten getroffen und gefragt, was er so generell von den Kontrollen hält. Und dass man ins Gespräch kommt, ist auch normal, sagt Kontrolleur Sebastian Meyer.
2: Ja, man wird natürlich regelmäßig angesprochen, aber das ist doch gut so. Es soll uns jeder ansprechen, weil nur so können wir die Informationen noch weitergeben, ne? Und den Kunden dann auch persönlich informieren. Das ist ja gewollt.
3: Aber jetzt ein böses Wort hast du jetzt noch nicht gekriegt?
2: Naja, es gibt halt schon Kunden, die dann erstmal ein bisschen frustriert sind, wenn sie ihren Behälter natürlich nicht geleert bekommen. Aber wenn wir dann im Austausch stehen und ihm das vernünftig erklären, ist meist auch Einsicht da. Also wie gesagt, es geht nicht darum, den Kunden zu ärgern, sondern wirklich aufzuklären.
3: Weil es ja schon so ein bisschen hat, jetzt macht da einer meine Tonne auf und guckt, was ich da so drin habe. Dass die Gardine so zur Seite geht und Hildegard mal guckt und sagt, der Tonnenkontrolleur ist da.
2: Nein, das ist bisher noch nicht vorgekommen.
3: Okay. Passt ja ganz, ganz gut.
4: Hallo.
3: Wir wollten mal gucken, ob du das hier richtig machst. Hier um deine Biotonnen, das ist hier die Biotonnenkontrolle.
4: Hallo.
3: Wie ist das so für dich?
4: In Ordnung, ich habe ganz viel vertikultiert und jetzt ist die Biotonne voll.
3: Ja. Also manche einer sagt, ich möchte nicht, dass einer meine Tonne guckt oder jetzt werde ich überwacht. Das hast du jetzt nicht das Gefühl, höre ich raus.
4: Mein Grundschnitt ist öffentlich, ja.
3: Also deine Tonne wird auch mitgenommen heute, musst du keine Angst haben.
4: Danke.
3: Okay, also du, was sagst du generell zur Biotonnenkontrolle?
4: Ist völlig in Ordnung, die Kosten müssen irgendwie auch im Rahmen bleiben und ich glaube, wenn zu viel drin ist, dann an anderen Sachen, dann ist das nicht gut.
3: Und warum macht dir das Ganze Spaß?
2: Ja, ich bin viel unterwegs, ne? Treffe viele Leute, gewisse Art von Kundenkontakt auch und komme halt schön rum, ne?
0: Auch bei euch.
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0: 9.25 Uhr. 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
1: Habe ich immer noch 11 Kilometer Stau auf der A2 Richtung Dortmund zwischen Ostwestfalen-Lippe und dem Kreuz. Da könnte mal einer anschieben, damit zwei Spuren zumindest mal frei wären. Umleitungsstrecken weiterhin gut besucht. Geblitzt wird am Waldbad, an der Eckendorfer Straße, an der Stieghorster und am Wörheider Weg sowie an der Dürer Straße in Gellershagen in beide Richtungen. Gibt's noch was? Ich hoffe nicht. 08000 800 300, die kostenlose Hotline.

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1: Schönen Mittwochmorgen mit uns. Radio Bielefeld läuft live aus der Altstadt, jetzt um 9.30 Uhr und ich könnte mir vorstellen, es ist ja gar nicht mehr lang hin, viele sind gespannt und denken sich, oh, was ist dies Jahr wohl passiert? Was kommt denn jetzt? Was haben wir denn da?
2: Also ich, ohne es zu wissen, aber ich mutmaße, es gibt ein Karussell, Bratwurst.
1: Warte, Bierbude auch?
2: Vielleicht. Okay. Die Bielefeld Marketing stellt heute das Programm für den diesjährigen Leineweber-Markt vor. Vorab war schon bekannt geworden, dass aus Kostengründen in diesem Jahr keine großen Headliner auftreten sollen. Der Leineweber geht vom 3. bis zum 7. Juni und findet in diesem Jahr zum 50. Mal statt. Der Finanz- und Personalausschuss sowie der Rat der Stadt befassen sich demnächst mit der Schließung der Sauna in Hepen. Laut NW haben die Bielefelder Bäder das Thema dorthin verwiesen und so eine Schließung noch in diesem Jahr verhindert. Der Fortbestand der Sauna ist dadurch aber nicht gesichert. Nach einem Unfall auf der A2 Richtung Dortmund, kurz vor dem Kreuz Bielefeld, kommt es weiter zu erheblichen Behinderungen. Die Fahrbahn ist auf einen Fahrstreifen verengt. Nach ersten Informationen war ein Auto auf einen LKW aufgefahren, zwei Insassen kamen ins Krankenhaus. In 12 Bundesländern laufen Durchsuchungen bei mutmaßlichen Rechtsextremisten. 36 Personen werden die Bildung oder Mitgliedschaft in den mutmaßlichen kriminellen Vereinigungen Jung und Stark sowie Deutsche Jugend voran vorgeworfen. Allein in NRW laufen seit dem frühen Morgen in 8 Städten Durchsuchungen. Die Regierung will das Gesetz der Ampelkoalition zum Einbau neuer Heizungen deutlich entschärfen. Die besonders umstrittene Vorgabe, dass bei neuen Heizungen in der Regel mindestens 65% erneuerbare Energien eingesetzt werden müssen, soll verschwinden, so plant es Wirtschaftsministerin Katharina Reiche. In Bielefeld werden heute 9 weitere sogenannte Stolpersteine verlegt, in der Humboldt, in der Güsen und in der Ravensberger Straße. Die Zahl der Stolpersteine in der Stadt steigt damit auf insgesamt 330. Mit den Steinen soll den Verfolgten und den Opfern des Nationalsozialismus an ihren ehemaligen Wohnhäusern gedacht werden. Die Gütersloher Straße wird ab heute zwischen der Steinhagener und der Umlohstraße wegen Grünpflegearbeiten halbseitig gesperrt. Bis zum 30. Mai regelt eine Baustellenampel den Verkehr. Autofahrer müssen heute auch in Schildische mit Behinderungen rechnen. Die Ampeln an der Kreuzung Beckhausstraße, Schildischer Straße werden noch bis 15 Uhr gewartet.
1: Willkommen zum Radio Bielefeld Wetter.
3: Ja, guckt raus. Mehr habe ich da nicht zu sagen. Morgen gibt es 12 Grad, es ist trockener. Am Freitag kommt die Sonne raus, am Samstag ganz doll 22 Grad.
1: Kurz nach 10:30. 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
3: Geblitzt wird da weiter an der Dürerstraße, an der Stieghorster Eckendorfer Auswärtshöhe Fressnapf, am Waldbad und am Wörheider Weg. Und wenn ihr es noch nicht mitgekriegt habt, A2 Richtung Dortmund, 10 Kilometer. 10, nur noch 10, Leute.
1: Hey, es geht aufwärts, nicht abwärts, sondern aufwärts.
3: 10 Kilometer Stau, nur noch. Wir können schon nur noch sagen. Zwischen Ostwestfalen-Lippe und dem Kreuz nach einem Unfall nur eine Spur frei.
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1: Moin Moin zusammen und gleich wieder der nächsten Geldregenrunde. In gut 10 Minuten spielen wir die hier bei Radio Bielefeld. Alle Infos und die Nummer zum Mitmachen, die gibt's auf radiobielefeld.de.

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0: gleich 9:44 Uhr. Schönen Mittwochmorgen wünschen wir euch. 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
1: Ich gebe direkt rüber, ne, ins landesweite Geldregenstudio zu Henrik Frost.
2: Den Ball richtig treffen, das ist das Metier von Tobias. Hi.
3: Hi, grüß dich.
2: Du bist Golflehrer?
3: Ja, wir sind immer unterwegs, auch bei dem Wetter.
2: Boah, hätte ich ja gar keinen Bock drauf. Du hast mir gerade eben im Vorgespräch schon ein bisschen versucht, was zu erklären. Den einzigen Begriff, den ich wiedererkannt habe, ich kann kein Golf, war Handicap. Handicap ist doch irgendwie die Anzahl der Versuche, bis der Ball dann im Loch landet.
3: Genau, es gibt einen Scratch, eine 72, die soll dann jemand erreichen, der das schon ein bisschen besser kann. Dann ist das Handicap quasi die Schläge, die jemand dann mehr benötigen darf.
2: Was war dein bestes Handicap?
3: Ich hatte mal +4, das ist aber schon ein paar Jahre her.
2: Also jetzt, wo du Lehrer bist fürs Golfen, geht's quasi bergab.
3: Da hat man dann nicht mehr so viel Zeit fürs eigene Spiel, richtig?
2: Ja, nee, das ist vertrauenserweckend, Tobias.
3: Absolut.
2: Nein, ich bin mir sicher, dass du das mit dem Abschlag gut hinbekommst, jetzt auch im Geldregen. Hau mal rein.
3: Danke.
4: 250 Euro.
3: Weiter.
4: 600 Euro.
3: Weiter.
4: 1.000 Euro.
3: Weiter.
2: Ah, nein. Tobi.
3: Schade.
2: Das war der Blitz.
3: Ja, zu scharf auf die 20 gewesen.
2: Tobi, trotzdem danke fürs Mitspielen.
3: Danke
2: dir. Hab einen schönen Tag, danke dir. Tschüss.
3: Ciao.
2: Ja, Tobi war scharf auf die 20.000 Euro, hat gezockt und für uns alle herausgefunden, dass sie in dieser Spielrunde gerade nicht drin waren. Heißt, die 20.000 Euro können sich jetzt nur noch in dieser neuen Spielrunde verstecken. Sie sind garantiert drin, jetzt hier im Geldregen. 20.000 Euro.
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0: ist der Durchhaltesong, ja, für alle, die gerade über die A2 Richtung Dortmund fahren. 9.49 Uhr, Radio Bielefeld, Blitzer und Verkehr, immer schnell und aktuell.
1: 10 Kilometer Stau, A2 Richtung Dortmund zwischen Ostwestfalen-Lippe und Gütersloh. Weiterhin nur eine Spur nach Unfall frei. Umleitungsstrecken gut besucht. An der oberen Hillegosse hat sich auch noch ein LKW festgefahren. Hip, hip, hurra.
0: Yeah.
1: Am Waldbad wird geblitzt, Eckendorfer auswärts, Stieghorster Straße, Wörheider Weg und Dürer Straße.
0: Roxane Brockschneider ist hoffentlich staufrei zur Arbeit gekommen.
2: Voll
0: heute.
2: Überhaupt nicht. Null. Bist du Jeck? Quatsch, die sind ja schon aus Westfalen-Lippe alle runter und quälten sich da über die Herforder, die Eckendorfer. Also ich war 20 Minuten zu spät heute. Das hört der Chef ja heute nicht, muss ich länger bleiben. Ne? Ja, das war wirklich so. Also das war
0: also Roxane sendet gleich ab 10 und dann bis 20 nach 2 heute auf jeden Fall.
2: Das sagst aber, du mit Tina dann, ne?
0: Tatsächlich, Sarah hat auch gefragt, Mensch, was ist denn auf der Herforder los? Oder kannst du sagen, das liegt alles an dem Unfall auf der A2, Sarah,
2: ja, das ist tatsächlich
0: was du gerade jetzt hier bei uns gehört hast. Aber jetzt bist du zum Glück da, pünktlich ab 10 machst du weiter und da gucken wir auch so ein bisschen Richtung Leineweber.
2: Ja.
0: Ich frage mich ja, was wird denn da wohl vorgestellt oder das Programm? Weil es gibt ja keine große Bühne, kein großes Eck.
2: Ja, aber es ist ja nun trotzdem unser Jubiläums-Leineweber, 50
0: Stimmt.
2: Jahre. Ne?
0: Stimmt.
2: Also ich glaube, da wird einfach nur mal so der Blick auf die ganze Stadt geworfen. Was, wo, was ist mit dem Klosterplatz, der ja auch so langsam Baustelle wird und so weiter. Also da wird es uns heute nochmal so das gesamte 50 Jahre Leineweber-Programm vorgestellt.
0: Habt ihr euch schon Shirt bestellt?
2: 15 Euro nur, du kannst es machen, ne?
0: Ja, habt ihr schon, also, ne? Schon im Einkaufswagen, ne?
2: Ja, ja, Bielefeld-Shop, hin.
0: Also, auf jeden Fall auch dran, und zwar dranbleiben hier bei Radio Bielefeld. Roxane Brockschneider, Entschuldigung. Gestern habe ich auch meinen eigenen Namen falsch gesagt.
2: Wurscht.
0: Roxane macht gleich weiter, ab 10, hier bei Radio Bielefeld. Wir wünschen euch einen schönen Mittwoch mit uns.

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1: Am regnerischen Mittwoch hört ihr die Radio Bielefeld Nachrichten mit Tim Donsbach.
2: Guten Morgen.
1: Ich bin Roxane Rockschneider. Also auf die Fressbuden und die Kirmesmeile freue ich mich immer sehr um Leine, muss ich sagen.
2: Welches Essen und welches Karussell am liebsten?
1: Texas-Pfanne und hier ist guter Autoscooter.
2: Auch gut. Ja, die großen Konzerte, die gibt es ja in diesem Jahr leider nicht aus Kostengründen.
1: Finde ich auch schade, weil immer ein schönes Geschenk von der Stadt an uns. Aber wenn keine Kohle da ist, ne, wird die Party ein bisschen leiser.
2: Ist so. Die Bielefeld Marketing stellt heute auf jeden Fall das Programm für den diesjährigen Leineweber-Markt vor. Headliner gibt es eben nicht. Kirmes, Streetfood und Live-Musik soll es dagegen weiterhin geben. Der Leineweber findet in diesem Jahr zum 50. Mal statt. Er geht vom 3. bis zum 7. Juni. Die schwarz-rote Regierung ist genau ein Jahr im Amt. Bundeskanzler Friedrich Merz will, dass das auch in den kommenden 3 Jahren der Fall ist. Trotz großer Unstimmigkeiten und enorm schwachen Beliebtheitswerten hält Merz an seinem Koalitionspartner fest. In einer aktuellen Umfrage rechnet trotzdem die Mehrheit mit einem vorzeitigen Bruch der Bundesregierung. Uli Reitinger berichtet aus Berlin.
3: Dass Kanzler Merz in seiner Rede beim wenig begeisterten CDU-Wirtschaftsrat vor allem Forderungen nach einer Minderheitsregierung oder nach Neuwahlen zurückweisen muss, das zeigt, wie Schlimmes um die Koalition bestellt ist. Sie hat in Umfragen ihre Mehrheit längst verloren. Die AfD ist stärkste Kraft, zum Teil deutlich vor der Union. Und die SPD ist weiter auf dem Weg Richtung Splitterpartei. Merz spricht von fundamentalen Unterschieden zwischen den Koalitionspartnern. Trotzdem sieht er keine Alternative. Alles andere werde zu einer Blockade, zu Stillstand führen, so Merz.
2: Der Finanz- und Personalausschuss sowie der Rat der Stadt befassen sich demnächst mit der Schließung der Sauna in Hepen. Laut NW haben die Bielefelder Bäder das Thema dorthin verwiesen und so eine Schließung noch in diesem Jahr verhindert. Eigentlich sollte sie aus Kostengründen im kommenden Herbst schließen. Der Fortbestand der Sauna ist dadurch aber nicht gesichert. Die Bürgerinitiative Saunafreunde Hepen hatte zuletzt mit einer Unterschriftenaktion und einer Demo gegen die Schließung protestiert. Die Gespräche zwischen der Initiative und den Bielefelder Bädern sollen unterdessen auch weitergehen. Manche sprechen vom vorgezogenen Finale heute Abend in der Fußball Champions League. Der FC Bayern München trifft im Halbfinal-Rückspiel auf Paris Saint-Germain. Fabian Schaffer berichtet aus München.
4: Das Hinspiel war ein wildes Spektakel. Mit 5:4 setzten sich die Franzosen durch, hatten zwischenzeitlich schon mit 3 Toren Vorsprung geführt. Das Ziel ist also klar, die Bayern müssen auf jeden Fall gewinnen, um ins Finale von Budapest zu kommen. Mit dabei ist diesmal wieder Bayern-Coach Vincent Kompany, der im Hinspiel eine Sperre absitzen musste. Ein weiterer Vorteil, die Münchner spielen zu Hause, die Fans im eigenen Stadion werden die Mannschaft ordentlich pushen. Es ist also angerichtet für einen großen Fußballabend, Bayern gegen Paris, Anstoß ist um 21 Uhr.
2: In Bielefeld werden heute 9 weitere sogenannte Stolpersteine verlegt. In der Humboldt, in der Güsen und in der Ravensberger Straße. Die Zahl der Steine in der Stadt steigt damit auf insgesamt 330. Mit den Stolpersteinen soll den Verfolgten und den Opfern des Nationalsozialismus an ihren ehemaligen Wohnhäusern gedacht werden. Bei den Verlegungen heute sind teilweise auch Nachfahren der betroffenen Familien vor Ort. Das Projekt wurde 1992 ins Leben gerufen.
1: Heute regnet's durch. Mal stärker, mal schwächer. Tut der Natur sehr gut, dringend nötig gewesen. Dazu nur 9 Grad. Morgen nur noch selten regnerisch. Die Werte gehen auf 12 Grad rauf. Richtung Wochenende wieder über 20 Grad und auch häufiger sonnig.
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1: Ja, ist noch da der dicke Stau, die Unfallstelle noch nicht geräumt. Hannover Richtung Dortmund geht's zwischen Ostwestfalen-Lippe und Kreuz Bielefeld ja nicht wirklich voran. Ne? 10 Kilometer Stau in dem Bereich, nur eine Fahrspur ist frei wegen der Bergungsarbeiten und dadurch ist es halt drumherum, viele versuchen zu umgehen. Pickepacke voll, Herforder Straße, Eckendorfer gab's bis eben nur Stop and Go. Auf der Eckendorfer Straße zu einem Überfluss noch eben ein Unfall passiert, Höhe Umweltbetrieb, ADAC, je nach Richtung, ist beidseitig jeweils eine Spur dadurch blockiert. Geblitzt wird auf der Lara-Straße am Jägerkrug, auf der Dürer- und Stiekoster Straße. Eckendorfer Stadt auswärts gibt es auch noch einen Blitzer, Höhe Fressnapf und auf dem Wörheiter Weg.
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1: Es regnet draußen, es regnet drinnen sogar richtig Geld bei uns.
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1: Die sind drin in der nächsten Runde Geldregen. Wer die Summe haben will, sagt bitte vorher nicht Stopp und danach nicht unbedingt weiter. Ne? Das hatten wir nämlich auch schon mal. Das ist ganz doof nach hinten losgegangen. 20.000 Euro für euch ohne Blitz. Vorher schlägt dann nicht ein. Also holt euch die Kohle. Hotline findet ihr auf radiobielefeld.de.

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1: Also wenn man wie ich heute früh in Brake am Kombi schon im Stau steht Richtung Herforder Straße fahrend und man erst 20 Minuten später unten an der Jettanke angekommen ist, da weiß man, trotz der Sperrung der Engerschen in Schildische, irgendwas läuft nicht normal. Tja, so wirkt sich ein Unfall in Senne am Kreuz Bielefeld auf der A2 auf Brake aus. Ne? Was war geschehen? Ein Autofahrer war da auf einen LKW aufgefahren, teilweise unterm Auflieger geraten. Fahrer und Beifahrer, die wurden auch schwer verletzt. Zwei Spuren im Übergang zur A33 auf A2 waren dicht. Im Rückstau steht man immer noch rund eine Stunde und wer versucht, den Stau zu umfahren, der braucht ähnlich lange, um dann den Stau auf den Bielefelder Straßen Herr zu werden. Ich habe gerade noch mal mit der Polizei gesprochen. Mittlerweile sind wieder zwei Fahrspuren frei und in spätestens einer Stunde, also gegen 11 Uhr, soll die ganze Unfallstelle geräumt sein. Wir sagen dann sofort Bescheid über Radio Bielefeld Blitzer und Verkehr.

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Radio Bielefeld Blitzer und Verkehr hier A2 immer noch nach dem Unfall Palava Hannover Richtung Dortmund zwischen Ostwestfalen-Lippe und dem Kreuz Bielefeld. 9 Kilometer Stau, es dauert eine Stunde länger als sonst. Es sind aber zumindest wieder 2 Fahrspuren frei gegen 11. Meint die Polizei, könnte die Unfallstelle so langsam geräumt sein. Drumherum in Oerlinghausen, Tunnelstraße und Co., Eckendorfer und Herforder, alles relativ voll. Man versucht halt den Stau zu umgehen. Auf der Eckendorfer Straße, Höhe ADAC Umweltbetrieb, hat es auch noch einen Unfall gegeben. Beidseitig ist jeweils eine Spur blockiert. Geblitzt wird auf der Eckendorfer Höhe Fressnapf auch noch auf der Stiekoster und der Dürerstraße. Fahrt gut und vorsichtig.

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8: 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Hier um 10:30 liefern wir euch, was ihr wissen müsst, mit den Nachrichten. Hier Tim Donsbach.
9: Morgen.
8: Mein Name ist Roxane Brockschnieder. Also es gibt so Pionierereignisse in der Geschichte, da ist man im Nachhinein froh, nicht dabei gewesen zu sein. Jungfernfahrt der Titanic ist sowas, ne? Oder ein Flug in der Hindenburg. Mhm. Das Luftschiff, das wurde damals von einem Bielefelder gesteuert.
9: Ja, der Bielefelder Luftschiffkapitän Max Puss, der ist heute vor 89 Jahren mit diesem berühmten Zeppelin der Hindenburg in Lakehurst in den USA abgestürzt. Bruss wurde bei dem Unglück schwer verletzt, überlebte aber. Er hatte laut Stadtarchiv seine Kindheit und Schulzeit in Bielefeld verbracht. Bruss starb dann 1960 mit 69 Jahren in Frankfurt. Der Finanz- und Personalausschuss sowie der Rat der Stadt befassen sich demnächst mit der Schließung der Sauna in Hepen. Laut NW haben die Bielefelder Bäder das Thema dorthin verwiesen und so eine Schließung noch in diesem Jahr verhindert. Der Fortbestand der Sauna ist dadurch aber nicht gesichert. In 12 Bundesländern laufen Durchsuchungen bei mutmaßlichen Rechtsextremisten. 36 Personen werde die Bildung oder Mitgliedschaft in den mutmaßlichen kriminellen Vereinigungen Jung und Stark sowie Deutsche Jugend voran vorgeworfen. Allein in NRW laufen seit dem frühen Morgen in 8 Städten Durchsuchungen. Bundeskanzler Friedrich Merz hat am Vorabend des ersten Jahrestags der schwarz-roten Regierung heute alle Spekulationen über ein vorzeitiges Ende der Koalition zurückgewiesen. Einer Minderheitsregierung oder Neuwahlen erteilte er auf einer Tagung des CDU-Wirtschaftsrats eine klare Absage. Einer YouGov-Umfrage zufolge glauben 55% der Menschen in Deutschland aber nicht, dass die Regierung bis zum nächsten regulären Wahltermin in 3 Jahren hält. In der Fußball-Champions League spielt der FC Bayern München heute Abend im Halbfinal-Rückspiel gegen Paris Saint-Germain. Die Pariser hatten das Hinspiel spektakulär mit 5:4 gewonnen. Anstoß ist um 21 Uhr. Der Spielplatz an der Teichstraße im Bielefelder Westen wird ab heute umgebaut. Dabei werden laut Stadt die alten Spielgeräte durch neue ersetzt, zum Beispiel durch ein großes Spielschiff. Der Spielplatz ist deshalb für etwa 4 Wochen gesperrt.
8: Geil, Spielschiff. Beste.
9: Stell mir so ein geiles Piratenschiff davor. Irgendwie.
8: Ja, sowas ist klar.
9: Zum Entern und dann so mit den Seilen, den Tauen, dass du das hochklettern kannst.
8: Und so ein bisschen Pfütze drumherum.
9: Den Säbel, ne? Zwischen den Zähnen.
8: Ja. Ich bin Hook.
9: Okay.
8: Aber du bist nicht das Krokodil, bitte.
9: Okay.
8: Die Sonne ist heute -12 zu sehen. Dichte Wolken verhindern da mehr. Aus den Wolken fällt ja fast durchgehend heute so ein schöner Landregen. Ne? 9 Grad dazu, Nacht 7 Grad. Ab morgen klettert Quecksilber im Thermometer wieder höher auf so 12 Grad, am Wochenende auch auf 22.
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8: Das Gute ist, sind wieder 2 Spuren auf der A2 frei. An der Unfallstelle vorbei, Hannover Richtung Dortmund, gibt es die zwischen Ostwestfalen-Lippe und im Kreuz Bielefeld deshalb immer noch 8 Kilometer Stau. 3/4 Stunde dauert es länger als sonst. Um 11, so die Prognose der Polizei, dürfte die Unfallstelle dort dann geräumt sein. Drumherum ist natürlich alles pickepacke voll. Jeder, der umfahren kann, versucht das. Tunnelstraße dadurch in Oerlinghausen voll oder auch Herforder und Eckendorfer irgendwann kommen die Straßen auch an ihre Fassungsgrenzen. Auf der Eckendorfer hat es da auch noch einen Unfall gegeben. ADAC-Umweltbetrieb in der Höhe. Beidseitig eine Spur blockiert. Auf der Lara-Straße wird geblitzt. Auf der Dürer- und Stiekoster und Eckendorfer ebenfalls. Und auf dem Wörheider Weg.
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8: Tim, kaufst du dir so ein Leineweber-Shirt, Jubiläums-Shirt?
9: Also dieses, ich habe das wieder total vergessen, ne? Ich finde das ganz schick mit diesem Retro-Ding, was ja früher auch so auf Postkarten gab, irgendwie so.
8: Ja,
9: ne?
8: Genau.
9: 70er Jahre, weiß ich nicht genau, irgendwie.
8: Daran angelehnt, ja. Es ist ja so ein bisschen, der Leineweber ist natürlich in der Mitte das Motiv, ja. Und dahinter sieht man dann Kettenkarussell, ein Riesenrad, also Kirmeselemente und davor natürlich irgendwie auch so ein feierndes Publikum. Ich finde es ganz schön, ja. Einmal in verwaschen Schwarz und in Beige, beige. 15 Euro, kannst nichts für sagen,
9: kannst
8: ne?
9: Kannst
8: du nichts für sagen. Heute wird uns ja auch erzählt, was alles Programm sein wird. Ein bisschen abgespeckter ja ohne Konzert am Jahnplatz. Was trotzdem gut sein wird, hört ihr nachher bei uns.
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1: Ja, die Worte können auch ein kleines Vermögen wert sein. Zumindest, wenn ihr im richtigen Moment Stopp sagt und damit dem Blitz ausweicht. So funktioniert der Geldregen hier bei uns. Rüber zum Kollegen Hendrik Frost ins landesweite Geldregenstudio.
2: Im landesweiten Geldregenstudio zu Gast am Telefon ist Janine. Hey, hallo.
3: Hallo.
2: Du bist ganz begeisterte Fußballmama und hast mir gerade schon gesagt, die Spiele deines Sohns, die haben da Vorrang bei euch im Terminkalender.
3: Absolut, ja.
2: Aber er macht das ja auch gut, oder?
3: Ich denke schon, ja. Sonst wird er da ja nicht spielen, wo er jetzt spielt.
2: Du sagst, du denkst, du hast mir gerade gesagt, du stehst jedes Mal am Spielfeld dran und guckst
3: ja,
2: begeistert
3: absolut,
2: zu.
3: Ja, absolut, aber ich habe mit Fußball nicht viel zu tun.
2: Gut.
3: Ich gucke nur zu, wie mein Sohn spielt und bin dadurch auch natürlich begeistert.
2: So, dein Wunsch wäre aber auch mit deiner Familie in den Sommerferien in Urlaub zu fahren. Was sind da so Grundvoraussetzungen, die dieser Urlaub erfüllen müsste?
3: Oh, sehr gerne einen Rutschenpark für meinen Sohn und natürlich irgendwo in den Süden, wo es warm ist.
2: Genau. Ja, ich bin mir sicher, ihr werdet was finden. Die finanzielle Unterstützung kommt jetzt mit etwas Glück von uns. Und lass dich bloß nicht wieder vom Blitz treffen. Viel Glück.
3: Ja, bitte nicht. Danke.
0: 300 Euro.
3: Weiter.
0: 1.000 Euro.
3: Weiter.
0: 5.000 Euro.
3: Weiter.
0: 12.000 Euro.
3: Weiter.
0: 20.000 Euro.
3: Stopp.
2: Sie hat weiter gesagt, oder?
3: Nein, ich habe Stopp gesagt.
2: Janine.
3: Ich kann nicht mehr.
2: Janine, ihr fahrt nicht zum Rutschenpark. Ihr kauft den Rutschenpark. Das sind 20.000 Euro.
3: Ich kann nicht mehr.
2: Weinst du oder lachst du gerade?
3: Oh, ich weiß nicht, was ich gerade mache. Ich zitter und ich weine und ich lache. Ich freue mich total.
2: Also ich hoffe, dass sich Janine gleich irgendwie wieder beruhigt. Meine Güte, 20.000 Euro. Herzlichen Glückwunsch. Ihr macht es genauso. Wir packen jetzt 5.000 Euro in den Geldregen. Davon geht es auch in einen fetten Sommer.

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0: 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Es gab einen weiteren Unfall, diesmal auf der Detmolder Straße statt auswärts fahrend, Ecke Fröbelstraße. Da muss wohl die Detmolder gesperrt werden. Polizei ist im Anmarsch. Auf der A2 Hannover Richtung Dortmund zwischen Ostwestfalen-Lippe und Kreuz Bielefeld. Im Moment noch 8 Kilometer Stau, dürfte sich aber bald dort ein bisschen entspannen, denn die Unfallstelle dort ist zumindest geräumt. Ja, und dann rief auch noch Melanie an.
1: Hallo, liebes Radio Bielefeld-Team. Ich wollte nur Bescheid sagen, der Stau auf der A2 ist echt schön heftig. Aber da hat es in dem Stau kurz vorm Bielefelder Kreuz noch einen Unfall gegeben mit 2 PKWs auf der linken Spur. Und ich denke mal, dass dann der Stau doch noch ein bisschen länger dauert.
0: Danke für die Info. Gute Fahrt euch, wo es geht. 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
1: Mitte der Woche im Studio Tim Forsbel.
2: Guten Tag.
1: Und Roxane Brockschnieder. Was verkehrsmäßig in der Stadt los ist, darüber reden wir gleich im Blitzer und Verkehr. Jetzt kommen wir einmal zu den Nachrichten.
2: Und da frage ich mich, Roxy, bist du schon mal Tandem gefahren?
1: Wollte ich als Kind immer mal machen, bin ich noch nie.
2: Ich habe das mal probiert im Urlaub mit meiner Freundin. War ganz schrecklich, weil ich nämlich genau der war, der nicht lenken konnte, sondern wirklich nur drauf saß. Da ist man so irgendwie so ausgeliefert.
1: Das ist eine Vertrauensübung. Ja, da sprechen wir drüber, weil es am Wochenende mit so einem Raten und Tandem einen Unfall gegeben hat.
2: Genau, ne? Und zwar in Hepen am Samstagabend. Da wurden zwei Tandemfahrer leicht verletzt. Nach Angaben der Polizei wollte ein 72-jähriger Bielefelder gegen 18 Uhr mit seiner Ehefrau vom Horstheider Weg nach links in die Straße Untere Wende abbiegen. Ein 61-jähriger Autofahrer übersah das Tandem und es kam zum Zusammenstoß. Die 66-Jährige kam zur Behandlung ins Krankenhaus. Am Auto entstand ein leichter Schaden. In Bielefeld werden in den nächsten Stunden 9 weitere Stolpersteine verlegt. Sie erinnern in der Humboldt-, Güsen- und Ravensberger Straße an Verfolgte und Opfer des Nationalsozialismus an ihren früheren Wohnorten. Damit steigt die Zahl der Stolpersteine in der Stadt auf insgesamt 330. In 12 Bundesländern laufen heute Durchsuchungen bei mutmaßlichen Rechtsextremisten, auch in NRW und, wie die NW schreibt, auch hier in OWL. Der Generalbundesanwalt in Karlsruhe wirft 36 Personen, die Bildung oder Mitgliedschaft in den kriminellen Vereinigungen Jung und Stark und Deutsche Jugend voran vor. Ronny Thorau berichtet für uns.
3: Die 36 Beschuldigten sollen führende Mitglieder der jungen rechten Gruppen sein. Der jüngste 16 Jahre alt. Gegen einige von ihnen wird auch wegen gefährlicher Körperverletzung ermittelt. Die mutmaßlich rechtsextremen Gruppen haben sich seit Mitte 2024 gebildet. Sie vernetzen sich über soziale Medien und treffen sich regelmäßig. Dabei rufen sie auch angeblich zu Gewalttaten gegen politische Gegner auf. Insbesondere fallen die Gruppen durch Störaktionen und Angriffe auf Mitglieder der linken Szene auf und auf Vielfalts-Events wie den Christopher Street Day.
2: Die USA haben überraschend ihren Einsatz für eine sichere Durchfahrt von Schiffen durch die Straße von Hormuz gestoppt. Nach nur einem Tag teilte Präsident Trump auf seiner Online-Plattform mit, die Militäraktion werde für kurze Zeit ausgesetzt. Während des Stopps solle geprüft werden, ob ein Abkommen mit dem Iran abgeschlossen und unterzeichnet werden könne. Trump sprach von großen Fortschritten für ein Abkommen, ohne Einzelheiten zu nennen. Heute und morgen wird Bielefeld zum zentralen Treffpunkt für Entscheider aus der Wirtschaft. Beim sogenannten Performance Summit 2026 dreht sich alles um die Frage, wie Unternehmen effizient wachsen können und dabei auch nachhaltig sind. Heute Abend trifft man sich in der Founders Foundation und da gibt's Preise, wie uns Mitorganisatorin Irene Binder von ValueDesk gesagt hat.
4: Mit den Auszeichnungen prämieren wir nachweisbare Ergebnisse in den Bereichen Finanzkraft, Dekarbonisierung, Leadership und künstliche Intelligenz. Wir zeichnen Führungspersönlichkeiten aus, die den Wandel bereits erfolgreich exekutieren.
2: Morgen treffen beim Kongress dann den ganzen Tag unter anderem die Chefs der großen Unternehmen auf Gründer und alle anderen, die Interesse haben, in der Lampebank hier in der Altstadt. Wie es heißt, eine Veranstaltung, die auch außerhalb Deutschlands Wellen schlägt. Gutes Gelingen.
1: Die Sonne sehen wir erst morgen mal so ein Stündchen wieder. Heute graues Regen, Wetter, schöner Landregen, perfekt für die Natur, dazu nur 9 Grad. Morgen wieder zweistellig, am Wochenende wieder über 20 Grad und so einige Stunden Sonnenschein.
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1: Na, gucken wir erstmal auf den Stadtverkehr, bevor wir auf die A2 schauen. Auf der Detmolder Straße geht in Höhe Priesallee, Josef-Heiden-Straße beidseitig nichts mehr. Die Linie 2, die kann ich fahren. Nach einem Unfall wird über die Strecke der Linie 4 umgeleitet. Autofahrer meiden die Detmolder Straße in dem Bereich. Bitte, die Polizei leitet euch an der Unfallstelle vorbei, beziehungsweise von der Detmolder Straße ab. So, kommen wir zur A2. Da wird ja alles ein bisschen besser, weil die Unfallstelle ist geräumt. Es gibt noch so ein bisschen stockenden Verkehr. Hannover Richtung Dortmund, zwischen Bielefeld Ost und Süd, so auf einer Länge von 5 Kilometern. Da ist wohl vor dem Kreuz Bielefeld gab es nochmal einen Unfall, Auffahrunfall auf der linken Spur. Da fahrt ihr vorsichtig ran. Geblitzt wird zurzeit und zwar auf der Stiekoster Straße, Dürer und Lara Straße.
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1: Mit Tim und Roxane.
2: Hallihallo.
1: Wir müssen ja gerade nochmal ein bisschen zusammen durchatmen. Janine hat hier gerade so richtig abgeräumt.
0: 20.000 Euro.
5: Stopp.
1: Ist euch nochmal aufgefallen? Niemand sagt nur einmal Stopp bei den hohen Summen. Das ist ein Wahnsinn. Ne? Janine hat hier einfach mal eben so 20.000 Euro aus dem Geldring geholt.
5: Ich kann da gar nicht glauben. Dankeschön. Unglaublich.
2: Wie geht es dir?
5: Ja, super, aber ich bin wirklich am ganzen Körper am Zittern. Unglaublich, ehrlich.
6: Da gehen automatisch bei uns auch die Mundwinkel hoch, ja, hier im Studio.
2: Man hört es richtig, die Freude, ne?
6: Man muss sich einfach mitfreuen, das geht gar nicht anders.
2: 20.000 Euro ist auch wirklich viel Geld.
6: Ich würde dich auch ganz gerne haben.
2: Ja, nehme ich auch.
6: 5.000 Euro sind nun auch versprochen drin in dieser oder in einer der nächsten beiden Runden im Geldregen ohne Blitz. Was ihr so braucht zum Mitspielen, findet ihr online auf radiobielefeld.de.

Radio Bielefeld hier am Mittwoch. Viertel nach elf ist es. Also ich fahre ja ehrlich gesagt immer ganz gerne zum Wertstoffhof. Ne? Da lernst du Menschen kennen, aber so richtig. Ich finde auch die Mitarbeiter, die sind immer lustig, fair, freundlich. Und einer trägt auch gerne einen Zylinderhut. Finde ich witzig. Aber vielleicht platzt dem in Zukunft auch mal die Hutschnur, weil er so oft ins Diskutieren kommt mit uns da. Denn die Preise sollen ja zum Teil deutlich steigen. Nehmen wir mal so einen Grünschnitt, den haben wir ja dann häufiger da mal wegzubringen. Verdoppelt sich der Abgabepreis von 10 auf 20 Euro pro Kubikmeter. Und völliger Irrsinn wird es dann beim Sperrmüll. Da soll sich der Preis vervierfachen. Da kommt jetzt noch ein Aber hinzu. Aber, damit will man eigentlich erreichen, dass wir unseren Sperrmüll wieder häufiger vor der Haustüre stapeln und abholen lassen von den Müllwerkern. Ja, ehrlich gesagt, ist mir das eh lieber. Ne? Da wäre auch dem Umweltbetrieb deutlich mit geholfen. Besser, als dass wir alle einzeln unsere alten Möbel und Co. selbst fahren zum Wertstoffhof und den überfüllen. Ihr wisst ja, was da oft los ist. Ne? Also der Umweltbetrieb möchte die Preise fürs Müll abgeben an Wertstoffhöfen zum Teil erhöhen. Ich habe ein bisschen Sorge, dass dann immer mehr Menschen vielleicht ihren Mist illegal im Wald und Co. entsorgen. Heute wird in der Politik erstmal übers Für und Wider diskutiert und in einer Woche entscheidet dann der Rat darüber. Mit welchem Ergebnis, das hört ihr dann bei uns mit Radio Bielefeld, seid ihr ja immer am Puls der Stadt. Wie würdet ihr denn entscheiden? Was sagt denn ihr zu diesem Plan? Meldet euch gerne über WhatsApp per Sprachnachricht.

0: Miles Smith. O'Neill Horan im Westen Mix bei Radio Bielefeld mit Drive Safe. Und ich dachte immer, die wünschen uns deine sichere Fahrt. Nö, dann ist wieder so eine Botschaft tief wie ein See.
1: It's all about, you know, those people. Es geht um Unterstützung, dass du deinem Herzen folgst, deine Träume verwirklichst, auch wenn es Angst macht. Den Song mit jemandem zu machen, der genau das getan hat, und ich selbst bin noch mittendrin, es zu tun, hat sich richtig angefühlt.
0: Just felt so right. Hat uns Miles also erzählt, aber ich wünsche euch eine sichere Fahrt. Auf der A2 läuft ja auch wieder, Unfallstellen dort geräumt. Auf der Detmolder Straße, Höhe Priesallee in etwa, Josef-Heiden-Straße dort, da fährt nach dem Unfall die Linie 2 wieder normal. Aber die Unfallautos, die sind wohl noch nicht ganz weg von der Fahrbahn. Deswegen umfahrt als Autofahrer in dem Bereich, die Polizei leitet eh um. Und dann haben wir noch einen Blitzer auf der Babenhauser Straße.

0: Radio Bielefeld hier um 11:30. Ein Jahr lang Merz, Klingbeil und Co. Vor genau 12 Monaten haben wir eine neue Regierung bekommen und jeder zieht hier für sich so ein bisschen persönlich Bilanz. Tim Forstbler und ich, wir schauen jetzt auf die Radio Bielefeld Nachrichten.
1: Sehr gern, hallo.
0: Und nach einem Unfall, da ist die Detmolder Straße vor einer Dreiviertelstunde in beiden Richtungen Höhe Fröbelstraße gesperrt worden. Tim, du hast mit der Polizei telefoniert. Was ist da passiert?
1: Ja, nach ersten Infos waren gegen 22:45 wohl zwei Autos stadteinwärts unterwegs. Ein Fahrer soll laut Polizei zunächst rechts geblinkt haben, dann aber plötzlich nach links gezogen sein. Dabei kam es zum Zusammenstoß mit dem schnelleren Wagen, der von hinten kam. Beide Autos sind so stark beschädigt, dass sie abgeschleppt werden müssen. Auch die Stadtbahngleise waren zwischenzeitlich blockiert, sind aber wieder frei. Schwerer verletzt hat sich laut Polizei niemand. Öl- und Gasheizungen können auch nach 2045 weiter erlaubt sein. Das geht aus dem Entwurf für ein neues Heizungsgesetz aus dem Bundeswirtschaftsministerium hervor. Ein Verbot ist darin nicht mehr vorgesehen. Kritik kommt von Umweltverbänden und den Grünen. Sie warnen vor steigenden Nebenkosten und verfehlten Klimazielen. Bundesweit haben Ermittler am Morgen Wohnungen mutmaßlicher Rechtsextremisten durchsucht, laut NW auch hier in OWL. Die Razzien richten sich gegen die Gruppen Jung und Stark und Deutsche Jugend voran, die als besonders gewaltbereit gelten. Mehr als 600 Einsatzkräfte waren beteiligt. Durchsucht wurden die Wohnungen von mindestens 36 Beschuldigten. Im Klinikum Mitte ist die neue medizinische Geschäftsführerin Annegret Kuhn nach Medienberichten schon wieder freigestellt worden. Sie bildete erst seit dem 1. April mit dem bisherigen alleinigen Geschäftsführer Michael Ackermann eine Doppelspitze. Offiziell heißt es, dass sie seit Anfang der Woche erkrankt ist. Zuvor hat es bereits Berichte über Unstimmigkeiten gegeben. Jeder zweite Jugendliche in Deutschland sieht Mobbing, Hass und Beleidigungen als größtes Risiko bei Social Media. Das zeigt eine neue repräsentative Umfrage von UNICEF. Gut die Hälfte der Befragten spricht sich deshalb tatsächlich für ein Social-Media-Verbot für unter 14-Jährige aus. Die Bielefeld Marketing stellt jetzt gerade das Programm für den diesjährigen Leineweber-Markt vor. Vorab war schon bekannt geworden, dass aus Kostengründen in diesem Jahr keine großen Headliner auftreten sollen. Der Leineweber geht vom 3. bis zum 7. Juni und ein tolles Programm wird es mit Sicherheit trotzdem geben, von dem wir euch nachher hier im Programm berichten werden.
0: Dichte Wolken, lang andauernder Regen mit nur kleinen Pausen. Heute bis spätabends durch bei 9 Grad. Morgen kaum noch Schauer. Es geht dann wieder so langsam bergauf. Am Wochenende dann bis zu 22 Grad bei einem freundlichen Sonne-Wolken-Mix.
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0: Es wird besser auf den Straßen, vor allem auf der Autobahn. Im Moment unfallfrei, staufrei bei uns im Beritt. Die Detmolder Straße, die ist nach wie vor nach einem Unfall gesperrt. Und zwar Höhe Fröbelstraße, Priesallee. In diesem Bereich leitet euch die Polizei um. Es gibt einen Ampelausfall, Oldentrupper Straße, Kreuzung Ölmühlenstraße. Auf der Lara-Straße wird geblitzt, auf der Dürer- und Stiekoster Straße, auf dem Wörheider Weg und auf der Babenhauser. Fahrt vorsichtig bitte.
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0: Tim und Roxane.
1: Hallo zusammen.
3: Mit den erhöhten Preisen bei den Wertstoffhöfen finde ich nicht gut.
0: Das sagt, nicht gerade überraschend, Radio Bielefeld-Hörer Philipp. An den Wertstoffhöfen, da sollen sich die Preise ja beispielsweise für einen Grünschnitt bald verdoppeln. Philipp, geht's da weniger ums eigene Portemonnaie, sondern seine Sorge ist, hat er mir geschrieben, dass der Müll dann irgendwo illegal abgeladen wird. Was meint ihr denn zur geplanten Erhöhung der Preise? Meldet euch gerne bei mir über WhatsApp.

0: Diese Woche 4 Tage, nächste Woche 4 Tage. Nur diese hat alle 5 übermenschlich, was wir hier leisten.
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0: Ja, aber wenn wir schon keinen Feiertag bekommen, dann müssen wir uns halt anders happy machen. Wie wär's mit ein bisschen Geld oder auch ganz, ganz viel Geld rüber ins landesweite Geldregen-Studio zu Hendrik Frost.
2: Simone ist die nächste Kandidatin, die ich am Telefon höre und begrüße. Hallo.
3: Hallo.
2: Und du guckst auch schon so ein bisschen auf das nächste Wochenende, weil, jetzt Erinnerung an alle, es steht Muttertag an.
3: Ja, die ganze Familie wird kommen. Wir werden uns hier treffen, Sonntagnachmittag. Und ja, einen gemeinsamen schönen Nachmittag verbringen mit unserem neuen Familienmitglied.
2: So, und du hast mir aber gerade schon gesagt, wenn du jetzt gleich Geld gewinnen solltest,

0: dann am besten auswärts?
1: Ja, das wäre mir natürlich am allerliebsten.
0: Wenig Arbeit. Genau, ja. Guck mal, ich lese es dir von den Lippen ab. Simone, dann wollen wir mal schauen, was jetzt passiert. Hier ist dein Geldregen. Ich drück dir die Daumen.
1: Danke.
2: 200 Euro.
1: Weiter.
2: 500 Euro.
1: Weiter.
2: 1.000 Euro.
1: Weiter.
2: 1.200 Euro.
1: Weiter.
0: Ach nein, Simone.
1: Schade.
0: Das tut mir leid, dass du jetzt am Sonntag doch selber kochen musst.
1: Egal. Hauptsache die Familie ist da, das ist das Wichtigste.
0: Ich bin mir sicher, ihr werdet eine schöne Zeit haben.
1: Alles klar.
0: Danke fürs Mitspielen.
1: Danke,
0: ciao.
1: Tschüss.
0: Was für ein blödes Geräusch. Tut mir leid für Simone. Für euch ist jetzt sicher, die 5.000 Euro stecken in dieser oder in der nächsten Runde. Sie sind also wesentlich näher gerutscht. Bewerbt euch, versucht sie euch zu holen. Die 5.000 Euro garantiert ohne Blitz.
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Mein Gott, die armen Leute auf dem Kreuzfahrtschiff, auf dem das Hunter-Virus ausgebrochen ist. Niemand will die haben und anlegen lassen, um die eigene Bevölkerung vor dem tödlichen Virus zu schützen. Der Schiffsarzt, der ist nur auch womöglich infiziert. Mein Gott, hoffentlich finden die da eine schnelle Lösung und Rettung für die anderen Passagiere noch. Wir schauen jetzt auf das, was bei uns auf den Straßen los ist in Bielefeld. Da gibt es jetzt keine Sperrung mehr auf der Detmolder Straße. Unfallstelle ist geräumt, aber es gibt Stau auf der Detmolder Straße vor der Star-Tanke, weil noch der Sprit da so günstig ist. Außerdem wird geblitzt auf der Babenhauser Straße, der Stiekhorster, Dürer und Lara Straße. Kommt gut an.

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1: Halbzeit für die Arbeitswoche und den Mittwoch um jetzt 12 Uhr. Die Nachrichten hat Tim Forsbill für euch.
2: Guten Tag.
1: Ich bin Roxane Brockschnieder. Ein schwerer Auffahrunfall auf der A2 hat ja heute Morgen für große Verkehrsprobleme rund um Bielefeld gesorgt. Inzwischen ist da alles wieder okay, es läuft glatt. Aber die Polizei hat jetzt mehr Details über den Unfall bekannt gegeben, ne?
2: Genau. Demnach ist zwischen Bielefeld Süd und dem Autobahnkreuz ein 29-jähriger Autofahrer gegen 6.30 Uhr bei starkem Regen gegen einen vorausfahrenden LKW geprallt. Der Mann wurde laut Polizei lebensgefährlich verletzt, sein 15-jähriger Beifahrer nur leicht. Wegen der gesperrten Fahrstreifen staute es sich zeitweise auf mehr als 10 Kilometern an. An den deutschen Flughäfen sind im April deutlich weniger Passagiere abgefertigt worden als ein Jahr zuvor. Gründe für den Rückgang um mehr als 9% sind der Nahostkrieg und Streiks bei der Lufthansa. Das teilt der Flughafenverband ADV mit. Fiona Reinhardt hat die Infos.
3: Allein die Streiks der Piloten und Flugbegleiter bei der Lufthansa hätten rund 1 Million Passagiere gekostet, heißt es vom Flughafenverband. Weitere 400.000 kämen durch die Nahostkrise dazu. Obendrauf kämen jetzt auch noch die hohen Kerosinpreise. Erste Fluggesellschaften hätten deswegen schon Flüge gestrichen und dieser Trend dürfte sich weiter fortsetzen. Der Verband kritisiert, dass deutsche Flughäfen zusätzlich zu den globalen Krisen durch die hohen Steuern belastet seien. Er fordert die Bundesregierung auf, sie zu entlasten, zum Beispiel durch die Aussetzung der Luftverkehrssteuer.
2: Bei einer bundesweiten Großrazzia gegen junge Neonazis hat es heute Morgen auch Durchsuchungen in OWL gegeben. Nach Informationen der deutschen Presseagentur waren Ermittler unter anderem in Porta Westfalica im Einsatz. Die Maßnahmen richten sich gegen die rechtsextremen Gruppen Jung und Stark und Deutsche Jugend voran. Die Generalbundesanwaltschaft wirft insgesamt 36 Beschuldigten die Bildung oder Mitgliedschaft in kriminellen Vereinigungen vor. Die Gruppen sollen sich über soziale Medien organisiert und zu Gewalttaten gegen politische Gegner aufgerufen haben. Mit der Zukunft der Sauna in Hepen beschäftigen sich demnächst der Finanz- und Personalausschuss sowie der Bielefelder Stadtrat. Nach Informationen der Neuen Westfälischen haben die Bielefelder Bäder das Thema an die Politik verwiesen. Damit ist eine Schließung in diesem Jahr vorerst vom Tisch. Eigentlich sollte die Sauna aus Kostengründen im kommenden Herbst dicht machen. Ob sie dauerhaft erhalten bleibt, ist aber weiter offen. Die Bürgerinitiative Saunafreunde Hepen hatten zuletzt mit einer Unterschriftenaktion und einer Demo gegen die Pläne protestiert. Auf den Kanarischen Inseln gibt es Widerstand gegen das Anlegen eines Kreuzfahrtschiffs mit mehreren Hunter-Virusfällen an Bord. Der Präsident der Kanaren kritisierte mangelnde Information der spanischen Regierung und sprach von fehlender Abstimmung mit den Inselbehörden. Das Schiff MV Hondius liegt derzeit vor Kap Verde und soll möglichst schnell Kurs auf die Kanaren nehmen. An Bord gab es bereits mehrere Todesfälle im Zusammenhang mit dem Virus. Spanien hatte das Anlegen zuvor auf Bitten der WHO erlaubt.
1: Was für eine verzwickte Situation. Schrecklich, die armen Leute da an Bord, ne?
2: Ja, aber ich kann es auch ein bisschen verstehen, wenn du da Inselbewohner bist und irgendwie sagst, oh, da kommt jetzt ein Virus.
1: Also, ja.
2: Aber klar, du musst ja helfen, ne? Also,
1: du musst dich ja auch nicht direkt da irgendwie winkenderweise an den Hafen stellen und den Kusshändchen zuwerfen. Also, ne, alle Mann in den Häuserbleibern und die Leute in den Biohazard-Anzügen sollen die da in Krankenhaus liefern.
2: Das ist so, aber das hat großes Potenzial für die nächste große Story nach Timmy.
1: Wir gucken aufs Wetter. Heute regnet das immer mal wieder, mal stärker, mal schwächer. Tut der Natur auch sehr gut, ist dringend nötig. Dazu 9 Grad, morgen nur noch selten Regen. Die Werte gehen auf 12 Grad rauf, Richtung Wochenende wieder über 20 Grad und häufiger sonnig.
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1: Also heute Morgen sahen die Straßenkarten in Bielefeld noch aus, die digitalen, als hätten die eine Nacht durchgesoffen, komplett rot geädert. Die Verkehrswege waren verstopft und verstaut und jetzt ist so gut wie alles frei. Also es gibt nur so Knicklichkeiten wie Blitzer zum Beispiel auf der Babenhauser Straße, Stieghorster und Dürer Straße, auf der Lara Straße beim Jägerkrug und auf dem Wörrheider Weg.
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2: Tachchen.
1: Mittwochmittag und so Richtung Mittagspausenzeit noch ein bisschen Cola abräumen. Das wäre schön, ne? Heute hat das schon richtig gut geklappt. Für Janine ist dieser Mittwoch quasi vergoldet worden. Sie hat mal eben so 20.000 Euro gewonnen.
5: Hi, hier ist Janine. Boah, ich habe gerade 20.000 Euro gewonnen. Ich kann das immer noch nicht glauben. Er ehrlich, mega, ich freue mich riesig.
1: Und wir wollen auch, dass ihr euch so mega freut. Wir haben in den Geldregen wieder ordentlich Geld gepackt. 5000 Euro in der aktuellen oder in der nächsten Runde. Vorher schlägt der Blitz nicht an.
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1: Ich drücke euch die Daumen.

0: 16 Minuten nach 12. Tag zusammen, Radio Bielefeld läuft. Also früher vorm Kinderkriegen, da habe ich ja immer gedacht, oh, Hebamme sein, das ist bestimmt ein ganz toller Job. Nach dem Kinderkriegen sage ich das nicht mehr. Also immer diesen Geburten beiwohnen, ich weiß ja nicht, ne? Geschrei, Gezeter, stundenlanges Kreischen. Und da rede ich jetzt nur von den werdenden Vätern. Ne? Deshalb kann man den Hebammen ja tatsächlich gar nicht genug danken, dass die für uns Frauen da sind und im Nachgang zur Geburt ja auch für die ganze Familie.
1: Hebammen, ihr macht einen richtig krassen Job. Meine Frau war im Geburtshaus, hat da zwei Kinder auf die Welt gebracht und die Unterstützung durch die Hebammen, die war enorm. Also das waren kleine Wunder, die da passiert sind. Und ihr habt das so gut hingekriegt, dass meine Frau am Ende keine Angst haben musste bei dieser wirklich auch wahnsinnigen körperlichen Anstrengung, die sie dadurch leben musste. Und ja, tausend Danke, dass ihr den Job macht. Ne?
2: Das ist echt eine Berufsgruppe, die einen in so einer besonderen Zeit begleitet und die sau viel leisten und Unterstützung geben. Und die haben einfach so einen schlechten Berufsstand und auch ja eher nochmal mehr Nachteile jetzt durch auch so aktuelle Entwicklungen. Und genau, ich glaube, das kann man gar nicht oft genug sagen, was die einem so auch ja, an Halt geben. So, ja, genau, ich glaube, die Hebammen sind oft übersehen.
3: Ich hatte tatsächlich bei all drei Kindern die gleiche Hebamme und ja, die haben einfach super mega viel Ahnung und wissen, mit jeder Frage umzugehen und sind immer für einen da.
0: Ein dickes Dankeschön den Hebammen in Bielefeld und drumherum. Wer seine persönliche einmal hochleben lassen möchte, der kann uns gerne auch eine Sprachnachricht schicken und von den Erlebnissen berichten über Radio Bielefeld. WhatsApp 6x5 Bielefelder Vorwahl.

Also nach dem heutigen Morgen freue ich mich richtig, euch sagen zu können, die A2 und die A33 bei uns im Beritt sind absolut frei. Kein Stau, keine Störung, kein Unfall. 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Hier in 6 Minuten ist es 12:30 und es wird nur geblitzt auf der Babenhauser Straße, Stiekoster und Dürer Straße, auf der Lara Straße am Jägerkrug und auf dem Wörheider Weg. Fahrt gut!

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10: Halb eins, wir liefern euch die Infos, die Radio Bielefeld Nachrichten. Mein Name ist Roxane Brockschnieder und sein Name ist Tim Vorspel, ne?
11: Guten Tag zusammen, das ist richtig.
10: In Bielefeld, da werden heute 9 weitere Stolpersteine verlegt.
11: Ja, Sie erinnern, in der Humboldt-, Güsen- und Ravensberger Straße an Verfolgte und Opfer des Nationalsozialismus an ihren früheren Wohnorten.
10: Und damit steigt die Zahl der Stolpersteine in der Stadt auf insgesamt 330 an.
11: Drei teilweise sind heute auch Nachfahren der betroffenen Familien bei den Verlegungen dabei. Kanzler Merz sieht keine Alternative zu Schwarz-Rot und er will das Bündnis mit der SPD bis zum Ende der Legislaturperiode in 3 Jahren fortsetzen. Das hat er gestern bei einem Treffen des CDU-Wirtschaftsrats gesagt. Diese Koalition, die seit einem Jahr im Amt ist, wolle und müsse erfolgreich sein, so Merz, und er schloss Neuwahlen oder eine Minderheitsregierung aus. Ein schwerer Auffahrunfall auf der A2 hat heute Morgen für große Staus rund um Bielefeld gesorgt. Laut Polizei war ein 29-jähriger Autofahrer bei starkem Regen zwischen Bielefeld Süd und dem Autobahnkreuz gegen einen vorausfahrenden LKW geprallt und dabei lebensgefährlich verletzt worden. Sein 15-jähriger Beifahrer wurde leicht verletzt. Er staute sich zeitweise auf mehr als 10 Kilometer. BMW hat zum Jahresanfang deutlich weniger Geld verdient. Unter dem Strich blieb von Januar bis März ein Nettogewinn von knapp 1,7 Milliarden Euro. Das ist laut BMW fast ein Viertel weniger als im Vorjahreszeitraum. Auch der Nutzfahrzeugshersteller Daimler Truck meldet Gewinneinbrüche von 80% im ersten Quartal. Der Präsident der Kanarischen Inseln will ein Kreuzfahrtschiff mit Hunter-Virus-Fällen offenbar nicht anlegen lassen. Die MV Hondius liegt derzeit vor Kap Verde. An Bord gab es bereits mehrere Todesfälle. Spanien hatte dem Schiff zuvor aus humanitären Gründen die Einfahrt in einen Hafen erlaubt. Der Bielefelder Leinewebermarkt feiert in diesem Jahr seinen 50. Geburtstag. Heute wurde zur Pressekonferenz geladen, um das Programm vorzustellen. Zum Auftakt am 3. Juni plant Bielefeld Marketing eine besondere Jubiläumsparty, wo die Details aber noch nicht verraten wurden. Außerdem gibt es neue Angebote wie eine Kaiserschmarrnhütte, eine Kinderdisco und einen Vintage-Flohmarkt in der Innenstadt. Gleich um 13 Uhr gibt es hier in den News dann nochmal ausführlichere Infos.
10: Vielleicht doch ein bisschen Kaiserschmarrn? Meinst du, dass wir schon einen abkriegen um eins?
11: Also, ich hätte ganz große Lust. So richtig schön mit Puderzucker.
10: Ohne oder mit Rosinen? Das ist ja immer so die große Frage.
11: Mit für mich tatsächlich.
10: Ich wäre auch dabei.
11: Ich nehme alles. Ja. Ich nehme auch den Döner mit Zwiebeln.
10: Und scharf?
11: Ja.
10: Und scharf, ne?
11: Mit alles.
10: Im Moment wenig Sonnenschein. Also heute mal so gar nicht. Morgen wird es wieder ein bisschen mehr. Heute haben wir mal einen Regentag. Immer mal wieder, mal stärker, mal schwächer. Heute bei nur 9 Grad. Morgen geht es wieder rauf in eine Zweistelligkeit. Die Knappe. Am Wochenende dann durchaus wieder 22 Grad bei einem freundlichen Sonne-Wolken-Mix.
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10: Es gibt eine Ampelwartung. Oldentrupper Straße, Kreuzung Ölmühlenstraße. Blitzer auf der Babenhauser, Stieghorster, Dürerstraße, Lahrerstraße und auf dem Wörheider Weg.
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11: und Roxane Brockschneider.
10: Und gleich im besten Mix Herbert Grönemeyer. Den versteht man ja manchmal relativ schlecht, den alten Nuschler. Und so habe ich mal jemanden dabei erwischt, wie er bei dem Song, den wir gleich hören, nämlich Alkohol, aus voller Kehle beim Lied immer mitsang, Hacke hoch statt Alkohol. Hacke hoch.
11: Das ist ja nicht mal nah dran.
10: Hacke hoch, ist ein Sanitäter. Ach, herrlich.
11: Hacke hoch.
10: Ein bisschen wie ein Song der 7 Zwerge. Der muss aber ein bisschen deutlicher singen, ne? Gleich Herbert.

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0: Bisschen kann man es so verstehen, oder? Hacke hoch, Hacke hoch, Hacke hoch. Ja, Herbert Grönemeyer mit Hacke hoch.
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0: Ja, ihr könnt bei uns richtig dickes Geld gewinnen oder auch nur ein bisschen was, je nachdem, wie weit ihr euch traut, weiter oder auch Stopp zu sagen. Wir sind angekommen im landesweiten Geldregenstudio bei Hendrik Frost.
2: Ich habe die sehr sympathische Chantal am Telefon. Hallo.
3: Hallöchen.
2: Und ich sage sehr sympathisch, nicht nur, weil du total positiv klingst, sondern weil, wenn du hier was gewinnen würdest gleich, auch jemand anderes noch profitiert.
3: Ja, meine Mama. Weil ich meiner Mama echt viel verdanke mittlerweile. Ich bin einfach unfassbar glücklich, sie als meine Mama zu haben.
2: Ach, guck mal, das wäre der eine Teil von deinem Gewinnbatzen, sag ich mal. Der andere Teil könnte in die Fohlen fließen, allerdings jetzt nicht in die Pferde.
3: Nee, natürlich ins Stadion der Fohlenelf. Da bin ich auch sehr glücklich mittlerweile. Ist einfach ein schönes Feeling da drinnen.
2: Du bist Fan von Borussia Mönchengladbach und hättest gerne eine Dauerkarte.
3: In der Nordkurve, im Block 14.
2: In der Nordkurve. Was kostet so eine Dauerkarte inzwischen?
3: Ich meine 250 Euro ungefähr.
2: Ja, ist schon ein Batzen Kohle, ne? Und man muss lange warten.
3: Ja.
2: Chantal, die Warteschlange, die können wir für dich nicht skippen, aber beim Geld können wir ein bisschen nachhelfen.
3: Ja.
1: 200 Euro.
3: Weiter.
1: 400 Euro.
3: Stopp. Ich freue mich.
2: Chantal.
3: Ja.
2: Die Dauerkarte wäre bezahlt und ich glaube, deine Mama freut sich auch. 400 Euro.
3: Ja. Dankeschön.
2: Ach, wie schön und wie sympathisch, dass da das Geld sogar noch geteilt wird. 5000 Euro könnt ihr euch auch teilen. Die sind jetzt garantiert drin in dieser Runde Geldregen. 5000 Euro für euch, garantiert ohne Blitz. Versucht euch zu bewerben und dann bis gleich.
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Also seit 40 Jahren müssen Bielefelder nach dem Langfrontleichnam am Wochenende meist ein bisschen ausnüchtern, ne? Zumindest die, die es auch mal wilder treiben auf dem Leinewebermarkt. Mit welchem Programm in diesem Jahr dort gefeiert wird, das hört ihr gleich um eins in den Radio Bielefeld Nachrichten. Jetzt der Blick auf Blitzer und Verkehr. Und da haben wir Blitzer auf der Babenhauser und der Stieghorster Straße, dem Wörheider Weg, auf der Dürer und der Lara Straße.

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1: Mittagszeit, Nachrichtenzeit, jetzt mit Tim Forspel.
2: Ja, hallo.
1: Und Roxane Brockschneider. Und der Countdown läuft. In 4 Wochen startet der 50. Leineweber-Markt, ne?
2: Und da wurde heute zur Pressekonferenz geladen, um das Programm vorzustellen. Dazu Caroline Jockheck von Bielefeld Marketing.
3: Wir haben in diesem Jahr wieder die Goldstraße dabei. Das ist neu im Vergleich zu letzten Jahr. Natürlich haben wir auch 1, 2 kulinarische Sachen neu, zum Beispiel Kaiserschmarrn auf dem Klosterplatz. Wir haben die Jahnplatz-Südbühne dieses Jahr ein paar mehr Tage als letztes Jahr. Und natürlich neue Bühnenbetreiber, die auch immer wieder neues Programm bringen.
1: Ja klar, bekannt war ja schon, dass man dieses Jahr aus finanziellen Gründen keine großen Acts auftreten lassen wird. Da sind aber trotzdem ein paar spannende Dinge dabei, ne?
2: Ja, es soll eine Überraschungsparty zum Start des Leinewebers geben. Es gibt aber auch eine Kinderdisco auf dem Bunnemannplatz. Und im Skulpturenpark an der Kunsthalle oder auch dem Kunsti könnt ihr euch euer eigenes Hobbyhorse basteln.
1: Das ist eine ganz wilde Nummer. Eine Sportart, das Hobbyhorsing ist so ein bisschen wie Stockpferd reiten, sag
2: genau.
1: Ich mal. Ne?
2: Sieht tatsächlich ein bisschen wild aus. Googelt das mal bei Gelegenheit, ja, genau. Das ist ganz spannend. Und Roxy, 2 Dinge, die noch erzählenswert sind. In diesem Jahr gibt es das erste Mal das Leineweber-Jubiläums-Shirt.
1: Find ich
2: gut.
1: Das kann
2: man online vorbestellen. Ich finde es auch ganz schick. Und an dem letzten Sonntag vom Leineweber, der vom 3. bis zum 7. Juni geht, wird es einen Vintage-Flohmarkt auf dem Rathausplatz geben.
1: Ich freue mich.
2: So geht's mir auch. Überraschend viele deutsche Jugendliche befürworten ein Social-Media-Verbot bis 14 Jahre. Wie eine Umfrage der UNICEF zeigt, halten das 54% für sehr oder eher sinnvoll. Allerdings glauben 88%, dass Jugendliche Wege finden würden, gesetzliche Altersgrenzen zu umgehen. Nach mehreren Hunter-Virus-Fällen und 3 Todesopfern soll das Kreuzfahrtschiff Hondius einen Hafen auf den Kanaren anlaufen dürfen. Diese Entscheidung sei in Abstimmung mit der Weltgesundheitsorganisation und der EU getroffen worden. Das teilte das Gesundheitsministerium in Madrid mit. Auf den Kanarischen Inseln regt sich allerdings Widerstand. Ronny Thorau hat die Infos für uns.
4: Der Präsident der Kanaren beklagt in einem Interview, man habe von der spanischen Regierung keinerlei Informationen erhalten und auch keinen offiziellen Antrag für die Ankunft des Kreuzfahrtschiffes. Auf die Frage, ob er sich einem Anlaufen des Schiffes auf den Kanaren widersetzen würde, ging der Regionalpräsident nicht direkt ein. Derzeit ankert das Schiff vor Kap Verde, vor der Westküste Afrikas. Bis zu den Kanaren wären es wohl 3 bis 4 Tage. Die spanische Regierung betont, die Kanaren seien der nächstgelegene Ort mit den notwendigen medizinischen Kapazitäten, etwa eine auf Epidemien spezialisierte Klinik auf Teneriffa.
2: In der Straße von Hormuz ist erneut ein Frachtschiff angegriffen worden. Nach Angaben einer französischen Reederei wurde das Containerschiff San Antonio beschädigt. Mehrere Besatzungsmitglieder sollen verletzt worden sein. Die USA haben ihre erst am Montag gestartete Geleitschutzmission vorerst ausgesetzt, um nach Angaben von Präsident Trump mögliche Verhandlungen mit dem Iran zu prüfen. Bei einer bundesweiten Großrazzia gegen junge Neonazis hat es heute Morgen auch Durchsuchungen in OWL gegeben. Nach Informationen der Deutschen Presseagentur waren Ermittler unter anderem in Porta Westfalica im Einsatz. Die Maßnahme richtet sich gegen die rechtsextreme Gruppe Jung und Stark und die Gruppe Deutsche Jugend voran. Die Generalbundesanwaltschaft wirft insgesamt 36 Beschuldigten die Bildung oder Mitgliedschaft in kriminellen Vereinigungen vor. Die Gruppen sollen sich über soziale Medien organisiert und zu Gewalttaten gegen politische Gegner aufgerufen haben.
1: Danke, Tim.
2: Gerne.
1: Die Sonne sehen wir erst morgen mal so ein Stündchen wieder. Heute graues Regenwetter im Moment. Nieselt's mal nicht. So ein kleines Päuschen haben wir ja auch mal verdient. Nachher geht das wieder mit dem Landregen los. 9 Grad dazu. Morgen wieder knapp 2-stellig und am Wochenende auch über 20 Grad mit mehr Sonnenschein.
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1: Ihr habt nichts gemeldet von Staus, Störungen, aber von Blitzern. Die stehen einmal auf der Lara-Straße am Jägerkrug, das ist ja schon Herford, auf der Dürerstraße in Gellershagen, auf dem Wörheider Weg, der Stiekoster und der Babenhauser Straße.
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2: Hallo zusammen.
1: Also euch hier immer so glücklich zu machen, das ist wirklich großartig. Wir freuen uns immer im Hintergrund mit. Janine hat heute schon 20.000 Euro bei uns gewonnen. Und natürlich direkt erstmal bei ihrem Mann Bescheid gesagt.
5: Ja, super, ehrlich. Weltklasse.
6: Ja. Mega. Schön. Mega, kann man gar nicht glauben. Ne?
5: Ja.
6: Unglaublich, komm. Ja.
5: kommt genau zum richtigen Zeitpunkt. Gerade das Haus ein bisschen umgebaut zu Hause. Also ja, sehr schön.
1: Ja, und die richtige Freude kommt dann, wenn das Radio nicht mehr mitzeigt. 20.000 Euro gab es gerade für Janine, der Mann auch zurückhaltend fröhlich.
2: Ja,
1: aber wir machen
2: schön.
1: Ja auch weiter. Ne? Chantal hat eben 400 Euro rausgeholt. Das heißt, die 5.000 Euro, die sind garantiert in dieser Runde Geldregen drin. Holt sie euch. Hotline gibt's auf radiobielefeld.de. Viel Glück.

0: Tag zusammen, 12:45 Radio Bielefeld hier. Also wer nach dem Heckeschneiden demnächst seinen Grünschnitt wegbringt zum Wertstoffhof, er muss da wohl doppelt so viel bezahlen wie bislang. Statt 10 Euro dann 20 pro Kubikmeter. Für Sperrmüll soll es noch sehr viel mehr sein. Das muss aber noch besprochen werden bei der Politik. Nächste Woche könnte der Rat da aber schon zustimmen. Ich denke, da werden die Leute an den Wertstoffhöfen in so einige Diskussionen geraten mit den Kunden, die sich da womöglich empören. Aber ich schwöre, ihr habt keine Chance, wirklich sauer zu sein, wenn ihr auf Detlef trifft. Meist ist er an der Engerschen Straße Samstag. Und wenn ihr den schon mal gesehen habt, dann erinnert ihr euch sicherlich. Detlef trägt nämlich immer einen Zylinderhut. Und da kann man gar nicht mehr sauer sein.
1: Ich habe mal vor Jahren den Zylinder aufgesetzt und habe gemerkt, dass durch mein Engagement die Kunden gleich freundlicher waren. Also freundlich sind sie ja eh alle, aber freundlicher waren und mich angesprochen haben, locker sind. Und auch wenn jetzt mal ein Kunde kommt, der ein bisschen schlechte Laune hat und mich dann sieht und dann schon ein kleines Lächeln auf seinen Lippen hat, dann ist das so, dass ich halt mit ihm dann ins Gespräch komme, einen kleinen Witz mache, eine kleine Plauderei und so. Die Welt ganz anders aus. Ne?
0: Der Slash der Müllwerker in Bielefeld. Können wir bitte alle so eine Einstellung zur Arbeit und zum Leben haben? Da wäre es schöner. Ne? Ich bin Fan von Detlef, dem Zylindermann vom Wertstoffhof.
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Hier in 6 Minuten ist es 13:30. Dann gibt's die Nachrichten. Jetzt den Blick auf die Verkehrslage. Auf der Spandauer Allee wird beidseitig geblitzt. Höhe Kirche. Auf der Stiekoster Straße stehen sie da am Kombi Wörheider Weg, Dürerstraße und auf der Lara Straße am Jägerkrug. Vergut!

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2: Tag zusammen, 13:30 ist es Zeit für die Radio Bielefeld Nachrichten. Die hat jetzt Ulrich Zwetz.
3: Guten Tag.
2: Mein Name ist Roxane Brockschnieder. Die Zahl junger Menschen ohne Berufs- und Hochschulabschluss bleibt in Deutschland auf einem relativ hohen Niveau. Rund 2,76 Millionen junge Erwachsene zwischen 20 und 34 hatten 2024 weder eine Berufsausbildung noch einen Hochschulabschluss.
3: Ja, das geht aus dem Berufsbildungsbericht der Bundesregierung hervor. Die sogenannte Ungelerntenquote in dieser Altersgruppe lag demnach 2024 bei 18,8%, das waren 0,2% weniger als ein Jahr zuvor. 1,68 Millionen Ungelernte hatten dabei einen Migrationshintergrund. Die Quote liege bei Nachkommen von Eingewanderten, aber deutlich niedriger als bei Selbsteingewanderten, hieß es. Ein Unfall heute Morgen um 6:30 auf der A2 in Richtung Dortmund zwischen den Abfahrten Bielefeld Süd und dem Kreuz Bielefeld hat 4 Stunden lang für bis zu 10 Kilometer lange Staus gesorgt. Auch die Umleitungsstrecken in der Stadt waren dicht. Erst um 10:30 normalisierte sich langsam der Verkehr. Ein 29-jähriger Pole war mit seinem Wagen unter einen polnischen Sattelschlepper gefahren und wurde dabei lebensgefährlich verletzt. Sein 15-jähriger Beifahrer wurde ebenfalls leicht verletzt. In der Straße von Hormuz ist ein Containerschiff einer französischen Reederei attackiert worden. Mehrere Crewmitglieder wurden verletzt und der Frachter beschädigt. Unklar ist noch, wer für den Angriff verantwortlich ist. Im Zusammenhang mit dem Hantavirus-Ausbruch mit 3 Toten auf einem Kreuzfahrtschiff werden nun erste Infizierte von Bord gebracht. Nach Angaben der Weltgesundheitsorganisation handelt es sich um 2 erkrankte Besatzungsmitglieder und eine Person, die mit den beiden Kontakt hatte. Nach Angaben des Kreuzfahrtveranstalters werden sie in die Niederlande ausgeflogen. Ein 67-jähriger Bielefelder ist gestern Abend in betrunkenem Zustand auf der Spengerstraße in Jöllenbeck in einer Linkskurve erst gegen einen Leitpfosten und dann gegen einen Baum gefahren. Dabei zog sich der Mann schwere Verletzungen zu und verursachte einen Sachschaden von 8.600 Euro. Die Polizei nahm ihm seinen Führerschein ab und erstattete Anzeige wegen Trunkenheit im Verkehr. Heute in 4 Wochen beginnt der 50. Leineweber-Markt. Die Bielefelder City verwandelt sich dann 5 Tage lang in eine Open-Air-Veranstaltungsfläche. Top-Acts gibt es diesmal aus finanziellen Gründen nicht. Neu ist ein Flohmarkt vor dem Bielefelder Rathaus am Leineweber-Sonntag.
2: Dichte Wolken, lang andauernder Regen heute immer mal wieder. Aktuell, oh doch, es nieselt wieder, ist schon wieder soweit. 9 Grad dazu. Morgen dann kaum noch Schauer, es geht wieder bergauf. Am Wochenende bis zu 22 Grad bei einem Sonne-Wolken-Mix.
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2: Auf der A2 gibt es einen Liegenbleiber. Hannover Richtung Dortmund zwischen Herford Ost und Herford Bad Salzuflen. Da fängt es auch langsam an, sich zu stauen. Stockt schon was. Und auf der Spandauer Allee wird beidseitig geblitzt. Auf der Stiekoster und Dürerstraße sowie auf dem Wörheider Weg.
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2: Mit Roxane Brockschnieder, Tag zusammen. 5.000 Euro jetzt garantiert in der nächsten Runde hier im Geldregen. Wer die Hotline zum Mitspielen sucht, der wird fündig auf radiobielefeld.de.

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2: In Augen, aber hey, ihr habt alle Freiheiten, die ihr machen könnt. Und apropos Freiheit, die würdest du dann in deinem Sommerurlaub auch gerne genießen. Wohin soll es gehen?
3: Gerne nach Mexiko. Das steht schon seit Jahren auf meiner Bucketliste und da möchte ich unbedingt hinreisen. Mexiko ist wirklich ein unfassbar schönes Land. Die Leute sind relativ cool. Deshalb möchte ich da definitiv mal hinreisen.
2: Lada, wir schauen, wie wir dich finanziell unterstützen können. Pass auf, dass der Blitz nicht einschlägt.
3: Dankeschön.
4: 220 Euro.
3: Weiter.
4: 550 Euro.
3: Weiter.
4: 2300 Euro.
3: Weiter.
4: 4000 Euro.
3: Weiter.
4: 5000 Euro.
3: Stopp.
2: Lana?
3: Ja?
2: Du bist noch im Supermarkt, ne?
3: Nee, ich sitze im Auto, aber ja.
2: Aber dann gehen wir gleich rein, kauf noch Tacos und du fliegst nach Mexiko.
3: Oh mein Gott, das ist Wahnsinn. Oh mein Gott, das ist crazy.
2: Lana schicken wir in den Urlaub mit 5000 Euro. Ihr versüßt euch jetzt diesen Mittag und Nachmittag auch mit garantiert 2000 Euro in jeder Runde, die wir heute noch spielen. 2000 Euro ohne Blitz.
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0: Komm, wir singen ein Lied. Komm, ihr steht im Stau. So ein ganz kleiner, aber nur nicht so wildes wie heute Morgen auf der A2 Hannover Richtung Dortmund zwischen Herford Ost und Herford bei Salzuflen. Da gibt es einen Liegenbleiber und da stockt es etwas davor. Außerdem wird zurzeit geblitzt auf der Babenhauser Straße unter anderem. Bettina Wittemeyer steht schon bereit.
1: Hallöchen, grüße
0: Macht
1: euch.
0: Hier weiter nach ja. zwei.
1: Bis
0: und
1: gleich.
0: Ich wünsche euch viel Spaß. Bis morgen dann. Mein Name ist Roxane Krogschneider. Tschüss.

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1: Auch heute Nachmittag wieder live in den Radio Bielefeld Nachrichten Ulrich Zwetz.
2: Guten Tag.
1: Ich bin mit Tina Wittemeyer. Grüß euch. Die Lage auf dem Ausbildungsmarkt, die hat sich im vergangenen Jahr in Deutschland deutlich verschlechtert. Uli, das hat jetzt das Bundesbildungsministerium in einem Bericht mitgeteilt.
2: Zum Stichtag Ende September wurden nur rund 476.000 Ausbildungsverträge gezählt. Das waren über 10.000 weniger als noch 2024. Die Zahl der Bewerber, die keine Ausbildung fanden, hat unterdessen einen neuen Höchststand seit 2009 erreicht. 2024 hatten rund 2,76 Millionen junge Erwachsene zwischen 20 und 34 Jahren weder eine Berufsausbildung noch einen Hochschulabschluss. Rund 60% von ihnen hatten einen Migrationshintergrund. Die Behörden sind heute bundesweit gegen junge Neonazis vorgegangen. Die Polizei durchsuchte dabei Objekte in 12 Bundesländern, darunter auch bei uns in OWL in Porta Westfalica. 36 Personen wirft die Bundesanwaltschaft die Bildung oder Mitgliedschaft in den beiden kriminellen Vereinigungen Jung und Stark und Deutsche Jugend voran vor. Ronny Thorau berichtet.
3: Diese Gruppen mit jungen mutmaßlichen Neonazis seien zwar organisatorisch noch nicht gefestigt, aber gewaltbereit, sagt der Potsdamer Forscher und Politologe Christoph Schulzer. Die Durchsuchungen heute schwächten die Gruppen. Rechtsextreme Tendenzen in der Jugend ließen sich damit allein allerdings nicht aufhalten. Noch sei die Größe der jungen rechten Gruppen aber überschaubar. Bundesjustizministerin Hubig findet den Zulauf junger Leute zu militanten rechtsextremen Gruppen dennoch besorgniserregend. Die Razzien in 12 von 16 Bundesländern zeigten, so Hubig, dass Rechtsextremismus eine bundesweite Bedrohung sei.
2: Ein Großteil der Krankenhausaufenthalte in Deutschland könnte vermieden oder ambulant versorgt werden. Der neue Krankenhausreport der AOK kommt zu dem Ergebnis, dass rund 42% der Belegungstage im Krankenhaus und fast 40% der Klinikausgaben eingespart werden könnten. Besonders groß ist demnach das Potenzial für eine ambulante Versorgung mit jeweils über 60% der Fälle der inneren Medizin und in der allgemeinen Chirurgie. Das Bundeskabinett hat den Einsatz der Bundeswehr vor der Küste des Libanon verlängert. Bis spätestens Juni 2027, also bis zum Ende der UNIFIL-Mission, sollen sich deutsche Soldaten weiter an der Überwachung der Seewege dort beteiligen. Im vergangenen Jahr hatte der UN-Sicherheitsrat beschlossen, die UNIFIL-Mission nach rund 50 Jahren auslaufen zu lassen. Deutschland war an dem Einsatz mit Schiffen der Marine seit 2006 beteiligt. Ein Unfall heute Morgen um 6:30 auf der A2 in Richtung Dortmund zwischen den Abfahrten Bielefeld Süd und dem Kreuz Bielefeld hat 4 Stunden lang für bis zu 10 Kilometer lange Staus gesorgt. Auch die Umleitungsstrecken in der Stadt waren dicht. Erst um 10:30 normalisierte sich der Verkehr langsam. Ein 29-jähriger Pole war mit seinem Wagen unter einen polnischen Sattelschlepper gefahren und wurde dabei lebensgefährlich verletzt. Sein 15-jähriger Beifahrer wurde leicht verletzt. Der Sachschaden betrug mindestens 20.000 Euro.
1: Ostwestfälischer Landregen heute bei uns. Muss auch mal sein. Ne? Die gute Nachricht am Wochenende, da wird es wieder richtig sonnig und warm. Heute bleiben wir knapp unter 10 Grad. Morgen gibt es vormittags noch Regen, nachmittags ist es schon trocken bei 12 Grad. Der Freitag bringt uns Sonne und Wolken und da wird es schon milder mit bis zu 15 Grad.
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1: 2:03 haben wir es. Die A2 Richtung Hannover zwischen Bielefeld-Ost und Ostwestfalen-Lippe gibt es 2 Kilometer Stau und weiterhin Richtung Hannover ab Bad Nenndorf 8 Kilometer stockenden Verkehr. Am Stadtring Ecke Berliner Straße in Brackwede, da ist die Ampel ausgefallen und es wird geblitzt am Rabenhof an der Spandauer Allee, an der Stieghorster Straße und dem Wörheider Weg. Weiterhin auch in Gellershagen an der Dürer Straße und an der Lara Straße in Höhe Jägerkrug.
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1: Mit Bettina Wittemeyer, ich grüße euch. Die Lana hat sich gerade 5.000 Euro aus dem landesweiten Geldregen geholt. Und für euch haben wir auch noch was. 2.000 Euro garantiert in den beiden Runden, die wir heute noch spielen, blitzfrei. 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

0: Viertel nach zwei gleich. Wenn bei euch vormittags jetzt einer durch die Straße geht und in eure Biotonne guckt, ne, dann ist er das. Der Tonnenkontrolleur von Bielefeld. Radio Bielefeld ist hier am Mittwochnachmittag mit Bettina Wittemeyer. Es soll weniger Mist in der Biotonne landen, sagt die geänderte Bioabfallverordnung. Und deshalb ist der Umweltbetrieb unserer Stadt aktuell auf Tour, um vor der Leerung eben in die Tonne zu gucken. Ist was drin, was da nicht reingehört? Gibt es einen roten Anhänger? Als Info, es beim nächsten Mal dann besser zu machen. Papier zum Beispiel ist so eine Geschichte, ne? Das soll da auf jeden Fall nicht mit in die Biotonne, sagte Gabi Meissner vom UWB.
1: Papier letztendlich ist heutzutage möglicherweise auch schon beschichtet. Es kann sogar dazu führen, dass der Bioabfall, wenn der fest eingewickelt in einer Papiertüte ist, dass der automatisch im Kompostwerk aussortiert wird, weil der ja tatsächlich als Störstoff gelten würde.
0: Und auch Bioplastikbeutel, kennt ihr alle, ne, dürfen bei uns in Bielefeld nicht mit in die Biotonne, und auch das hat einen guten Grund.
1: Insgesamt ist der Bioabfall nur sehr kurz, also bis zu 6 Wochen im Kompostwerk. Und da sind wir dann eigentlich auch schon bei diesem Thema dieser Biokunststoffabfallbeutel. Die haben eine Verrottungszeit oder eine Zersetzungszeit von 3 bis 6 Monaten. Das ist viel zu lang, als dass solche vermeintlich guten Bio-Tüten, die man da gekauft hat, sich zersetzen können.
0: Wir halten also fest, am besten nur den Biomüll pur in die Tonne. Ihr könnt aber so ein bisschen Zeitungspapier oder Küchenrolle unten in die grüne Tonne legen, damit da nicht alles so vollsuppt, ne? Radio Bielefeld läuft bei euch am Mittwoch mit Bettina Wittemeyer.

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Texas und Summer Sun bei Radio Bielefeld. 3:07 haben wir es. Wir schauen schnell und aktuell auf die Straßenlage. Die A2 Richtung Hannover zwischen Bielefeld-Ost und Ostwestfalen-Lippe stockt auf 4 Kilometern Länge an einer Baustelle. Einen dickeren Stau gibt es auf der A33 Richtung Osnabrück zwischen Hilter und Haderberg 6 Kilometer. Da müsst ihr eine halbe Stunde mehr einplanen. Ampelausfall aktuell gemeldet im Rakwede-Stadtring Ecke Berliner Straße. Um Blitzer stehen am Rabenhof an der Spandauer Allee in beiden Richtungen. An der Stiekhorster Straße Höhe Kombi, am Wörheider Weg, an der Dürer Straße beidseits und an der Lara-Straße Höhe Jägerkrug. Kommt gut und sicher an euer Ziel.

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1: Also wenn ich an meine Konfi-Zeit zurückdenke, muss ich wirklich sagen, da hat sich einiges getan. Und das zum Positiven. In diesem Monat werden ja wieder viele junge Bielefelderinnen und Bielefelder konfirmiert.
2: Lena Krumminga ist Jugendreferentin bei der Evangelischen Kirche Bielefeld und organisiert das Projekt Konfis in the City. Da dauert der Unterricht nur ein Jahr und findet an nur 8 bis 10 Samstagen statt. Prüfungen und stumpfes Auswendiglernen gibt es auch nicht mehr. Dafür aber seit diesem Jahr sogar eine App. Da können für jeden Gottesdienst Punkte gesammelt werden.
3: Wenn ich zum Beispiel eine Taufe besuche, dann kann ich einen Erfolg freischalten. Zum Beispiel das Erfolgszeichen Seepferdchen. Und dadurch halt so auf gewisse spielerische Art und Weise eine Verbindlichkeit und einen Ehrgeiz und eine Motivation zu schaffen.
1: Stark. Morgen sprechen wir nochmal über Konfirmationen und versuchen die Frage zu beantworten, wem schenkt man was und wie viel darf sein.
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7: Radio Bielefeld läuft bei euch live vom Soesterplatz um 14:30. Die Nachrichten hat weiter Ulrich Zwetz.
8: Guten Tag.
7: Und heute in 3 Wochen, am 3. Juni, da geht er los. Dann startet der 50. Leinewebermarkt. 5 Tage lang wird dann die Bielefelder Innenstadt, Uli, wieder zur Feier- und Partyzone.
8: Ja, Top-Facts wie im vergangenen Jahr gibt es diesmal aus finanziellen Gründen nicht. Dafür aber viel Musik, Streetfood und Kultur auf den Hauptplätzen der City, unter anderem auch bei uns vor dem Radio Bielefeld-Studio auf dem Soesterplatz. Neu ist ein Flohmarkt auf dem Bielefelder Rathausplatz am Leineweber Sonntag. Ein Großteil der Krankenhausaufenthalte in Deutschland könnte vermieden und ambulant versorgt werden. Zu diesem Ergebnis kommt der neue Krankenhausreport der AOK. Demnach könnten rund 42% der Belegungstage im Krankenhaus und fast 40% der Klinikausgaben eingespart werden. Die Behörden sind heute bundesweit gegen junge Neonazis vorgegangen. Die Polizei durchsuchte dabei Objekte in 12 Bundesländern, darunter auch bei uns in OWL im Porta Westfalica. 36 Personen wirft der Bundesanwaltschaft die Bildung oder Mitgliedschaft in den beiden kriminellen Vereinigungen Jung und Stark und Deutsche Jugend voran vor. Viele Jugendliche befürworten ein Social-Media-Verbot bis 14 Jahren. Eine Umfrage des Kinderhilfswerks UNICEF halten das 54% für sehr oder eher sinnvoll. Allerdings glauben 88% auch, dass Jugendliche Wege finden würden, gesetzliche Altersgrenzen zu umgehen. Ein 67-jähriger Bielefelder ist gestern Abend in betrunkenem Zustand auf der Spengerstraße in Jöllenbeck mit seinem Auto in einer Linkskurve erst gegen einen Leitpfosten und dann gegen einen Baum gefahren. Dabei zog sich der Mann schwere Verletzungen zu und verursachte einen Sachschaden von 8.600 Euro. Die Polizei nahm ihm seinen Führerschein ab und erstattete Anzeige wegen Trunkenheit im Verkehr.
7: Danke dir. Wir schauen aufs Radio Bielefeld Wetter. Frisch ist es heute und regnet den ganzen Tag. Werte knapp unter 10 Grad. In der Nacht weiter Regen. Da bleibt es von der Temperatur her genauso. Morgen Vormittag gibt es auch noch ein paar Schauer. Danach bleibt zwar bedeckt, ist aber immerhin trocken bei dann schon 12 Grad. Und Freitag kommt die Sonne zumindest schon mal ein bisschen raus. Und da bleibt es auch trocken. Das Wochenende bringt uns dann wieder knapp über 20 Grad und viel Sonne. 2:30, Radio Bielefeld, Blitzer und Verkehr. Die A2 Richtung Hannover zwischen Bielefeld-Ost und Ostwestfalen-Lippe-Baustelle. 4 Kilometer stockender Verkehr. Und dann ab Bad Nenndorf nochmal 8 Kilometer Stau. A33 Richtung Osnabrück, da staute sich ab Hilter auf 6 Kilometern Länge. Im Ragwede ist eine Ampel ausgefallen, und zwar Stadtring Ecke Berliner Straße. Und Blitzer stehen an der Lara- und der Dürerstraße, am Wörheider Weg und der Stieghorster Straße, im Bielefelder Westen an der Spandauer Allee und dann noch einer am Rabenhof. Seht ihr mehr? Sagt mir gerne Bescheid, zum Beispiel über die kostenlose Radio Bielefeld Verkehrshotline. Das ist die 08800 300.
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7: Mit Bettina Wittemeyer einen schönen Nachmittag wünsche ich euch. In der Schüko Arena, da startet in diesen Minuten die Pressekonferenz mit Mitch Kniert vor dem Auswärtsspiel in Kaiserslautern. Da sind wir natürlich für euch live dabei. Was der gesperrte Cheftrainer vor dem Freitagsspiel sagt, das hört ihr später noch hier bei mir.

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1: Vorletzte Runde für heute. Rüber zu Henrik Frost ins landesweite Geldregenstudio.
2: Uwe ist bei mir am Telefon und Uwe geht heute richtig schick essen mit seiner Tochter. Du bist beim Schachtelgastronom, sag ich mal.
3: Ja, das hört sich gut an.
2: Uwe, zu welchem Anlass?
3: Ach, einfach so. Ich war mit dem Kind heute Morgen unterwegs, noch nach Königinkleider gucken. Ja. Und dann haben wir gesagt, mach mal zum Abschluss noch einen Stopp bei McDonald's.
2: Ja, kommt ja auch immer gut an bei den Kids, ne?
3: Kommt beim Kind immer gut an.
2: Wenn du hier gleich Geld rausholst, außer für so einen Burger, wofür geht das doch drauf?
3: Frau, Kinder und vielleicht auch noch dem Spickau-Schützenverein, dem Hofstaat.
2: Ah, du bist im Schützenverein.
3: Ja, meine Tochter ist zurzeit Königin.
2: Oh ja, das ist auch eine teure Angelegenheit.
3: Jupp.
2: Wie viel muss man da investieren?
3: Ist relativ von bis.
2: Ja, aber
3: ich denke, in so einem Königsjahr spielt Geld keine Rolle.
2: Ja, das ist schon mal eine gute Aussage. Wenn man so einen Papa hat, dann hat man alle Sorgen vergessen, glaube ich.
3: Ja, kann man sagen.
2: Uwe, hier ist dein Geldregen.
3: Ja.
0: 500 Euro.
3: Weiter.
0: 800 Euro.
3: Weiter.
0: 1500 Euro.
3: Weiter.
0: 2000 Euro.
3: Weiter.
2: Uwe, was ist denn da los?
3: Ups, Gewitter.
2: Wo wolltest du hin?
3: 5000.
2: Ah, es waren 2000 drin.
3: Ah, dumm gelaufen.
2: Uwe, das war der Blitz, tut mir leid.
3: Ah, so ist das Leben.
2: Ich wünsche dir trotzdem eine schöne Schützenfestsaison.
3: Alles klar, schönen Dank.
2: Ciao.
3: Ja, ciao.
2: Und das war der Blitz. Wie ärgerlich für Uwe. 2000 Euro waren garantiert. Die packen wir dann aber jetzt auch in die letzte Runde Geldregen. 2000 Euro für euch garantiert. Ruft an. Genau hier.
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10:03 haben wir das Radio Bielefeld. Blitzer und Verkehr, die A2 Richtung Hannover zwischen Bielefeld-Ost und Ostwestfalen-Lippe, 5 Kilometer Stau. Und A33 Richtung Osnabrück zwischen Dissen, Bad Rothenfelde und Haderberg, 6 Kilometer Stau. Immer noch gemeldet der Ampelausfall im Brackwede-Stadtring, Ecke Berliner Straße. Und jede Menge Blitzer an der Lara- und der Dürerstraße, am Wörheider Weg, der Spandauer Allee, am Rabenhof und der Stieghorster Straße. Ich bin mit Tina Wittemeyer, wünsche euch eine gute Fahrt.

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10: 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Sagt nur rechtzeitig Stopp.
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1: Schönen Mittwoch mit uns, Ulrich Zietz ist wieder im Studio.
2: Guten Tag.
1: Nur noch zweimal schlafen. Schon übermorgen geht der Abstiegskampf für Arminia weiter. Dann geht es nämlich zum letzten Auswärtsspiel der Saison auf dem Betze zum ersten FC Kaiserslautern, Uli.
2: Ja, und dann sind auch 3.500 Arminien-Fans mit dabei, die ihre Mannschaft unterstützen. Auch Trainer Mitch Kniat wird dann auf der Sitzplatztribüne, genauer auf der Pressetribüne unter dem Tribünendach sitzen des Fritz-Walter-Stadions. Er ist ja wegen seiner roten Karte nach dem Bochum-Spiel gesperrt. Für ihn wird dann sein Co-Trainer Daniel Chara auf der Arminenbank Platz nehmen. Die Arminen brauchen auf dem Betzenberg dringend Punkte für den Klassenerhalt und müssen vorliegen, denn die Konkurrenten spielen erst Samstag und Sonntag. Bundesjustizministerin Hubig hat sich besorgt gezeigt, dass Neonazi-Gruppen in Deutschland Zulauf haben, gerade auch von jungen Menschen. Die Erkenntnisse des Verfassungsschutzes ließen keinen Zweifel daran, dass die Politik die Bedrohung durch Rechtsextremismus sehr ernst nehmen müsse, sagte die SPD-Politikerin. Anlass sind die heutigen Razzien gegen zwei rechtsgerichtete Jugendorganisationen in NRW und weitere 11 Bundesländern, darunter auch bei uns in OWL in Porta Westfalica. 36 Personen wirft die Bundesanwaltschaft die Bildung oder Mitgliedschaft in einer kriminellen Vereinigung vor. Nach der tödlichen Amokfahrt in der Leipziger Innenstadt hat die Stadt zusätzliche Sicherungsmaßnahmen ergriffen. Es wurden mehrere sogenannte Oktablöcke an dem Zugang zur Innenstadt aufgestellt, die der Täter bei seiner Fahrt vorgestern passiert hatte. Thomas Brockt berichtet.
3: Damit soll verhindert werden, dass sich so etwas wie am Montagnachmittag wiederholen kann. Der 33-jährige Deutsche war mit seinem Wagen mehrere hundert Meter weit durch die Fußgängerzone gefahren, ohne auf ein Hindernis zu stoßen. Zwei Menschen starben, es gab mehrere teils schwer Verletzte. Die Zufahrt ist jetzt erst einmal für Fahrzeuge blockiert. Wie die Innenstadt langfristig besser gesichert werden kann, wird nun geplant. Denn es muss auch berücksichtigt werden, dass Rettungsfahrzeuge und Lieferverkehr hineinkommen.
2: Videoüberwachung und Ausweiskontrollen in einigen Freibädern in Berlin sind rechtens. Das hat jetzt das dortige Verwaltungsgericht entschieden. Die Eingriffe in die Rechte der Badegäste seien gering und im Interesse der Sicherheit, so das Gericht. Die Berliner Bäderbetriebe seien zu der berechtigten Einschätzung gelangt, mit den Maßnahmen aggressives Verhalten zurückdrängen zu können. Das Gericht gab damit den Betrieben Recht, die gegen eine Verwarnung der Datenschutzbeauftragten geklagt hatten. Ein Unfall heute Morgen um 6:30 auf der A2 in Richtung Dortmund zwischen den Abfahrten Bielefeld Süd und dem Kreuz Bielefeld hat 4 Stunden lang für bis zu 10 Kilometer lange Staus gesorgt. Auch die Umleitungsstrecken bei uns in der Stadt waren dicht. Erst um 10:30 hat sich dann der Verkehr normalisiert. Ein 29-jähriger Pole war mit seinem Wagen unter einen polnischen Sattelschlepper gefahren und wurde dabei lebensgefährlich verletzt. Sein 15-jähriger Beifahrer wurde leicht verletzt. Der Sachschaden beträgt mindestens 20.000 Euro.
1: 9 Grad haben wir hier am Süsterplatz bei Radio Bielefeld. Es regnet den ganzen Nachmittag fröhlich weiter. Auch in der Nacht gibt es Schauer. Da kühlt es sich, das ist die gute Nachricht, aber nicht weiter ab. Morgen Vormittag auch noch ein bisschen Regen. Am Nachmittag ist es trocken, aber bedeckt bei 12 Grad. Der Freitag bleibt dann trocken, bringt uns sogar schon wieder ein bisschen Sonne und so um die 15, 16 Grad. Und am Wochenende wird es wieder schön mit viel Sonne und da knacken wir auch wieder die 20 Grad Marke.
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1: 3:03 haben wir es. Die gute Nachricht, es rollt wieder auf der A2 Richtung Hannover zwischen Bielefeld Ost und Ostwestfalen-Lippe. Da hat sich der Stau aufgelöst. Es hakt noch so ein bisschen auf der 33 Richtung Osnabrück ab Hilter. Da 6 Kilometer stockend. Weiterhin gemeldet der Ampelausfall am Stadtring Ecke Berliner Straße im Ragwede und die Blitzer am Rabenhof Richtung Obifahnd an der Spandauer Allee in Höhe der Kirche in beide Richtungen. Stieghorster Straße wird Höhe Kombi geblitzt am Wörheider Weg Richtung Jöllenbecker Straße, in Gellershahn an der Dürerstraße beidseits und Lara Straße Höhe Jägerkrug.
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1: Ich bin mit Tina Wittemeyer, grüß euch. 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

0: Drive Safe, das ist neu von Miles Smith und Niall Horan bei Radio Bielefeld, gleich 14:15 an diesem Mittwoch. Und im Mai, da gibt's ja immer eine Menge zu feiern. Muttertag, Vatertag und auch viele Konfirmationen. Ich erinnere mich noch genau an meine, war auch im Mai, ein 17. war es, ist aber schon ewig lange her. Auch im Mai 2026 werden wieder viele junge Bielefelderinnen und Bielefelder konfirmiert. Das war heute Morgen schon Thema bei Sebastian und Timo live hier bei Radio Bielefeld. Im Vergleich zu früher hat sich allerdings auch einiges verändert und deshalb haben wir uns gefragt, warum lassen sich junge Menschen heute eigentlich noch konfirmieren? Radio Bielefeld Reporterin Lara Beckert, die hat sich mit Konfirmanden aus 4 Gemeinden getroffen.
1: Also natürlich ist es irgendwie Familientradition so, alle haben das in meiner Familie gemacht, aber also ich finde es halt auch wichtig, irgendwie das selber nochmal zu zeigen, ja, ich bin gläubig und das auch selber nochmal zu entscheiden.
2: Ich fand es auch einfach toll, dass man hier noch die Beziehung und so nochmal stärken konnte, auch noch die Verbindung zu Gott und einfach so tolle Sachen zu machen, zum Beispiel auch Gottesdienste zu gestalten. Wir haben jetzt auch oft irgendwie für ältere Menschen, die halt zum Gottesdienst gehen, auch Waffeln gebacken oder so und das war auch einfach sehr schön.
3: Bist du selber drauf gekommen, dass du das möchtest oder irgendwie, dass deine Eltern gesagt haben, hier, ne, steht jetzt an, mach mal?
2: Nee, also es war wirklich meine freie Entscheidung.
4: Also es gibt einige Kandidaten, die von ihren Eltern hier gezwungen werden, aber ich glaube, die meisten machen das hier freiwillig und ich auch.
3: Was war denn so das Beste an der Konfi-Zeit?
4: Also es gab letztens dieses Konfi-Festival, das fand ich schon sehr gut. So eine Party praktisch, weil ich da auch mit anderen Konfi-Gruppen aus Bielefeld zusammenkommen konnte und mal so welche kennenlernen konnte.
5: Also ich fand es einfach schön, was mit seinen Freunden so zusammen zu machen.
6: Wir kannten uns schon vorher, aber jetzt haben wir uns mal so besser kennengelernt.
5: Also wir waren auf einem Zimmer bei der Konfi-Fahrt und wir haben vorhin auch, also wir machen eigentlich immer die Gruppensachen zusammen so.
3: Wie war denn die Konfi-Fahrt? Was habt ihr denn da so erlebt?
6: Wir waren auf der Kirmes.
2: Ah,
6: das
2: ja,
6: war toll.
2: Stimmt.
6: Das war schön.
2: Und wir waren auch einmal abends im Park und haben irgendwelche Lieder gesungen.
6: Die Aufgaben waren cool und wir waren halt auch so, ja, so shoppen und so. Das hat halt einfach Spaß gemacht.
4: Also ich fand Rheine ein bisschen suspekte Stadt an sich, aber ich fand es eigentlich gut.
0: Aber wenn es gut war, eine Rheine, eine suspekte Stadt. Da wohnen Freunde von mir, das muss ich denen mal sagen.
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Achtung, Autofahrer, Vorsicht auf der A2 Richtung Hannover zwischen Bielefeld Süd und Bielefeld Ost. Da liegen Holzteile auf der Autobahn. Fahrt da besonders vorsichtig. Das ist die A2 Richtung Hannover zwischen Bielefeld Süd und Bielefeld Ost. Dort Holzteile auf der Fahrbahn. Ampelausfall weiterhin gemeldet im Ragwede, Stadtring, Ecke Berliner Straße. Und weiterhin viele Blitzer am Rabenhof und der Spandauer Allee, Stieghorster Straße und Wörheider Weg, an der Dürer Straße und der Lara Straße. Kommt gut und sicher an.

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10: So sieht das aus. Radio Bielefeld ist hier mit Bettina Witzemeier und Ulrich Zwetz.
11: Guten Tag.
10: 3:30 haben wir es und wir schauen auf den Ausbildungsmarkt. Der hat sich in Deutschland deutlich verschlechtert. Darauf hat das Bundesbildungsministerium jetzt in einem Bericht hingewiesen. Uli, demnach wurden zum Stichtag Ende September vergangenen Jahres nur 476.000 Ausbildungsverträge gezählt.
11: Das sind über 10.000 weniger als noch 2024. Zitat der Bewerber, die keine Ausbildung fanden, ist unterdessen so hoch wie seit 2009 nicht mehr. 2024 hatten rund 2,76 Millionen junge Erwachsene in Deutschland zwischen 20 und 34 Jahren weder eine Berufsausbildung noch einen Hochschulabschluss. Genau ein Jahr nach dem Start der schwarz-roten Koalition hat Bundeskanzler Merz zu Zusammenarbeit und Optimismus bei Union und SPD aufgerufen. Es gebe zu dieser Koalition keine Alternative, sagte der CDU-Chef nach Angaben eines Regierungssprechers heute in der Kabinettssitzung. Man sei staatspolitisch gemeinsam in der Verantwortung, den Erfolg zu suchen. Ein Großteil der Krankenhausaufenthalte in Deutschland könnte vermieden oder durch ambulante Versorgung ersetzt werden. Zu diesem Ergebnis kommt der neue Krankenhausreport der AOK. Demnach könnten rund 42% der Belegungstage im Krankenhaus und fast 40% der Klinikausgaben eingespart werden. Die Arminen reisen nahezu in Bestbesetzung zu ihrem letzten Auswärtsspiel dieser Saison am Freitag nach Kaiserslautern. Nur der angeschlagene Sicker fällt weiter aus. Der langzeitverletzte Felix könnte in den Kader zurückkehren, sagte Trainer Mitch Kniat, der am Freitag seine Rotsperre auf der Tribüne absitzen muss und durch seinen Co-Trainer Daniel Chara auf der Bank vertreten wird. 3.500 Fans wollen ihre Mannschaft auf dem Lauterer Betzenberg unterstützen. Ein 67-jähriger Bielefelder ist gestern Abend in betrunkenem Zustand auf der Spengerstraße in Jöllenbeck in einer Linkskurve erst gegen einen Leitpfosten und dann mit seinem Wagen gegen einen Baum gefahren. Dabei zog sich der Mann schwere Verletzungen zu und verursachte einen Sachschaden von 8.600 Euro. Die Polizei nahm ihm seinen Führerschein ab. Heute in 4 Wochen, am 3. Juni, beginnt der 50. Leinewebermarkt. 5 Tage lang wird dann die Bielefelder Innenstadt wieder zur Feier- und Partyzone. Top-Acts wie im vergangenen Jahr gibt es diesmal aus finanziellen Gründen nicht. Dafür aber viel Musik, Streetfood und Kultur auf den Hauptplätzen der Stadt. Neu ist ein Flohmarkt auf dem Bielefelder Rathausplatz am Leineweber Sonntag.
10: Und mehr Infos dazu bekommt ihr heute Nachmittag auch noch live hier bei mir. Wir schauen aus Radio Bielefeld. Wetter, och, da regnet es heute einfach fröhlich weiter. Ist frisch draußen, Werte um 9 Grad. Morgen gibt es auch vormittags noch ein bisschen Regen. Am Nachmittag ist es immerhin trocken bei Werten bis zu 12 Grad. Der Freitag, der bringt uns dann schon wieder unterm Strich 3 Sonnenstunden und 14 Grad und am Wochenende um die 20 Grad und ganz viel Sonne dazu. 3:30 Radio Bielefeld, Blitzer und Verkehr, Feierabendverkehr rollt bei uns in der Stadt. Die Ampel ist ausgefallen im Brackwede am Stadtring Ecke Berliner Straße. Und geblitzt wird in Gellershagen an der Dürerstraße beidseits, am Wörheider Weg Richtung Jöllenbecker Straße, an der Stieghorster Straße in Höhe Kombimarkt, an der Spandauer Allee in beiden Richtungen und an der Lara Straße in Höhe Jägerkrug.
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10: Ich bin mit Tina Wittemeyer, grüße euch. Und da ist Tim Lindenbrügger gerade wieder reingestürmt hier bei uns in den Sender. Er war auf der Arminia-Pressekonferenz mit Mitch Kniat, hat natürlich alle frischen Infos mitgebracht. Was der Trainer sagt, da hören wir rein. Gegen kurz nach 4 hier bei Radio Bielefeld.

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1: Ja, und da steht Henrik Frost wieder bereit im landesweiten Geldregen-Studio.
2: Hallo Romy.
1: Hallo.
2: Du möchtest bei mir Geldregen spielen, machen wir auch sofort. Vorher geht's aber für dich in die Stadt, ein paar Besorgungen machen.
3: Ja, so ein paar Einkäufe und dann die Kinder abholen aus Schule und Kindergarten.
2: Bei denen steht ja bald auch der Geburtstag an. Was steht da so auf der Wunschliste?
3: Also bei der Großen planen wir wahrscheinlich wieder so ein neues großes Holzpferd für den Kindergarten. Das alte hat sie geschenkt bekommen und das fällt so langsam auseinander.
2: Ja, sie ist ja auch sehr pferdebegeistert, wie viele Mädels in dem Alter.
3: Ja, sie geht einmal die Woche zum Reiten.
2: Ah ja, ich kenne mich jetzt nicht so ganz aus, aber ich glaube, das ist schon ein teures Hobby, ne?
3: Also jetzt für das Reiten, da ist auch Theorie mit dabei, so um die 100 Euro.
2: Aber Romy, ja. Geld ist ein gutes Thema. Wir wollen deinen Kontostand ein bisschen aufpeppen mit dem Geldregen. Du kennst die Befehle, weiter und stopp. Dann würde ich sagen, viel Glück, hier ist dein Geldregen.
3: Danke.
0: 300 Euro.
3: Weiter.
0: 900 Euro.
3: Weiter.
0: 1.500 Euro.
3: Weiter.
0: 2.000 Euro.
3: Stopp.
2: Das war ein Stopp, ja?
3: Ja, auf jeden Fall.
2: Das haben wir registriert und ich würde sagen, Romy, davon gibt es aber dicken Holzpferd.
3: Aber wirklich, ich bin richtig am Zittern. Dankeschön. Oh, mein Herz pochert. Ich bin total aufgeregt, total zittrig.
2: Das schaut an, da haben wir doch auch die Romy heute noch glücklich bekommen mit 2.000 Euro. 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

13 vor 4, Radio Bielefeld, Blitzer und Verkehr mit guten Nachrichten aus Brankwede. Danke Sandra fürs Schreiben per WhatsApp am Bielefeld 6x5. Da geht die Ampel wieder, da freuen wir uns doch. Es wird weiter geblitzt. Stieghorster Straße, Höhe Kombi, Wörheider Weg Richtung Jöllenbecker fahren, den Gellershagen an der Dürerstraße und an der Lara-Straße, Höhe Jägerkrug. Und der Feierabendverkehr, der rollt natürlich auch durch unsere Stadt. Aber hält sich alles noch in Grenzen. Kommt gut rein in euren Feierabend. Radio Bielefeld bleibt bei euch. Ich bin Bettina Witzemeier. Schönen Mittwoch mit uns.

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1: Gemeinsam starten wir rein in den Feierabend. Die Nachrichten hat Walter Ulrich Zwetz.
2: Guten Tag. Uli.
1: Die Spieler werden weniger. Der Druck zu punkten bei Arminia wird so langsam aber sicher größer. Für den DSC geht es nahezu in Bestbesetzung. Uli, zum letzten Auswärtsspiel der Saison am Freitag nach Kaiserslautern.
2: Ja, nur der angeschlagene Sicker fällt weiter aus und der langzeitverletzte Felix könnte sogar in den Kader zurückkehren. Nach Monaten der Pause, sagte Trainer Mitch Knier, der ja am Freitag seine Rotsperre aus dem Bochum-Spiel auf der Pressetribüne absitzen muss. Er hatte das Abpfeifen eines Bielefelder Angriffs durch Schiedsrichter Stieler ja als geisteskrank bezeichnet.
3: Das Wort hat natürlich am Fußballplatz nichts zu tun. Trotzdem habe ich auch so vorgesagt, war es nicht irgendwie auf den Schiedsrichter gemünzt, sondern ich habe die Situation gemeint und wollte da gar keinen beleidigen. Falls das so rübergekommen ist, entschuldige ich mich definitiv, aber die Worte werde ich da auf jeden Fall nicht mehr nutzen.
2: Mitch Kniert wird in Kaiserslautern am Freitag durch seinen Co-Trainer Daniel Chara auf der Bank vertreten. 3.500 Fans wollen ihre Mannschaft auf dem Lauterer Betzenberg unterstützen. Anstoß dort ist am Freitagabend um 6:30. Bundeskanzler Friedrich Merz hat die schwarz-rote Koalition nach einem Jahr im Amt zu Zusammenarbeit und Optimismus aufgerufen. Merz habe zu Beginn der Kabinettssitzung im Kanzleramt ein paar Sätze an die Mitglieder gerichtet und sich für die Zusammenarbeit bedankt, sagte ein Regierungssprecher in Berlin. Thomas Thonfeld berichtet.
4: Klare Worte des Kanzlers zum Jahrestag. Es gibt zu dieser Koalition keine Alternative. Othon Merz heute hier in Berlin. Allen Schwierigkeiten zum Trotz, die Union und SPD hatten und auch immer noch haben. Aber beide seien staatspolitisch in der Verantwortung, den Erfolg zu suchen. Und auch wenn der Kanzler sich wünscht, dass die Koalition bis zum Ende der Wahlperiode 2029 hält, die Mehrheit der Deutschen glaubt das offenbar nicht. 55% erwarten einen vorzeitigen Bruch der Koalition. Das haben die Meinungs Forscher von YouGov so ermittelt.
2: Mit deutschlandweiten Razzien ist die Bundesanwaltschaft heute gegen mutmaßliche Mitglieder rechtsextremer Jugendorganisationen vorgegangen. Mehr als 600 Polizeikräfte durchsuchten rund 50 Objekte in 12 Bundesländern, darunter auch bei uns in NRW und dort auch in unserer Nähe in Porta Westfalica. Im Fokus der Ermittlungen stehen die Gruppen Deutsche Jugend voran und Jung und Stark. Nach den Worten vom Bundesinnenminister Dobrindt rufen diese rechtsextremen Vereinigungen zu Gewalt auf und beteiligen sich an Gewaltaktionen gegenüber politischen Gegner. 3 Todesfälle gab es auf dem Kreuzfahrtschiff Hondius. Nach spanischen Medienberichten soll das Schiff jetzt die bei Touristen sehr beliebte Insel Teneriffa anlaufen dürfen. Eine Hantavirus-Kontaktperson soll allerdings vorsorglich ins Uniklinikum nach Düsseldorf gebracht werden und dort untersucht werden. Ronny Thora berichtet.
5: Die Person wird in der Mitteilung der Klinik nicht näher beschrieben, aber nach Medienberichten hatte sie an Bord des Kreuzfahrtschiffes Kontakt zu einem der 3 späteren Todesopfer. Laut Bild-Zeitung handelt es sich um eine Frau aus dem Umfeld der verstorbenen Deutschen. Sie soll mit einem Spezialflugzeug in Amsterdam landen und von dort mit einem Hochinfektionstransport der Feuerwehr Düsseldorf in die Uniklinik gebracht werden. Bei der Person gäbe es keine bestätigte Infektion und sie zeige derzeit keine Symptome, so die Klinik. Die Aufnahme diene rein vorsorglich der medizinischen Abklärung.
2: Die Bundesregierung hat Änderungen beim sogenannten Gleichbehandlungsgesetz auf den Weg gebracht. Wer sich zum Beispiel wegen seines Geschlechts oder seiner Hautfarbe diskriminiert fühlt, der bekommt in Zukunft mehr Zeit, juristisch dagegen vorzugehen. Statt 2 Monate beträgt die Frist dann 4 Monate. Das kann sowohl im Arbeitsleben als auch im privaten Bereich oder bei der Wohnungssuche angewendet werden.
1: Danke, Uli. Wir schauen aufs Radio Bielefeld. Wetter. Der Regen hält sich hartnäckig bei uns in der Stadt. Auch in der Nacht und morgen Vormittag gibt es noch Schauer. 9 Grad haben wir momentan an der Sparrenburg. Morgen bekommen wir immerhin bis zu 12 Grad. Nachmittags ist es schon trocken. Freitag gibt es ein bisschen Sonne zwischen den Wolken bei 14 Grad. Und Samstag kratzen wir schon wieder an der 20-Grad-Marke, dann bei 10 Sonnenstunden.
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1: 4:04, es hat einen Unfall gegeben auf der A2 Richtung Hannover, Höhe Bielefeld. Süd, da stockt es aktuell ein bisschen. Auch bei uns in der Stadt viel los jetzt auf den Straßen. Rein geht's in den Feierabend. Geblitzt wird auch Stiekoster Straße, Wörheider Weg an der Dürer und der Lara Straße.
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1: Mit Bettina Witzemeier, ich grüße euch. Ja, also Mitch Kniert hat sich entschuldigt, sagt geisteskrank, sagt er nicht mehr, tut er nicht mehr. Aber in Kaiserslautern sitzt er anstatt auf der Bank auf der Tribüne. Was er zum Gegner und zum Spiel sagt, ihr hört's gleich bei mir. Oh.

0: Taylor Swift bei Radio Bielefeld. The Fate of Ophelia um 15:45 am Mittwoch. Es sind nur noch 2 Spieltage, dann ist die Zweitligasaison beendet. Und hoffentlich dann mit dem Klassenerhalt der Arminen. Ne? Es ist aber weiter wahnsinnig eng in Liga 2. Alles ist da auch für den DSC noch möglich. Der direkte Klassenerhalt, die Relegation oder aber sogar der direkte Abstieg, das hoffen wir natürlich alle nicht. Trainer Mitch Kniert, der muss sich das Spiel in Kaiserslautern am Freitagabend dann auf jeden Fall von der Tribüne ansehen, wegen seiner Rotsperre.
1: Ja, genau, ich bin ja bis 30 Minuten, darf ich ja alles noch machen, was ich möchte. Danach gibt es andere Abläufe. Ist ein geiles Stadion. Ja, es ist auf jeden Fall sehr, sehr steil. Aber es darf die Mannschaft nicht interessieren. Dani wird an der Seitenlinie sein. Hatten wir ja schon mal gehabt in 68 München und dann wird es genauso gut sein.
0: Die Chancen stehen gut für einen Erfolg. Der Arminen Lautern befindet sich seit Wochen im Sinkflug.
1: Ja, trotzdem erwarte ich eine Mannschaft, die auf jeden Fall Druck aus ihm wird. Es ist das letzte Heimspiel für Kaiserslautern. Sie wollen sich vernünftig von den Zuschauern verabschieden. Darf uns alles interessieren. Wir haben uns auf viele Sachen vorbereitet. Wir müssen unseren Stiefel runterspielen, müssen genauso aggressiv sein wie gegen Bochum. Ein ähnliches Spiel machen und dann sind wir alle davon überzeugt, dass wir da halt einen ganz, ganz wichtigen Schritt in Richtung Klassenerhalt machen können.
0: 3.500 DSC-Fans werden dabei sein und die Arminen live im Stadion anfeuern. Anstoß in Lautern ist Freitagabend um 6:30 und ihr seid natürlich auch live vorm Radio hier bei Radio Bielefeld dabei. Wir übertragen wie immer das Spiel live mit Ulrich Zwetz dann im Studio und Tim Lindenbrügger hier im Studio. Ulrich Zwetz auf der Tribüne, nicht im Studio, wäre ja noch schöner.
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Wet, wet, wet, love is all around bei Radio Bielefeld. 6:05 haben wir es. Wir schauen schnell und aktuell, was auf den Autobahnen und Straßen los ist. Auf der A2 Richtung Hannover, da hat es am Bielefelder Berg einen Unfall gegeben. Zwischen dem Kreuz und dem Bielefelder Berg gibt es Stau und stockenden Verkehr. Bei uns in der Stadt die Staus, die es immer um diese Zeit gibt im Feierabendverkehr. Geblitzt wird weiterhin an der Stieghorster Straße und dem Wörheider Weg, an der Dürer Straße und der Lara Straße.

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1: Also wenn ich an meine Konfi-Zeit zurückdenke, muss ich wirklich sagen, da hat sich einiges getan. Und das zum Positiven. In diesem Monat werden ja wieder viele junge Bielefelderinnen und Bielefelder konfirmiert.
2: Lena Krumminger ist Jugendreferentin bei der Evangelischen Kirche Bielefeld und organisiert das Projekt Konfis in the City. Da dauert der Unterricht nur ein Jahr und findet an nur 8 bis 10 Samstagen statt. Prüfungen und stumpfes Auswendiglernen gibt es auch nicht mehr. Dafür aber seit diesem Jahr sogar eine App. Da können für jeden Gottesdienst Punkte gesammelt werden.
3: Wenn ich zum Beispiel eine Taufe besuche, dann kann ich einen Erfolg freischalten. Zum Beispiel das Erfolgszeichen Seepferdchen. Und dadurch halt so auf gewisse spielerische Art und Weise eine Verbindlichkeit und einen Ehrgeiz und eine Motivation zu schaffen.
1: Stark. Morgen sprechen wir nochmal über Konfirmationen und versuchen die Frage zu beantworten, wem schenkt man was und wie viel darf sein.
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10: Halb fünf schon am Mittwoch. Radio Bielefeld läuft bei euch mit Bettina Wittemeyer und Ulrich Zwetz.
11: Guten Tag.
10: Und heute in 4 Wochen, am 3. Juni, geht da los. Dann startet der 50. Leinewebermarkt. 5 Tage lang wird die Bielefelder Innenstadt, Uli, dann wieder zur Feier- und Partyzone.
11: Ja, Top-Acts wie im vergangenen Jahr gibt es diesmal aber aus finanziellen Gründen nicht. Dafür aber viel Musik, Streetfood und Kultur auf den Hauptplätzen der City. Unter anderem auf dem Sisterplatz vor dem Radio Bielefeld-Studio bei uns. Neu ist am Flohmarkt auf dem Bielefelder Rathausplatz am Leineweber Sonntag. Am ersten Jahrestag der schwarz-roten Bundesregierung hat Bundeskanzler Merz dazu aufgerufen, die Zusammenarbeit in kollegialem Geist fortzusetzen. Es gebe zu dieser Koalition keine Alternative, sagte der CDU-Chef nach Angaben eines Regierungssprechers. Er setze auf gegenseitiges Vertrauen und hoffe, dass der Optimismus nicht zu kurz komme. Der Landtag in Düsseldorf hat die erste unabhängige Polizeibeauftragte in NRW eingesetzt. Mit den Stimmen von CDU und Grünen wurde die Krefelder Polizeipräsidentin Ursula Mecklenbrauch gewählt, die ihr Amt am 1. Oktober antreten soll. Bei Beschwerden oder Fragen zum Polizeiverhalten können sich Bürger, aber auch Beschäftigte der Polizei ab dann direkt an sie wenden. Die Situation am Ausbildungsmarkt hat sich in Deutschland deutlich verschlechtert. Nach einem Bericht des Bundesbildungsministeriums wurden Ende September 2025 nur rund 476.000 Ausbildeverträge gezählt. Das waren über 10.000 weniger als noch 2024. Und die Zahl der Bewerber, die keine Ausbildung fanden, war zugleich so hoch wie seit 2009 nicht mehr. Die Arminen reisen nahezu in Bestbesetzung zu ihrem letzten Auswärtsspiel am Freitag nach Kaiserslautern. Nur der angeschlagene Sicker fällt weiter aus. Der langzeitverletzte Felix könnte in den Kader zurückkehren, sagte Trainer Mitch Kniert, der am Freitag seine Rotsperre auf der Tribüne absitzen muss und durch seinen Co-Trainer Daniel Chara auf der Bank vertreten wird. 3.500 Fans wollen ihre Mannschaft auf dem Lauterer Betzenberg unterstützen. Ein 67-jähriger Autofahrer ist gestern Abend in betrunkenem Zustand auf der Spengerstraße in Jöllenbeck in einer Linkskurve erst gegen einen Leitpfosten und dann gegen einen Baum gefahren. Dabei zog sich der Bielefelder schwere Verletzungen zu und verursachte einen Sachschaden von 8.600 Euro. Die Polizei nahm ihm seinen Führerschein ab und stellte Anzeige gegen ihn wegen Trunkenheit im Verkehr.
10: Mit Regen geht's rein in den Feierabend an diesem Mittwoch und auch in der Nacht kommen immer wieder Schauer runter. Morgen Vormittag bleibt's noch grau und nass, da bekommen wir dann am Nachmittag aber manchmal vielleicht einen Sonnenstrahl. Es soll jedenfalls dann im Laufe des Nachmittags auflockern, wird noch nicht so groß wärmer, 11 Grad in der Spitze. Freitag unterm Strich immerhin schon 3 Sonnenstunden und 14 Grad, das bereitet uns aufs Wochenende vor. Werte um 20 Grad da und ganz viel Sonne. 3:30 Radio Bielefeld, Blitzer und Verkehr. Es gibt immer noch Stau und stockenden Verkehr auf der A2 Richtung Hannover zwischen dem Kreuz Bielefeld und dem Bielefelder Berg nach einem Unfall. Der Feierabendverkehr sorgt auch noch an den üblichen Ecken für die Staus im Stadtgebiet und 4 Blitzermaschinen weiter aktiv. Dürerstraße und Wörheider Weg an der Stieghorster Straße und der Lara-Straße.
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10: Mit Bettina Wittemeyer, hallo zusammen. Auf was freut ihr euch am meisten auf dem Leineweber-Markt? Also ich immer auf dieses etwas größere Kettenkarussell. Das macht sehr viel Spaß. Und es gibt aber auch ansonsten natürlich noch viele tolle Sachen. Wir schauen gleich noch mal ein bisschen genauer aufs Programm hier bei Radio Bielefeld gegen 20 vor.

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0: 20 vor 5 schon am Mittwoch bei Radio Bielefeld. Ich bin mit Tina Wittemeyer und Silvana Grepper ist auch im Studio.
1: Hi, hi.
0: In genau 4 Wochen, da startet er tatsächlich schon,
1: ja,
0: ne? Der Leinewebermarkt, und er wird ja in diesem Jahr 50.
1: Ja, deswegen gibt es auch eine fette Überraschung zur Eröffnung, sagt zumindest Bielefeld Marketing. Was das für eine ist, das haben sie uns leider nicht verraten, aber es wird sich wohl lohnen.
0: Klingt sehr spannend.
1: Mhm.
0: Was sie uns schon verraten haben, ist, dass es zumindest keine große Hauptbühne auf dem Jahnplatz geben wird. Ne? Dafür sind aber viele andere Highlights geplant.
1: Ja, wie zum Beispiel die große Schlagerparty in der Goldstraße. Eine Kinderdisco auf dem Bundemannplatz soll es auch geben. Und auch sonst gibt es natürlich in der Stadt wieder die Kirmesmeile und viele

0: Diesen Leineweber ist in den Skulpturenpark. Hier kann man sich nämlich sein eigenes Steckenpferd basteln.
1: Hobbyhorse heißt es ja heute. Manche springen sogar damit über Hindernisse.
0: Darauf würde ich verzichten, aber basteln, da hätte ich Lust drauf.
2: Ich habe gerade Bilder im Kopf, wie du mit deinem Horse.
1: Er wird Amigo heißen, ich wüsste es schon.
2: Gut, also wenn du da hüpfst, dann gucke ich zu. Ansonsten gehe ich, glaube ich, mal auf den Vintage-Flohmarkt am Leineweber Sonntag auf dem Rathausvorplatz. Und zu Chantalika, Leineweberbrunnen, Donnerstag, 18 Uhr. Das habe ich mir schon rot angestrichen. Es klingt auf jeden Fall alles nach einer runden Sache, genauso wie auch unser Programm auf der Radio Bielefeld-Bühne. Könnte das letzte Mal sein, dass unsere Bühne auf dem Sösterplatz steht, vor dem großen Umzug an den Kessel bringt.
0: Ja, und deswegen wären wir nicht traurig, sondern drehen nochmal richtig auf mit K.O.K. am Leineweber Freitag und Samstag. Der PC69-Party. Die Schülerinnen und Schüler der Musik- und Kunstschule sind die Tage natürlich auch wieder am Start und präsentieren ihr Können. Randale darf natürlich auch nicht fehlen. Und. Also da wird es wieder richtig voll und laut.
2: Ja, ich freue mich schon sehr auf den Leineweber. Mit dir gehe ich wieder ins Kettenkarussell.
1: Oh ja, bitte,
2: ne? In vier Wochen ist es schon wieder soweit. Und wenn ihr eure Tage schon mal ein bisschen durchplanen möchtet, schaut auf die Internetseite der Stadt. Da lest ihr alles nochmal im Detail. 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

A2 Richtung Hannover, Höhe Bielefeld Süd. Da gibt es immer noch ein bisschen Stau und stockenden Verkehr. Und weiter die vier Blitzermaschinen an der Lara-Straße in Gellershagen, an der Dürerstraße, Wörheider Weg Richtung Jöllenbecker Straße und an der Stiekorster Straße, Höhe Kombi. Kommt alle gut und sicher rein in euren Feierabend.

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1: Auch zum Start in dem Feierabend am Mittwoch. Ulrich Zwetz ist wieder da.
2: Guten Tag.
1: Die Arminen reisen nahezu in Bestbesetzung zu ihrem letzten Auswärtsspiel am Freitag nach Kaiserslautern. Uli, und sie müssen da schon vorlegen, bevor die Abstiegskonkurrenz dann Samstag und Sonntag spielt, ne?
2: Ja, und das ohne Trainer Mitch Kniat auf der Bank, der am Freitag seine Rotsperre aus dem Bochum-Spiel auf der Pressetribüne absitzen muss.
3: Ja, genau. Ich bin da bis 30 Minuten darf ich ja alles noch machen, was ich möchte. Danach gibt es andere Abläufe. Ist ein geiles Stadion. Ja, es ist auf jeden Fall sehr, sehr steil. Aber es darf die Mannschaft nicht interessieren. Dani wird an der Seitenlinie sein. Hatten wir ja schon mal gehabt in 68 München und dann wird es genauso gut sein.
2: Auf der Bank vertreten wird Kniat in Kaiserslautern am Freitag durch seinen Co-Trainer Daniel Chara. Nur der angeschlagene Arne Sicker fällt weiter aus. Der langzeitverletzte Felix könnte in den Kader zurückkehren. 3.500 Fans wollen ihre Mannschaft auf dem Lauterer Betzenberg unterstützen. Anstoß ist dort am Freitagabend um 6:30. Mit deutschlandweiten Razzien ist die Bundesanwaltschaft heute gegen mutmaßliche Mitglieder rechtsextremer Jugendorganisationen vorgegangen. Mehr als 600 Polizeikräfte durchsuchten rund 50 Objekte in 12 Bundesländern, unter anderem auch bei uns in NRW und dort auch in unserer Nähe in Porta Westfalica. Im Fokus der Ermittlungen stehen die Gruppen Deutsche Jugend voran und Jung und Stark. Ronny Thorau berichtet.
4: Die meisten der 36 Beschuldigten stammen laut Bundesanwaltschaft aus NRW, gefolgt von Brandenburg und Sachsen. Der Jüngste soll 16 Jahre alt sein. Bundesinnenminister Dobrindt erklärte zu den Durchsuchungen, diese rechtsextremen Jugendgruppen riefen zu Gewalt auf und beteiligten sich an Gewaltaktionen gegenüber politischen Gegnern. Gemeint sind körperliche Angriffe auf Mitglieder der linken Szene oder Störaktionen und Angriffe bei Events wie dem Christopher Street Day. Festnahmen soll es bei den Razzien nicht gegeben haben. Es sei zunächst darum gegangen, Verdachtsmomente aufzuklären.
2: Der Landtag in Düsseldorf hat die erste unabhängige Polizeibeauftragte in NRW eingesetzt. Mit den Stimmen von CDU und Grünen wurde die Krefelder Polizeipräsidentin Ursula Mecklenbrauch gewählt, die ihr Amt am 1. Oktober antreten soll. Bei Beschwerden oder Fragen zum Polizeiverhalten können sich Bürger, aber auch Beschäftigte der Polizei dann direkt an sie wenden. Die SPD enthielt sich bei der Abstimmung, FDP und AfD votierten dagegen. Sie beklagten unter anderem neue Bürokratie und einen Ausdruck des Misstrauens gegen die Polizei und grüne Ideologie. Politik. Die Deutsche Polizeigewerkschaft geht juristisch gegen das Gesetz vor. Sie befürchtet aufgrund der Ermittlungsbefugnisse Verstöße gegen die Gewaltenteilung. In einer bundesweiten Aktion haben mehr als 2.900 Zollbeamte Paketzusteller kontrolliert und dabei nach ersten Erkenntnissen auch Rechtsverstöße festgestellt. Bei den Kontrollen in Depots und Verteilzentren gehe es um Schwarzarbeit und illegale Beschäftigung in der Kurier-, Express- und KP-Branche, teilte die Generalzolldirektion mit. Tine Klimach berichtet.
5: Der Zeitdruck ist hoch in der Paketbranche. Die Arbeitsbedingungen gelten als schwierig. Weit verbreitet ist die Praxis, die Paketzustellung in die Hände von Subunternehmern zu geben. Dabei werden auch Aufträge von einem Subunternehmer an den nächsten weitergereicht. Und manche Fahrer erhalten nicht den Mindestlohn, weil ihre Zeiten nicht richtig erfasst werden. Einige von ihnen hätten kein eigenes Auto, sondern müssten das vom Auftraggeber teuer anmieten, heißt es zum Beispiel vom Kölner Hauptzollamt. Bei den Kontrollen geht es darum, gegen illegale Beschäftigung und Ausbeutung vorzugehen.
2: In Deutschland haben nach wie vor viele junge Menschen keinen Berufsabschluss. Wie aus dem vom Bundeskabinett vorgestellten jährlichen Berufsbildungsbericht hervorgeht, hatten zuletzt rund 2,78 Millionen Menschen im Alter von 20 bis 34 Jahren keine abgeschlossene Berufsausbildung oder keinen Hochschulabschluss. Demnach gab es im vergangenen September weniger Ausbildungsplätze als zuvor. Dennoch waren über 50.000 Stellen unbesetzt und das, obwohl fast 40.000 Bewerber keinen Ausbildungsplatz fanden. Bundesbildungsministerin Prien erklärte, Angebot und Nachfrage passten häufig nicht zusammen. Regionale Unterschiede und eine ungleiche Verteilung bei den Ausbildungsberufen verstärkten diese Entwicklung.
1: 9 Grad haben wir hier am Süsterplatz bei Radio Bielefeld. Es wird in der Nacht nicht kühler und auch nicht groß trockener. Morgen Vormittag gibt es dann die letzten Schauer. Dann steigt die Temperatur im Laufe des Tages bis auf 11 Grad an. Nachmittags immerhin trocken, zum Abend hin lockern die Wolken auf. Und Freitag gibt es dann Sonne und Wolken bei 14 Grad. Samstag knapp 20 Grad und 10 Sonnenstunden.
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1: 4:05 haben wir es auf dem Adenauerplatz. Da hat es einen Unfall gegeben. Da staut es sich jetzt noch mehr als sonst um diese Zeit drumherum. Ansonsten die üblichen Staus im Feierabendverkehr. Und die 4 Blitzermaschinen. Stiekoster Straße, Wörheider Weg, Dürer Straße und Lara Straße. Und Christian hat mir gerade eine WhatsApp geschrieben. Am Bielefeld 6x5. An der Kraxer Straße wird auch geblitzt. Im 50er Bereich der Höhe Windel in beide Richtungen. Danke fürs Bescheid geben.
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1: Mit Bettina Wittemeyer, hallo zusammen. Jetzt kommt der Biomüll unter die Lupe. Bei uns in der Stadt sind Kontrolleure unterwegs. Über das, was rein darf und was nicht, sprechen wir gleich gegen Viertel nach. 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

0: Das ist neu von Olivia Rodrigo, Drop Dead bei Radio Bielefeld, gleich 16:45 am Mittwoch. Wenn bei euch vormittags jetzt einer durch die Straße geht und in eure Biotonne guckt, ne, dann ist er das. Der neue Tonnenkontrolleur unserer Stadt. Es soll nämlich weniger Mist in der Biotonne landen, sagt die geänderte Bioabfallverordnung. Und deswegen ist der Umweltbetrieb aktuell auf Tour, um vor der Leerung mal einen Blick in eure Tonne zu werfen. Ist da was drin, was nicht reingehört? Dann gibt es einen roten Anhänger, so als Info, es beim nächsten Mal ein bisschen besser zu machen. Papier gehört zum Beispiel nicht in die grüne Tonne, sagt Gabi Meissner vom UWB.
1: Papier letztendlich ist heutzutage möglicherweise auch schon beschichtet. Es kann sogar dazu führen, dass der Bioabfall, wenn der fest eingewickelt in einer Papiertüte ist, dass der automatisch im Kompostwerk aussortiert wird, weil der ja tatsächlich als Störstoff gelten würde.
0: Hätte ich auch nicht gewusst. Auch Bioplastikbeutel dürfen bei uns in Bielefeld nicht mit in die Biotonne und das hat auch einen besonderen Grund.
1: Insgesamt ist der Bioabfall nur sehr kurz, also bis zu 6 Wochen im Kompostwerk. Und da sind wir dann eigentlich auch schon bei diesem Thema, dieser Bio-Kunststoffabfallbeutel. Die haben eine Verrottungszeit oder eine Zersetzungszeit von 3 bis 6 Monaten. Das ist viel zu lang, als dass solche vermeintlich guten Bio-Tüten, die man da gekauft hat, sich zersetzen können.
0: Tja, halten wir also fest, am besten nur den Biomüll pur in die Tonne geben. Ihr könnt da unten so ein bisschen Zeitungspapier oder Küchenrolle reinpacken, damit das nicht so ganz doll suppt und verschmiert. Ne? 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

9 vor halb 6, immer noch ziemlich viel los im Feierabendverkehr bei uns in der Stadt. Geblitzt wird Kraxer Straße, Höhe Windel, beidseits, Stiekhorster Straße und Wörheider Weg an der Dürer Straße und der Lara Straße.

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11: Radio Bielefeld ist hier um 17:30 am Mittwoch mit Bettina Wittemeyer und Ulrich Zwetz.
12: Guten Tag.
11: Und wir haben nachher noch ein Date in 3,5 Stunden, also um 9:00 wird nämlich Fußball gespielt. Im Halbfinal-Rückspiel in der Champions League trifft der FC Bayern München auf Paris Saint-Germain. Uli, und die Bayern müssen das 4:5 aus dem Hinspiel irgendwie aufholen.
12: Und können dabei fast in Bestbesetzung auflaufen, bis auf den langzeitverletzten Serge Gnabry sind alle fit. Bei einem Sieg mit 2 Toren Unterschied sind die Münchner im Finale gegen Arsenal London. Bei einem Sieg mit 1 Tor Unterschied gibt es Verlängerung und Elfmeterschießen in der Münchner Arena. Und bei Unentschieden und Niederlage war es das für den deutschen Rekordmeister in diesem Jahr mit der Champions League. Für Spannung dürfte also in München gesorgt sein. Wer sich im Beruf, auf Wohnungssuche oder bei Alltagsgeschäften diskriminiert fühlt, der soll bessere rechtliche Möglichkeiten bekommen. Das sieht ein Gesetzentwurf vor, den das Bundeskabinett jetzt auf den Weg gebracht hat. Kern ist eine Fristverlängerung. In Zukunft soll man 4 statt 2 Monate Zeit haben, um Ansprüche geltend zu machen. Der Landtag in Düsseldorf hat die erste unabhängige Polizeibeauftragte in NRW eingesetzt. Mit den Stimmen von CDU und Grünen wurde die Krefelder Polizeipräsidentin Ursula Mecklenburg gewählt, die ihr Amt am 1. Oktober antreten soll. Bei Beschwerden oder Fragen zum Polizeiverhalten können sich Bürger, aber auch Beschäftigte der Polizei dann direkt an sie wenden. Ein Großteil der Krankenhausaufenthalte in Deutschland könnte vermieden oder durch ambulante Versorgung ersetzt werden. Zu diesem Ergebnis kommt der neue Krankenhausreport der Krankenkasse AOK. Demnach könnten rund 42% der Belegungstage im Krankenhaus und fast 40% der Klinikausgaben eingespart werden. Ein Unfall heute Morgen um 6:30 auf der A2 in Richtung Dortmund zwischen den Abfahrten Bielefeld Süd und dem Kreuz Bielefeld hat 4 Stunden lang für bis zu 10 Kilometer lange Staus gesorgt. Auch die Umleitungsstrecken in der Stadt waren bei uns dicht. Erst gegen 10:30 normalisierte sich der Verkehr langsam. Ein 29-jähriger Pole war mit seinem Wagen unter einen polnischen Sattelschlepper gefahren und wurde dabei lebensgefährlich verletzt. Sein 15-jähriger Beifahrer wurde leicht verletzt. Die Arminen reisen nahezu in Bestbesetzung zu ihrem letzten Auswärtsspiel am Freitag nach Kaiserslautern. Nur der angeschlagene Sicker fällt weiter aus. Der langzeitverletzte Felix könnte in den Kader zurückkehren, sagte Trainer Kniert, der am Freitag seine Rotsperre auf der Tribüne absitzen muss und durch seinen Co-Trainer Daniel Chara auf der Bank vertreten wird. 3.500 Fans wollen ihre Mannschaft auf dem Betzenberg unterstützen.
11: Hoffen wir das Beste. Danke, Uli. Wir schauen aufs Radio Bielefeld Wetter. Es regnet fröhlich weiter, auch in die Nacht hinein. Morgen Vormittag gibt es auch noch ein paar Schauer. Danach wird es dann besser. Groß wärmer morgen noch nicht, mit 11 Grad in der Spitze. Freitag Sonne, Wolken 14 Grad und am Wochenende um die 20 Grad mit ganz viel Sonne dazu. Gleich 5:35 Radio Bielefeld, Blitzer und Verkehr. Es hat einen Unfall gegeben auf der A2 von Hannover in Richtung Bielefeld fahrend. Zwischen Herford Ost und Herford Bad Salzuflen, da staut es sich. Geblitzt wird an der Kraxer und der Stieghorster Straße am Wörth Heider Weg, in Gellershagen an der Dürerstraße und an der Lara-Straße in Höhe Jägerkrog. Da steht auch eine Blitzermaschine.
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11: Mit Bettina Wittemeyer. Ich grüße euch, wünsche euch einen guten Start in den Feierabend an diesem Mittwoch.
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11: Kennt ihr die Melodie, ne? Kennen wir alle, die Sesamstraße. Und Atze, der singt gleich auch mit gegen 20 vor.
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0: Alle Farben bei Radio Bielefeld und Baby Goodbye gleich 20 vor 6 am Mittwoch.
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4: Wer, wie, was? Der, die, das. Wieso, weshalb, warum? Wer nicht fragt, bleibt dumm. Ja, ne, kennt jeder, oder? Überall auf der Welt, Sesamstraße, habe ich gerade im spanischen Fernsehen gesehen, hier auf Mallorca. Das läuft echt überall, in 150 Ländern auf der Welt. Ich meine, das ist doch mal ein Hammer. Kermit, der Frosch, überall gern gesehen. Ne? Sobald man Kermit sieht, hat man ja gute Laune. Aber jetzt kommt's. Kermit heißt fast überall Kermit. Deutschland, Frankreich, Italien, in Spanien aber nicht. Ja, und da bin ich ja gerade. Hier heißt Kermit Gustavo. Wirklich, kein Scheiß. Kermit heißt hier Gustavo. Gustavo der Frosch, wie geil ist das denn? Da haben wir doch direkt Bock, seinen Urlaub zu verlängern, ne? Oder einen Flamenco-Kurs zu machen. Ach, ich brauche gleich erstmal einen Milchkaffee. Kaffee, por favor. Un habitación doble con leche. Ja, rapido. Komm, jetzt nicht einschlafen.
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Let me entertain you, Robbie Williams bei Radio Bielefeld um 12 vor 6. Da wird weiter geblitzt an der Kraxer Straße, Stiekorster Straße, Höhe Kombi, am Wörheider Weg und der Dürer Straße sowie an der Lara Straße, Höhe Jägerkrug. Ich bin Bettina Wittemeyer und jetzt raus. Wünsche euch einen schönen Abend.

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1: Mit Malte Albrecht. Schönen guten Abend. Laut einer aktuellen Analyse der AOK könnte mehr als die Hälfte aller Krankenhausaufenthalte vermieden oder direkt ambulant erledigt werden. Das würde nicht nur Kosten sparen, sondern auch das Klinikpersonal deutlich entlasten, heißt es in dem neuen Report. Thorsten Adolfs aus dem News-Team, du hast dir die Zahlen genauer angeschaut.
2: Ja, das Wissenschaftliche Institut der AOK sagt, von mehr als 15 Millionen Klinikfällen pro Jahr könnten Millionen Fälle ambulant versorgt werden. Besonders in der inneren Medizin oder bei allgemeinen chirurgischen Eingriffen klappert das oft genauso gut, ohne dass man dafür gleich ein ganzes Bett belegen muss. Das spare dann nicht nur Platz, sondern auch eine Menge Geld, weil die teure Betreuung rund um die Uhr wegfällt. Laut der AOK wäre es eine echte Entlastung für das Gesundheitssystem, wenn Behandlungen öfter nach draußen verlagert würden, statt Patienten stationär aufzunehmen.
1: Und warum passiert das dann bis jetzt so selten, wenn es doch so viele Vorteile bringt?
2: Die AOK sieht das Problem bei der aktuellen Krankenhausreform. Kassenchefin Reimann hat gesagt, das Thema werde bis jetzt nicht konsequent angegangen. Die Reform konzentriere sich zwar darauf, Kliniken stärker zu spezialisieren, sie lasse aber konkrete Schritte zur sogenannten Ambulantisierung fast komplett aus. Dabei sei genau das wegen des akuten Fachkräftemangels in den Kliniken dringend notwendig. Und Reimann fordert von der Politik an dieser Stelle unbedingt nachzubessern. Und die AOK rät, dass wir als Patienten bei anstehenden Eingriffen ruhig mal den Arzt oder die Ärztin fragen sollten, ob das nicht auch ambulant geht.
1: Dankeschön, Thorsten, für die Infos. Und jetzt weitere Nachrichten, kurz und kompakt. Bundeskanzler Merz hat die schwarz-rote Koalition zu ihrem ersten Jahrestag zu Zusammenhalt und Optimismus aufgerufen. Laut einem Regierungssprecher hat Merz in der heutigen Kabinettssitzung ein paar Sätze an die Mitglieder gerichtet. Er habe wörtlich gesagt, es gebe zu dieser Koalition keine Alternative. Die EU ist zuversichtlich, dass es mit den USA schnell einen Kompromiss bei den Autozöllen geben wird. Handelskommissar Šefčovič sagte nach Gesprächen mit Vertretern, beide Seiten müssten das schon im Sommer vereinbarte Zollabkommen umsetzen. US-Präsident Trump hatte letzte Woche angekündigt, Zölle auf Autos und Lastwagen aus der EU von 15% auf 25% zu erhöhen. Fast jeder fünfte junge Erwachsene in Deutschland hat keinen Berufsabschluss, so steht es in einem aktuellen Bericht der Bundesregierung. Demnach haben fast 2,8 Millionen zwischen 20 und 34 Jahren weder eine Berufsausbildung noch einen Hochschulabschluss. Fast zwei Drittel von ihnen haben eine Einwanderungsgeschichte. Der Streit um den Namen Crispy Kebab zwischen der gleichnamigen Bielefelder Kette und Kentucky Fried Chicken ist vom Fastfood-Tisch. Die beiden Unternehmen haben sich geeinigt. Vermittelt hat ein bekannter Schauspieler, der in der Serie Vier Blocks einen Clanchef spielt. Und die Einigung sieht so aus: KFC darf den Namen für das Produkt weiterhin nutzen. Als Entschädigung bekommen Kunden, die bei KFC in Bielefeld einen Döner kaufen, einen Gutschein für einen weiteren Döner bei Crispy Kebab. Die Aktion ist allerdings auf 500 Gutscheine begrenzt. Und das waren die Nachrichten mit Malte Albrecht.
3: Morgen zieht sich's nochmal grau durch den Donnerstag. Hier und da ist auch Regen wieder mit dabei. Viel mehr als 10 bis 11 Grad sind nicht drin. Aber je weiter wir in Richtung Wochenende kommen, desto mehr dreht das Wetter auf. Freitag schon deutlich milder bis 14 Grad. Dazu ist die Sonne ganz vereinzelt auch schon mit am Start. Und am Samstag kratzen wir dann wieder an der 20 Grad Marke. Dann 18, 19 Grad in der Spitze und auch wieder mehr blau als grau am Himmel. Kurz nach 6 haben wir das Radio Bielefeld Blitzer und Verkehr und da läuft der Feierabendverkehr noch und sorgt an üblichen Stellen bei uns im Stadtgebiet hier und da für ein paar Staus, zum Beispiel auf der Beckhausstraße, auf der Eckendorfer Straße, am Stadtholz, Arthur-Ladebeck-Straße oder auch Jöllenbecker Straße. Plant da ein paar Minütchen mehr Zeit ein. Und geblitzt wird Wörheider Straße, Stiekhorster Straße, Dürer Straße, da in beide Richtungen und Lara Straße. Gute Fahrt durch diesen Mittwochabend.
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3: Und er freut sich, dass wir diesen Mittwochabend zusammen machen. Schön, dass ihr da seid. Hello.

0: Diese Nummer hört sich doch wirklich so an, als ob wir auf Wolke 7 durch die Gegend reiten würden. Olivia Dean mit So Easy to Fall in Love. Hier für euch im besten Mix um 17:45.
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0: Ah, ich würde so gerne mal eine kleine Zeitreise machen und in den 90ern feiern gehen. Das muss so cool gewesen sein. Ja, ich war in den 90ern noch zu klein. Gerade so existent, um genau zu sein. Wenn ihr in den 90ern feiern wart, dann ganz bestimmt zu dieser Nummer hier, oder? Ah, was ein Brett. Faithless Insomnia. Läuft heute standardmäßig ja leider nicht mehr in den Clubs. Und damit sich das ändert, hat sich Bebe Rexha die Nummer vorgeknüpft und eine 2026-Version daraus gebastelt. Die habe ich euch gleich mitgebracht. New Religion heißt das Teil. Ich bin sehr gespannt, was ihr davon haltet. Erst recht, wenn ihr in den 90ern zum Original feiern wart. Vorher habe ich hier aber erstmal einen Klassiker für euch. Ein bisschen was Entspanntes für diesen Mittwochabend. Ronan Keating, Life is a Rollercoaster. Hier bei Radio Bielefeld. Schön, dass ihr da seid.

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1: Also wenn ich an meine Konfi-Zeit zurückdenke, muss ich wirklich sagen, da hat sich einiges getan. Und das zum Positiven. In diesem Monat werden ja wieder viele junge Bielefelderinnen und Bielefelder konfirmiert.
2: Lena Krumminga ist Jugendreferentin bei der Evangelischen Kirche Bielefeld und organisiert das Projekt Konfis in the City. Da dauert der Unterricht nur ein Jahr und findet an nur 8 bis 10 Samstagen statt. Prüfungen und stumpfes Auswendiglernen gibt es auch nicht mehr. Dafür aber seit diesem Jahr sogar eine App. Da können für jeden Gottesdienst Punkte gesammelt werden.
3: Wenn ich zum Beispiel eine Taufe besuche, dann kann ich einen Erfolg freischalten. Zum Beispiel das Erfolgszeichen Seepferdchen. Und dadurch halt so auf gewisse spielerische Art und Weise eine Verbindlichkeit und einen Ehrgeiz und eine Motivation zu schaffen.
1: Stark. Morgen sprechen wir nochmal über Konfirmationen und versuchen die Frage zu beantworten, wem schenkt man was und wie viel darf sein.
0: Bitte einsteigen. 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
1: Schönen guten Abend. Heute Morgen in den Radio Bielefeld Nachrichten ging es ins Krankenhaus. Ich bin Tim Donsbach und zwar genauer gesagt ins Klinikum Bielefeld Mitte. Dort rumort es nämlich. Die medizinische Geschäftsführerin Annegret Kuhn, die ist erst zum 1.4. eingestellt worden, sollte mit Geschäftsführer Michael Ackermann eine Doppelspitze bilden, hat das auch getan. Aber laut Medienberichten ist sie jetzt schon wieder freigestellt worden. Offiziell heißt es, sie sei erkrankt. Zuvor hat es Berichte über Unstimmigkeiten gegeben. Nächste Woche ist eine Sondersitzung des Aufsichtsrats einberufen worden.
2: Und ab 11 Uhr, da habe ich heute die Radio Bielefeld Nachrichten übernommen. Tim Forspel bin ich. Guten Abend. Und das war heute Morgen ja wirklich heftig mit dem Stau auf der A2 bei Bielefeld und damit auch auf den Umfahrungen im Stadtgebiet. Ein schlimmer Auffahrunfall war schuld, über den die Polizei Details bekannt gegeben hat. Demnach ist zwischen Bielefeld Süd und dem Autobahnkreuz ein 29-jähriger Autofahrer gegen 6.30 Uhr bei starkem Regen gegen einen vorausfahrenden LKW geprallt. Der Mann wurde laut Polizei lebensgefährlich verletzt, sein 15-jähriger Beifahrer zum Glück nur leicht. Es staute sich zeitweise auf mehr als 10 Kilometern an. Hoffen wir, dass das morgen im Berufsverkehr besser wird.
3: Und ich bin Ulrich Zwetz und hatte heute Nachmittag die Nachrichten im Blick und damit auch die Arminen. Die müssen am Freitag im letzten Auswärtsspiel dieser Saison beim 1. FC Kaiserslautern antreten und unbedingt punkten im Kampf um den Klassenerhalt. Nur der angeschlagene Anne Sicker fällt weiter aus und Trainer Mitch Kniert muss seine Rotsperre aus dem Bochum-Spiel auf der Tribüne absitzen. Er hatte ja das Abpfeifen eines Bielefelder Angriffs durch Schiedsrichter Stieler als geisteskrank bezeichnet.
4: Das Wort hat natürlich am Fußballplatz nichts zu tun. Trotzdem habe ich auch so vorgesagt, war es nicht irgendwie auf den Schiedsrichter gemünzt, sondern ich habe die Situation gemeint und wollte da gar keinen beleidigen. Falls das so rübergekommen ist, entschuldige ich mich definitiv, aber die Worte werde ich da auf jeden Fall nicht mehr nutzen.
3: Kniert wird übermorgen Abend in Kaiserslautern durch seinen Co-Trainer Daniel Chara auf der Bank vertreten. 3.500 Arminen-Fans wollen ihre Mannschaft auf dem Betze zum Sieg schreien.
5: Der Blick aufs Wetter. Morgen heißt es nochmal Wolken, etwas Regen und maximal 10 bis 11 Grad. Freitag geht's aber schon wieder langsam bergauf auf dem Thermometer, dann schon bis 14 Grad. Zwischendurch ganz vereinzelt auch mal wieder ein bisschen Sonne mit dabei. Und Samstag fast schon wieder Frühsommer-Vibes. 18 bis 19 Grad, wie es gerade aussieht, und deutlich mehr Sonne.
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5: Radio Bielefeld, Blitzer und Verkehr mit Blitzern am Wörheider Weg. Da wird in Richtung Göllenbecher Straße geblitzt, dann Stieghorster Straße auf Höhe des Kombis, Dürer Straße in beide Richtungen, da kurz hinterm Supermarkt und Lara Straße Höhe Jägerkrug. Gute Fahrt durch diesen Mittwochabend.
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5: Schönen Mittwochabend, Leonie spiele ich uns hier im besten Mix. Das ist Don't Worry für euch. 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

0: Gerade ein, eine Geschichte aus meiner Jugend, eigentlich gar nicht mal so cool. Ich bin durch den Park gegangen und habe da ein paar vor die Fresse bekommen von ein paar fremden Jugendlichen. Gar nicht schön, aber bevor ich überhaupt mir Gedanken darüber gemacht habe, was das vielleicht in meinem Körper ausgelöst hat, mit meinem Körper gemacht hat, war mein erster Gedanke, ach geil, kriege ich vom Arzt einen Attest, dass ich morgen bei dem ollen Sportfest in der Schule nicht teilnehmen muss. Ausrede im Sack, jawohl. Ja, irgendwie ein blödes Beispiel, ist mir gerade auch aufgefallen, aber egal. Ich dachte, ich erzähle das mal. Ich habe jetzt eine harmlosere Ausrede für euch, falls ihr mal wieder Lust habt, euch kulinarisch richtig was zu gönnen. Einmal so richtig durch die Süßwarenabteilung zu fegen. Heute, 6. Mai, ist internationaler Anti-Diät-Tag. Ja, Leute, also das ist ja wohl wirklich, diese Ausrede ist ja wohl wirklich geschenkt, oder? Lasst euch mal schmecken. Guten Hunger.
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1: Mit Malta Albrecht. Guten Abend. Ermittler sind heute in fast ganz Deutschland gegen junge rechtsextremistische Gruppen vorgegangen. Nach Angaben der Bundesanwaltschaft waren mehr als 600 Polizisten in 12 Bundesländern an der Razzia beteiligt. Weitere Einzelheiten von Thorsten Adolfs.
2: Im Visier stehen 36 junge Leute, die in Gruppen wie Jung und Stark oder der Neuen Deutschen Welle organisiert sein sollen. Der Potsdamer Politologe Christoph Schulze sagte, in den betroffenen Gruppen seien sehr junge Neonazis. Sie würden sich gegen alles wenden, was als links und Antifa wahrgenommen werde, und auch gegen die LGBTIQ-Community. Die Größe der Gruppen sei aber durchschaubar. Der Vorwurf wiegt schwer. Es geht um die Bildung einer kriminellen Vereinigung. Die Ermittler werfen einigen der Beschuldigten vor, politisch Andersdenkende oder Menschen, die sie für Pädophile hielten, regelrecht aufgelauert und zusammengeschlagen zu haben. Festgenommen wurde heute zwar niemand. Mit den Durchsuchungen von rund 50 Objekten soll jetzt aber Klarheit in die laufenden Ermittlungen gebracht werden. Es ging vor allem darum, Beweise zu sichern.
1: Und jetzt Meldungen in Kurzform. Kanzler Merz ist unsicher, ob sich die Koalition bei der geplanten Steuerreform einigen kann. Die SPD wolle umverteilen, sagte Merz im ZDF. Die Union sei dagegen, höhere Einkommen zusätzlich zu belasten. Ob man zu einem gemeinsamen Weg finde, sei offen. Nach dem Hantavirus-Ausbruch auf einem Kreuzfahrtschiff wird eine Kontaktperson nach Düsseldorf gebracht. Sie soll in der Uniklinik vorsorglich untersucht werden, teilte das Klinikum mit. Die Person zeige keine Symptome, deshalb gehe man von keiner Infektion aus. Die Stadt Leipzig hat nach der tödlichen Amokfahrt massive Poller an der Stelle aufgebaut, an der das Auto vorgestern in die Fußgängerzone gerast war. Die Maßnahme sei erst einmal zeitlich begrenzt, bis weitere Planungen zur Sicherung der Innenstadt abgeschlossen seien, hieß es. Der FC Bayern träumt in dieser Saison vom Triple. Die Meisterschaft hat man schon, im DFB-Pokal steht man im Finale und da will man auch in der Champions League hin. Dazu brauchen die Bayern im Halbfinal-Rückspiel am Abend zu Hause gegen Paris Saint-Germain aber unbedingt einen Sieg. Werner Baumann mit den weiteren Infos.
3: Das 4:5 vor 8 Tagen in Paris war ein absolutes Spektakel. Danach überschlugen sich Fachpresse und Experten und sprachen von einem der besten Spiele aller Zeiten. Und auch Bayerns Sportvorstand Max Eberl sagte nach der Pleite, das Hinspiel sei pervers geil gewesen. Ob es auch diesmal wieder offensiven Hurra-Stil gibt oder ein taktisch vorsichtiges Abtasten, wird man sehen. Eberl sagt, man habe sich für die DNA entschieden, aktiv Fußball zu spielen. Dafür setzten die Bayern auf ihren über 100-Tore-Sturm mit Kane, Diaz und Olise, die zuletzt in der Liga etwas geschont wurden. Gleichzeitig muss die Defensive natürlich die Pariser Top-Offensive in den Griff bekommen. Wird nicht leicht. Bayern-Trainer Kompanie glaubt trotzdem fest ans Weiterkommen und sagt, es gebe keinen schöneren Moment als den Tag heute.
1: Und das waren die Nachrichten mit Malta Albrecht.
4: Das Wetter. Morgen am Donnerstag eigentlich nochmal durchgehend grau am Himmel. Zwischendurch auch nass. Ganz knapp zweistellige Temperaturen. 10 bis 11 Grad dann ist Schluss. Freitag dann schon wieder ein bisschen wärmer. 14 Grad sind dann drin. Und wir kriegen auch schon, wie es gerade aussieht, erste sonnige Momente wieder. Und Samstag wird dann wohl richtig freundlich. Bis 19 Grad und wieder blauer Himmel.
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4: Radio Bielefeld, Blitzer und Verkehr mit Blitzern am Wörheider Weg. Da wird in Richtung Göllenbecker Straße geblitzt, dann Stieghorster Straße auf Höhe des Kombis, Dürer Straße in beide Richtungen, da kurz hinterm Supermarkt und Lara Straße Höhe Jägerkrug. Gute Fahrt durch diesen Mittwochabend.
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4: Herzlich willkommen, ganz egal wo und wie ihr diesen Mittwochabend verbringt. Ich freue mich sehr, dass ihr mich mitnehmt. Das sind für euch Linkin Park mit The Emptiness Machine im besten Mix. Yep.

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Herzlich willkommen, ihr Lieben, hier zur Spätschicht eurer Show am Abend. Oder falls ihr euren Arbeitstag schon hinter euch gebracht habt, dann eben herzlich willkommen im Feierabend. 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
1: Schönen guten Abend. Heute Morgen in den Radio Bielefeld Nachrichten ging es ins Krankenhaus. Ich bin Tim Donsbach und zwar genauer gesagt ins Klinikum Bielefeld Mitte. Dort rumort es nämlich. Die medizinische Geschäftsführerin Annegret Kuhn, die ist erst zum 1.4. eingestellt worden, sollte mit Geschäftsführer Michael Ackermann eine Doppelspitze bilden, hat das auch getan. Aber laut Medienberichten ist sie jetzt schon wieder freigestellt worden. Offiziell heißt es, sie sei erkrankt. Zuvor hat es Berichte über Unstimmigkeiten gegeben. Nächste Woche ist eine Sondersitzung des Aufsichtsrats einberufen worden.
2: Und ab 11 Uhr, da habe ich heute die Radio Bielefeld Nachrichten übernommen. Tim Forspel bin ich. Guten Abend. Und das war heute Morgen ja wirklich heftig mit dem Stau auf der A2 bei Bielefeld und damit auch auf den Umfahrungen im Stadtgebiet. Ein schlimmer Auffahrunfall war schuld, über den die Polizei Details bekannt gegeben hat. Demnach ist zwischen Bielefeld Süd und dem Autobahnkreuz ein 29-jähriger Autofahrer gegen 6.30 Uhr bei starkem Regen gegen einen vorausfahrenden LKW geprallt. Der Mann wurde laut Polizei lebensgefährlich verletzt, sein 15-jähriger Beifahrer zum Glück nur leicht. Es staute sich zeitweise auf mehr als 10 Kilometern an. Hoffen wir, dass das morgen im Berufsverkehr besser wird.
3: Und ich bin Ulrich Zwetz und hatte heute Nachmittag die Nachrichten im Blick und damit auch die Arminen. Die müssen am Freitag im letzten Auswärtsspiel dieser Saison beim 1. FC Kaiserslautern antreten und unbedingt punkten im Kampf um den Klassenerhalt. Nur der angeschlagene Anne Sicker fällt weiter aus und Trainer Mitch Kniert muss seine Rotsperre aus dem Bochum-Spiel auf der Tribüne absetzen. Er hatte ja das Abpfeifen eines Bielefelder Angriffs durch Schiedsrichter Stieler als geisteskrank bezeichnet.
4: Das Wort hat natürlich am Fußballplatz nichts zu tun. Trotzdem habe ich auch sofort gesagt, war es nicht irgendwie auf den Schiedsrichter gemünzt, sondern ich habe die Situation gemeint und wollte da gar keinen beleidigen. Falls das so rübergekommen ist, entschuldige ich mich definitiv, aber die Worte werde ich da auf jeden Fall nicht mehr nutzen.
3: Kniert wird übermorgen Abend in Kaiserslautern durch seinen Co-Trainer Daniel Chara auf der Bank vertreten. 3.500 Arminen-Fans wollen ihre Mannschaft auf dem Betze zum Sieg schreien.
5: Morgen zieht sich's nochmal grau durch den Donnerstag. Hier und da ist auch Regen wieder mit dabei. Viel mehr als 10 bis 11 Grad sind nicht drin. Aber je weiter wir in Richtung Wochenende kommen, desto mehr dreht das Wetter auf. Freitag schon deutlich milder bis 14 Grad. Dazu ist die Sonne ganz vereinzelt auch schon mit am Start. Und am Samstag kratzen wir dann wieder an der 20 Grad Marke. Dann 18, 19 Grad in der Spitze und auch wieder mehr blau als grau am Himmel. Radio Bielefeld, Blitzer und Verkehr mit Blitzern am Wörheider Weg. Da wird in Richtung Göllenbecher Straße geblitzt. Dann Stieghorster Straße auf Höhe des Kombis. Dürer Straße in beide Richtungen, da kurz hinterm Supermarkt. Und Lara Straße Höhe Jägerkrug. Gute Fahrt durch diesen Mittwochabend.
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5: Hallo, schönen Mittwochabend zusammen. Ich freue mich sehr, dass ihr am Start seid. Hello.

0: Love Fool von Two Colors hier für euch gespielt am Mittwochabend bei Radio Bielefeld.
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0: Fahr vorsichtig. Wenn mir das jemand sagt, fühle ich mich immer leicht verunsichert, ehrlich gesagt, weil ich denke, ja, hatte ich vor. Also ich wollte eigentlich gut ankommen. Danke, dass du es mir nochmal sagst. Jetzt bin ich gestresst. Ja, aber sagt man ja so, ne? Einfach nur, wenn man sich um die Person sorgt, weil man möchte, dass sie gut ankommt. Und das gilt nicht nur für die Fahrt nach Hause vielleicht, wo man es betont, sondern lässt sich ja auch aufs ganze Leben übertragen. Das haben Miles Smith und Niall Horan gemacht. Die neue Nummer von denen heißt Drive Safe, also übersetzt, fahr vorsichtig. Und es bezieht sich nicht auf eine Autofahrt, sondern eben, ja, aufs ganze Leben. Da wird das Leben als Straße gesehen und der Verlauf ist ungewiss, ne? Man weiß nicht. Und es bezieht sich nicht auf eine Autofahrt, sondern eben, ja, aufs ganze Leben.

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1: Ich bin Thomas Bleskin. Ein Jahr nach Amtsantritt hat Bundeskanzler Friedrich Merz für eine Fortsetzung der schwarz-roten Koalition bis 2029 geworben. In einer Kabinettssitzung betonte er die gemeinsame staatspolitische Verantwortung und sprach sich für mehr Vertrauen und Optimismus aus. Zugleich wies er Spekulationen über Neuwahlen oder eine Minderheitsregierung zurück. Die Koalition steht jedoch unter Druck. In Umfragen verliert sie an Zustimmung. Eine Mehrheit gilt derzeit als unsicher. Bundeskanzler Merz bewertet den Tankrabatt zur Entlastung der Autofahrer verhalten. Im ZDF sagte er,
2: er funktioniert so leidlich. Ich sehe ja auch die Zahlen, die einige Tankstellen haben wirklich genau um 17 Cent reduziert, andere haben das weniger getan. Nun ist der Markt auch relativ beweglich, insofern kann man das jetzt auch nicht eins zu eins alles nachvollziehen.
1: Mit Blick auf die Lage an den Energiemärkten und mögliche Folgen des Iran-Konflikts erklärte Merz außerdem, die Bundesregierung beobachte die Entwicklungen genau und sei auf verschiedene Szenarien vorbereitet. Die Kontaktperson eines bestätigten Hunter-Virus-Falls auf dem Kreuzfahrtschiff Hondius soll in Düsseldorf medizinisch untersucht werden. Nach Angaben des Universitätsklinikums gilt eine Infektion derzeit als unwahrscheinlich.
3: Die Kontaktperson der Verstorbenen sei wohl nicht infiziert, heißt es von der Uniklinik Düsseldorf. Die 65-Jährige zeige derzeit keine Symptome. Ihre Verlegung nach Düsseldorf diene nur vorsorglich der medizinischen Abklärung. Auch zwei Crewmitglieder wurden aus der Luft vom Kreuzfahrtschiff geholt. Sie sind erkrankt und brauchen dringend Behandlung. Dass das Schiff die Kanaren anlaufen soll, sehen Politiker dort kritisch. Spanische Behörden betonen aber, dass es kein Risiko für die Kanaren gebe. Alle verbleibenden Personen auf dem Schiff seien symptomfrei. An Bord gelten zurzeit Corona-artige Sicherheitsmaßnahmen, etwa Abstand halten und Hände desinfizieren. René Thorau, Nachrichtenredaktion.
1: Der US-Medienunternehmer und CNN-Gründer Ted Turner ist im Alter von 87 Jahren gestorben. Nach Angaben von CNN starb Turner in seinem Haus in der Nähe von Tallahassee im Bundesstaat Florida. Er hatte den Nachrichtensender CNN 1980 in Atlanta gegründet und damit das erste 24-Stunden-Nachrichtenformat im Fernsehen etabliert, das den internationalen Nachrichtenjournalismus nachhaltig prägte. Und das waren die Nachrichten mit Thomas Bleskin.
4: Der Blick aufs Wetter. Morgen heißt es nochmal Wolken, etwas Regen und maximal 10 bis 11 Grad. Freitag geht's aber schon wieder langsam bergauf auf dem Thermometer, dann schon bis 14 Grad. Zwischendurch ganz vereinzelt auch mal wieder ein bisschen Sonne mit dabei. Und Samstag fast schon wieder Frühsommer-Vibes. 18 bis 19 Grad, wie es gerade aussieht, und deutlich mehr Sonne.
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4: Radio Bielefeld, Blitzer und Verkehr mit Blitzern am Wörheider Weg. Da wird in Richtung Göllenbecker Straße geblitzt. Dann Stieghorster Straße auf Höhe des Kombis. Dürer Straße in beide Richtungen, da kurz hinterm Supermarkt. Und Lara Straße Höhe Jägerkrug. Gute Fahrt durch diesen Mittwochabend.
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4: Falls ihr heute nicht so einen guten Tag hattet, vielleicht irgendwie an euch selbst gezweifelt habt, dann kommen hier aufbauende Worte von Mark Forster. Also das muss man dem Mann ja wirklich lassen, ne? Also solche motivierenden Songs schreiben, das kann er. Wir sind groß, spiele ich uns hier in der Spätschicht. Das ist eure Show am Abend. Herzlich willkommen.

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Huch, ihr gerade fast meinen Einsatz verpasst. Nach Alex Warren, Ordinary, für euch gespielt in der Radio Bielefeld Spätschicht. Hier am Mittwochabend um gleich 7:45. Ach ja, ich war gerade dabei, Muttertagsgeschenke zu suchen, ein bisschen Inspiration zu tanken. Ist ja am Sonntag, ne? Muttertag. Mama, hörst du zu? Ich weiß, ich habe keine Ahnung. Was brauchst du denn? Können wir das einfach skippen? Ja, wir machen es einfach so. Mein Geschenk ist, ich bestell dir einfach schöne Grüße im Radio. Ja, weil ich kenne da nämlich jemanden, der da arbeitet.

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2: Also wenn ich an meine Konfi-Zeit zurückdenke, muss ich wirklich sagen, da hat sich einiges getan. Und das zum Positiven. In diesem Monat werden ja wieder viele junge Bielefelderinnen und Bielefelder konfirmiert.
3: Lena Krumminger ist Jugendreferentin bei der Evangelischen Kirche Bielefeld und organisiert das Projekt Konfis in the City. 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Prüfungen und stumpfes Auswendiglernen gibt es auch nicht mehr. Dafür aber seit diesem Jahr sogar eine App. Da können für jeden Gottesdienst Punkte gesammelt werden.
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2: Stark. Morgen sprechen wir nochmal über Konfirmationen und versuchen die Frage zu beantworten, wem schenkt man was und wie viel darf sein.
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1: Schönen guten Abend. Heute Morgen in den Radio Bielefeld Nachrichten ging es ins Krankenhaus. Ich bin Tim Donsbach und zwar genauer gesagt ins Klinikum Bielefeld Mitte. Dort rumort es nämlich. Die medizinische Geschäftsführerin Annegret Kuhn, die ist erst zum 1.4. eingestellt worden, sollte mit Geschäftsführer Michael Ackermann eine Doppelspitze bilden, hat das auch getan. Aber laut Medienberichten ist sie jetzt schon wieder freigestellt worden. Offiziell heißt es, sie sei erkrankt. Zuvor hat es Berichte über Unstimmigkeiten gegeben. Nächste Woche ist eine Sondersitzung des Aufsichtsrats einberufen worden.
2: Und ab 11 Uhr, da habe ich heute die Radio Bielefeld Nachrichten übernommen. Tim Forspel bin ich. Guten Abend. Und das war heute Morgen ja wirklich heftig mit dem Stau auf der A2 bei Bielefeld und damit auch auf den Umfahrungen im Stadtgebiet. Ein schlimmer Auffahrunfall war schuld, über den die Polizei Details bekannt gegeben hat. Demnach ist zwischen Bielefeld Süd und dem Autobahnkreuz ein 29-jähriger Autofahrer gegen 6.30 Uhr bei starkem Regen gegen einen vorausfahrenden LKW geprallt. Der Mann wurde laut Polizei lebensgefährlich verletzt, sein 15-jähriger Beifahrer zum Glück nur leicht. Es staute sich zeitweise auf mehr als 10 Kilometern an. Hoffen wir, dass das morgen im Berufsverkehr besser wird.
3: Und ich bin Ulrich Zwetz und hatte heute Nachmittag die Nachrichten im Blick und damit auch die Arminen. Die müssen am Freitag im letzten Auswärtsspiel dieser Saison beim 1. FC Kaiserslautern antreten und unbedingt punkten im Kampf um den Klassenerhalt. Nur der angeschlagene Arne Sicker fällt weiter aus und Trainer Mitch Kniert muss seine Rotsperre aus dem Bochum-Spiel auf der Tribüne absitzen. Er hatte ja das Abpfeifen eines Bielefelder Angriffs durch Schiedsrichter Stieler als geisteskrank bezeichnet.
4: Das Wort hat natürlich am Fußballplatz nichts zu tun. Trotzdem habe ich auch sofort gesagt, war es nicht irgendwie auf den Schiedsrichter gemünzt, sondern ich habe die Situation gemeint und wollte da gar keinen beleidigen. Falls das so rübergekommen ist, entschuldige ich mich definitiv, aber die Worte werde ich da auf jeden Fall nicht mehr nutzen.
3: Kniert wird übermorgen Abend in Kaiserslautern durch seinen Co-Trainer Daniel Chara auf der Bank vertreten. 3.500 Arminen-Fans wollen ihre Mannschaft auf dem Betze zum Sieg schreien.
5: Das Wetter morgen am Donnerstag eigentlich nochmal durchgehend grau am Himmel, zwischendurch auch nass. Ganz knapp zweistellige Temperaturen, 10 bis 11 Grad, dann ein Schluss. Freitag dann schon wieder ein bisschen wärmer, 14 Grad sind dann drin und wir kriegen auch schon, wie es gerade aussieht, erste sonnige Momente wieder. Und Samstag wird dann wohl richtig freundlich, bis 19 Grad und wieder blauer Himmel. Radio Bielefeld, Blitzer und Verkehr mit Blitzern am Wörheider Weg. Da wird in Richtung Göllenbecher Straße geblitzt, dann Stieghorster Straße auf Höhe des Kombis, Dürer Straße in beide Richtungen, da kurz hinterm Supermarkt und Lara Straße Höhe Jägerkrug. Gute Fahrt durch diesen Mittwochabend.
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5: Und ich gebe das Mikro direkt weiter an Ray, die hat hier einen kleinen Aufruf. Eine Suchanfrage hat sie für euch. Sie sucht nämlich weiterhin ihren Ehemann. Hat denn jemand gesehen vielleicht? Kann ihn jemand finden? Where is my husband für euch?

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1: Ich bin Thomas Bleskin. Nach einem Jahr Schwarz-Rot hat Bundeskanzler Friedrich Merz für eine Fortsetzung der Koalition bis 2029 geworben. In einer Kabinettssitzung betonte er die gemeinsame staatspolitische Verantwortung und sprach sich für mehr Vertrauen und Optimismus aus.
2: Klare Worte des Kanzlers zum Jahrestag. Es gibt zu dieser Koalition keine Alternative. Othon Merz heute hier in Berlin. Allen Schwierigkeiten zum Trotz, die Union und SPD hatten und auch immer noch haben. Aber beide seien staatspolitisch in der Verantwortung, den Erfolg zu suchen. Und auch wenn der Kanzler sich wünscht, dass die Koalition bis zum Ende der Wahlperiode 2029 hält, die Mehrheit der Deutschen glaubt das offenbar nicht. 55% erwarten einen vorzeitigen Bruch der Koalition. Das haben die Meinungsforscher von YouGov so ermittelt. Thomas Thonfeld, Berlin.
1: US-Präsident Donald Trump hat ein mögliches Ende des Konflikts mit dem Iran in Aussicht gestellt, zugleich aber neue militärische Drohungen formuliert. Voraussetzung sei, dass Teheran Vereinbarungen einhalte, andernfalls könnten die Angriffe deutlich ausgeweitet werden. Zugleich setzte Trump den US-Einsatz zur Sicherung der Schifffahrt in der Straße von Hormuz vorübergehend aus, um Verhandlungen zu ermöglichen. Aus Washington hieß es, es gebe Fortschritte. Schlag gegen rechtsextreme Jugendgruppen. Die Bundesanwaltschaft hat Räume von 36 mutmaßlichen Mitgliedern zweier Gruppen in 12 Bundesländern durchsuchen lassen. Ihnen wird Bildung oder Mitgliedschaft in einer kriminellen Vereinigung vorgeworfen.
3: Diese Gruppen mit jungen mutmaßlichen Neonazis seien zwar organisatorisch noch nicht gefestigt, aber gewaltbereit, sagt der Potsdamer Forscher und Politologe Christoph Schulze. Die Durchsuchungen heute schwächten die Gruppen. Rechtsextreme Tendenzen in der Jugend ließen sich damit allein allerdings nicht aufhalten. Noch sei die Größe der jungen rechten Gruppen aber überschaubar. Bundesjustizministerin Hubig findet den Zulauf junger Leute zu militanten rechtsextremen Gruppen dennoch besorgniserregend. Die Razzien in 12 von 16 Bundesländern zeigten, so Hubig, dass Rechtsextremismus eine bundesweite Bedrohung sei. Ronny Tochau, Nachrichtenredaktion.
1: Die Kontaktperson eines bestätigten Hunter-Virus-Falls auf dem Kreuzfahrtschiff Hondius soll in Düsseldorf medizinisch untersucht werden. Nach Angaben des Universitätsklinikums ist der Test rein vorsorglich, die Person habe keine Symptome. Eine Infektion gelte derzeit als äußerst unwahrscheinlich. Und das waren die Nachrichten mit Thomas Bleskin.
4: Das Wetter. Weiter Temu Frühling. Es regnet sich zwar stellenweise nach und nach aus. Abends und nachts nur noch ab und zu mal nass. Aber auch morgen dann wieder grau und regnerisch. Eckchen wärmer dafür. Bis 16 Grad maximal. Jetzt in der Nacht, da landen wir so bei 6.
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4: Für die Zeit doch immer noch gut was los. Hier die Staus ab 7 Minuten Wartezeit. Wir haben die A2 Oberhausen-Dortmund zwischen Kreuz Oberhausen und Oberhausen-Königshardt. 2 Kilometer, 12 Minuten. A2 Hannover-Dortmund zwischen Hamm-Üntrop und Hamm. 3 Kilometer. 20 Minuten. A2 Dortmund-Oberhausen zwischen Bottrop und Oberhausen-Königshardt, 1 Kilometer, 7 Minuten plus. A30 Osnabrück Richtung Bad Oeynhausen zwischen Bad Oeynhausen-Ost und Kreuz Bad Oeynhausen, das sind 2 Kilometer. Und die A46 abschließend Düsseldorf Richtung Wuppertal, aktuell zwischen Wuppertal-Elberfeld und Wuppertal-Barmen, 1 Kilometer, knappe 10 Minuten. Gute Fahrt, kommt gut durch.
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4: Hallo, Sebastian Pulli hier und jetzt Herbert Grönemeyer. Uns Herbert, der ja immer schon guter Typ war, immer schon das Herz am rechten bzw. linken Fleck hatte und schon damals im Jahr 1984 auch irgendwie Feminist war. Mit diesem wunderbar vielschichtigen, aber auch einfach wahnsinnig spaßigen Song. Männer. Schönen Abend.

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2: Ja, verrückt.
3: Ich hoffe, ich störe nicht allzu sehr.
2: Nein, das passt halt, das passt.
3: Wunderbar. Feli, kannst du dich an gestern Abend erinnern?
2: Ja, kann ich. Da war ich mit den Kindern im Auto und mein Sohn sagt, Mama, ich probiere jetzt. Ich sage, okay, dann probier, vielleicht haben wir Glück. So, und dann sagt Mama, ruf jetzt doch zurück. Ich habe keine Ahnung, wann. Das kann, muss aber nicht.
3: Ich sag dir mal die Antwort auf diese Frage deines Sohns.
2: Ja.
3: Wir rufen nicht gestern zurück. Wir rufen genau in diesem Moment zurück.
2: Ja, verrückt.
3: Weißt du, was das bedeutet?
2: Ja, ich muss Stopp fragen, in die Wand und auch die.
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3: Nein, du gewinnst einfach so 500 Euro.
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2: Ach, wie cool ist das denn?
3: Ja, sehr cool. Sag ich dir.
2: Ja.
3: Feli, was machst du mit dem Geld?
2: Ja, ich weiß es nicht. Die Kinder wünschen sich was und das haben wir jetzt einfach für die Kinder auf den Kopf und für die Mama und für den Papa noch ein bisschen.
3: So.
2: Wir machen einen schönen Tag.
3: Ach, wie schön. Ich bin da immer total happy und euch möchte ich auch hören. 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

Sebastian Pulli hier und wir präsentieren den frisch gekürten, mit Abstand erfolgreichsten Netflix-Film aller Zeiten mit über 600 Millionen Views. K-Pop Demon Hunters. Gut, Oma Erika mag irritiert sein von dieser rätselhaften Abfolge von Silben, kennt aber sicherlich den großen Song vom Soundtrack hier, das Oscar-prämierte Golden. Guckt den Film, wenn ihr gute Boxen habt und ein bisschen was übrig für Animation. Der macht richtig Spaß, habt da eine richtig gute Zeit mit. Vielleicht auch Oma Erika. Ich sag's nochmal, K-Pop Demon Hunters auf Netflix.

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0: wir alternden Männer müssen ja George Clooney sehr dankbar sein.
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0: Durch ihn haben wir gesehen, dass man auch mit grauen Haaren noch fantastisch aussehen kann. Gut, das Gesicht spielt dann leider auch eine Rolle, aber hey, Hoffnung ist Hoffnung. George Clooney, heute 65 Jahre alt geworden. Übrigens genau wie unser Kinomann Jörg Albrecht. Der muss aber trotzdem arbeiten und gratulieren.
2: Na, erinnert sich noch jemand an George Clooney? Okay, das ist vielleicht ein klein wenig übertrieben, aber der Mann hat sich zuletzt ziemlich rar gemacht. Zumindest im Kino. Sein neuester Film, Jay Kelly, läuft bei Netflix.
3: Was sagen Sie zu dem Vorwurf, Sie spielen immer nur sich selbst?
4: Wissen Sie, wie schwer es ist, man selbst zu sein?
2: Clooney spielt einen Hollywood-Star. Und Clooney kann sich noch sehr gut daran erinnern, dass der Erfolg bei ihm lange hat auf sich warten lassen.
5: It was 1982, when I wanted to move out to LA.
2: Es war 1982, erinnert er sich. Mit einer alten Rostlaube sei er nach L.A. gekommen, wo ihm dann sein Wagen verreckt ist. Also habe er sich ein Fahrrad besorgt. Mit dem sei er durch die Stadt von Casting zu Casting gefahren. Aller Anfang ist schwer. Er dreht Filmperlen wie Grizzly 2 und Die Rückkehr der Killer-Tomaten, bis er sich dann einen weißen Kittel überzieht.
6: Wir werden in den nächsten paar Tagen sehr eng zusammenbauen.
7: So eng wie Sie denken nun auch wieder nicht, Dr. Ross.
2: Clooney wird der Kinderarzt Dr. Ross in Emergency Room. Und jetzt läuft es für ihn. Erst im Fernsehen, später dann im Kino mit Out of Sight, Der Sturm und der Oceans-Filmreihe.
8: Willst du mal wieder nach Vegas?
9: Sag bloß, du willst dein Casino ausräumen.
2: Zwei Oscars hat er gewonnen und seit unglaublichen 20 Jahren einen fetten Werbedeal als Kaffeeonkel.
10: George Clooney is inside!
11: Nespresso. What else?
2: Was sonst noch? Na zum Beispiel, dass der einst begehrteste Junggeselle der Welt seit 2013 in festen Händen ist.
12: There is no question.
2: Amal habe sein Leben komplett verändert.
12: Changed everything.
2: Und die Zukunft? Was macht ein George Clooney mit 65? Sich wohl noch rarer im Kino. Immerhin, ein neuer Oceans-Film ist in Arbeit. Aber er würde nicht mehr einer Karriere hinterherjagen, so Clooney in einem Interview vor kurzem. Er wolle lieber Dinge tun, die ihm wirklich wichtig sind. Darauf konzentriere er sich.
13: I'm not chasing a career anymore, because you get to spend time working on things that matter to you at least. That's where my focus is.

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1: Ich bin Thomas Bleskin. Nach einem Jahr Schwarz-Rot hat Bundeskanzler Friedrich Merz für eine Fortsetzung der Koalition bis 2029 geworben. In einer Kabinettssitzung betonte er die gemeinsame staatspolitische Verantwortung und sprach sich für mehr Vertrauen und Optimismus aus.
2: Klare Worte des Kanzlers zum Jahrestag. Es gibt zu dieser Koalition keine Alternative. Othon Merz heute hier in Berlin. Allen Schwierigkeiten zum Trotz, die Union und SPD hatten und auch immer noch haben. Aber beide seien staatspolitisch in der Verantwortung, den Erfolg zu suchen. Und auch wenn der Kanzler sich wünscht, dass die Koalition bis zum Ende der Wahlperiode 2029 hält, die Mehrheit der Deutschen glaubt das offenbar nicht. 55% erwarten einen vorzeitigen Bruch der Koalition. Das haben die Meinungsforscher von YouGov so ermittelt. Thomas Thonfeld, Berlin.
1: US-Präsident Donald Trump hat ein mögliches Ende des Konflikts mit dem Iran in Aussicht gestellt, zugleich aber neue militärische Drohungen formuliert. Voraussetzung sei, dass Teheran Vereinbarungen einhalte, andernfalls könnten die Angriffe deutlich ausgeweitet werden. Zugleich setzte Trump den US-Einsatz zur Sicherung der Schifffahrt in der Straße von Hormuz vorübergehend aus, um Verhandlungen zu ermöglichen. Aus Washington hieß es, es gebe Fortschritte. Schlag gegen rechtsextreme Jugendgruppen. Die Bundesanwaltschaft hat Räume von 36 mutmaßlichen Mitgliedern zweier Gruppen in 12 Bundesländern durchsuchen lassen. Ihnen wird Bildung oder Mitgliedschaft in einer kriminellen Vereinigung vorgeworfen.
3: Diese Gruppen mit jungen mutmaßlichen Neonazis seien zwar organisatorisch noch nicht gefestigt, aber gewaltbereit, sagt der Potsdamer Forscher und Politologe Christoph Schulze. Die Durchsuchungen heute schwächten die Gruppen. Rechtsextreme Tendenzen in der Jugend ließen sich damit allein allerdings nicht aufhalten. Noch sei die Größe der jungen rechten Gruppen aber überschaubar. Bundesjustizministerin Hubig findet den Zulauf junger Leute zu militanten rechtsextremen Gruppen dennoch besorgniserregend. Die Razzien in 12 von 16 Bundesländern zeigten, so Hubig, dass Rechtsextremismus eine bundesweite Bedrohung sei. Ronny Tochau, Nachrichtenredaktion.
1: Die Kontaktperson eines bestätigten Hunter-Virus-Falls auf dem Kreuzfahrtschiff Hondius soll in Düsseldorf medizinisch untersucht werden. Nach Angaben des Universitätsklinikums ist der Test rein vorsorglich. Die Person habe keine Symptome. Eine Infektion gelte derzeit als äußerst unwahrscheinlich.
4: Und das waren die Nachrichten mit Ursula Winkler.
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5: Sebastian Pulli hier. Ja, Frühling ist ein bisschen grau, Spritpreise sind weiter hoch genug. Aber es könnte uns sogar das eigene Haus überm Kopf wegbrennen, wenn da so ein Song um die Ecke kommt. Das wissen Songwriter, der anfängt mit so einem fröhlichen Typ, Typ, Typ, Typ, Tüdü. Also wer fängt da nicht an, sogar im Feuer beglückt zu tanzen? Bruno Mars.

0: Bell, Book and Candle. Mal kurz klären, worum es eigentlich geht in dem Song.
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0: Denn was singt die Frau denn da eigentlich im Refrain? Ich habe als Kind, als herauskam im Jahr 98, immer gedacht, sie singt halt Lehio, Lehio, Lehio. Ja, dreimal Lehio, Alav zusammen und dann Remains Must Grow, dachte ich. Remains kannte ich nicht als Wort, habe ich gedacht, das ist halt der Junge, der in dem Video durch das Maisfeld rennt und der muss halt wachsen. Ja, es stellt sich raus, Überraschung, ist alles völlig falsch. In Wahrheit singt sie, lass deine Begeisterung wachsen. Let your amazement grow. Hier zum Vergleich. Ja, ist auch völlig klar, wie kann man das nicht daraus hören. Aber hey, Text ist auch ziemlich egal, solange gut klingt. Hier auch vielleicht, The Props. Der Song heißt Selama. Ja, keine Ahnung. Aber viel Spaß.

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Sebastian Pulli hier und damals um die Jahrtausendwende rum, da kam ja eine neue Künstlerin ums Eck, die den Gesangsstil des Knödelns perfektioniert hat. Klang immer, als säße jederzeit ein kleiner, dicker Mann in ihrem Hals, an dem sie vorbeisingen muss. Anastasia. So, und dann dachten wir, wir hätten jetzt alles gehört in Sachen Knödelperfektion. Und dann kam ein Jahr später Shakira. Toll. Hören wir gleich. Wherever, whenever. Aber erstmal Ofenback. Schönen Abend.

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0: Zeitungen die AfD auf Platz 2, auf Platz 3 die Grünen, auf Platz 4 die SPD und als fünfte Partei hätte die Linke Chancen, in den Landtag einzuziehen. Die FDP würde es nach dieser Umfrage gar nicht erst in den Landtag schaffen.
1: Was meinst du, wer hat die besten Chancen?
0: Das ist sehr schwer zu sagen. Die CDU startet ja mit Vorteil durch den Amtsinhaber, aber sie ist nicht unantastbar. Bei jeder Wahl, die ich bisher erlebt habe, hat sich erst wenige Wochen vorher gezeigt, ob es eine Wechselstimmung gibt. Und dann ging es sehr, sehr schnell. Man muss sagen, dass die SPD große Probleme in NRW hat, obwohl sie historisch hier immer schon sehr stark war. Die Grünen, die schwimmen immer irgendwie so mit, aber ihr Kernthema, das Klima, ist aus dem Fokus geraten. Die AfD erlebt in ganz Deutschland gerade Aufwind, das zeigt sich auch bei uns. Und für die FDP, muss ich sagen, schafft sie es nicht mehr in den NRW-Landtag. Dann sehe ich kaum Chancen, dass sie es nochmal in den Bundestag schafft.
1: Ja, also RIP-FDP vielleicht in einem Jahr bei der Landtagswahl in NRW. Aber wie gesagt, bis dahin kann sich natürlich auch noch richtig viel ändern. Schönen Abend euch mit Taylor Swift.
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1: Ich bin Ursula Winkler. Bundeskanzler Merz zieht eine gemischte Bilanz seines ersten Amtsjahres und setzt wegen der schwachen Umfragewerte auf wieder wachsende Zustimmung für die schwarz-rote Koalition. Das machte er in der ZDF-Sendung Was nun, Herr Merz, deutlich.
2: Wenn wir jetzt in den Umfragen bei 24% liegen oder sogar noch schlechter, dann ist das völlig inakzeptabel für das Selbstbewusstsein der CDU. Dass viele dann in der Partei auch sagen, was ist da los, geht das nicht besser? Übrigens bei der SPD nicht weniger schwierig. Die SPD steht bei 14%, zum Teil bei 12%. Wir müssen den Anspruch haben, die Mehrheit der Bevölkerung in diesen beiden Parteien oder in der Union und in der SPD gemeinsam auch die Mehrheit wieder zu erreichen.
1: Kanzler Merz im ZDF. US-Präsident Trump sieht die USA nach eigenen Worten kurz vor einer Einigung mit dem Iran. Man sei sehr nah dran, sagte er dem US-Sender PBS. Eine Einigung könne möglicherweise noch vor seiner für kommende Woche geplanten China-Reise zustande kommen. Falls es keinen Deal gäbe, müsse man wieder damit anfangen, den Iran in Grund und Boden zu bombardieren, so Trump. Nach übereinstimmenden US-Medienberichten arbeiten Washington und Teheran mit Vermittlern an einer Absichtserklärung. Das Papier soll einen 30-Tage-Rahmen für Verhandlungen schaffen und den Krieg formell beenden. Man bekommt eine Wohnung nicht, weil der Name ausländisch klingt. Oder man wird wegen des Alters bei der Jobsuche aussortiert. Solche Fälle möglicher Diskriminierung gibt es viele. Jetzt sollen Betroffene dagegen bessere rechtliche Möglichkeiten bekommen. An einem neuen Gesetzentwurf der Regierung gibt es aber deutliche Kritik.
3: Das Gesetz soll vor allem die Frist verlängern, in der Diskriminierte Ansprüche geltend machen können, von 2 auf 4 Monate. Das sei immer noch viel zu kurz, sagt die Antidiskriminierungsbeauftragte des Bundes, Ferda Ataman. Andere EU-Staaten ließen da bis zu 5 Jahre Zeit. Und außerdem müsse das Gesetz auch für staatliche Stellen gelten, so Ataman. Es könne nicht sein, dass Menschen beim Einkaufen im Supermarkt besser vor Diskriminierung geschützt seien als im Umgang mit Ämtern, Behörden, Polizei und Justiz. René Thorau, Berlin.
1: Fast jeder 5. junge Mensch hat keinen Berufsabschluss. Das geht aus dem jährlichen Berufsbildungsbericht hervor. Knapp 2,8 Millionen Erwachsene zwischen 20 und 34 Jahren sind sogenannte Ungelernte. Knapp 1,7 Millionen davon seien der Personengruppe mit Einwanderungsgeschichte zuzuordnen, steht in dem Bericht. Das waren die Nachrichten mit Ursula Winkler.
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4: Sebastian Pulli hier und Sonnendeck ist ja gerade nicht im Sparfrühling momentan, dann halt Kassettendeck. Ist nämlich richtig gute Musik drauf auf dem Tape diese Stunde. Wir hätten das ganz bezaubernde Love Somebody von Holly Humberstone. Wir haben einen Klassiker All Night Long, Lionel Richie. Bisschen angejazzter Pop ist drauf, Olivia Dean mit der neuen Single. Und Track 1 auf der Kassette, der muss am besten direkt funktionieren. Muss fröhlich sein, ins Ohr gehen, tolle Melodie, guter Groove. Ja, nehmen wir doch mal hier Ed Sheeran mit Shivers. Kommt gut durch die Nacht.

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0: für die müden Red Eyes.
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0: Also die Gefahr an Social Media ist ja, neben sehr, sehr vielen anderen Gefahren, dass man Sachen nur noch macht, damit andere sehen, dass man Sachen macht. Stichwort Fotos und Videos teilen und dann natürlich der Klassiker, und da sprechen wir heute den ganzen Tag drüber, das Essen fotografieren. Ja, macht ihr das?
2: Ich tue das nicht, nein.
3: Auch nicht.
4: Ich finde, man sollte einfach das Essen genießen und sich dann darauf konzentrieren. Man muss jetzt auch nicht alles mit der Welt teilen. Außer wenn man selber kocht, dann kann man da wirklich auch stolz drauf sein.
5: Man geht ins Restaurant, um zu essen und nicht um mit dem Handy am Tisch zu sitzen. Ne? Wenn jeder ein Handy am Tisch hat, das nervt halt.
0: Ja, stimmt jeder zu, der gerade nicht aufs Handy guckt. War jetzt aber auch genug Aufmerksamkeit am Stück wieder. Ne? Schnell nächstes Reel, hier Lionel Richie.

Sebastian Pulli hier und Alex Warren, bei dem man sich ja nach Ordinary und Eternity fragen konnte, kann der auch fröhlich? Wir haben die Antwort und sie lautet Jein. Also die neue Single hier, die geht nach vorne, die ist tanzbar, aber man hat immer das Gefühl, Alex Warren hat selbst auf dem Dancefloor noch so einen schweren Rucksack voller dicker Dämonen dabei, die er einfach mit sich rumtragen muss. Also tanzbar, aber schwer und das ist ein Stil. Alex Warren, Fever Dream heißt die Nummer. Schönen Rest mit euch.

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0: Von The Second Voice. Es ist ein Song, wo doch ab und zu mal gelitten wird. Hier. Ich sag mal jetzt um die Uhrzeit, ne? Wenn man auf dem Sofa liegt und man ist fast eingeschlafen und dann muss man aber doch wieder hoch, weil man Zähne putzen muss, dann macht man, glaube ich, auch dieses Geräusch. Also stellen wir uns einfach vor, in dem Song geht es nicht etwa wie beabsichtigt um sexy Tanzen auf dem Dancefloor, sondern um müde auf dem Sofa liegen und nicht hochkommen. So heißt der Song auch, Let Me Be, lass mich in Ruhe. Ich will heute nicht mehr Zähne putzen, ich mach morgen wieder.

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1: Kommt gut durch die Nacht. 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
1: Ich bin Ursula Winkler. Die schwarz-rote Koalition ist seit einem Jahr im Amt. Unionsfraktionschef Spahn sieht sie unter Einigungsdruck bei zentralen Reformen. Er zeigte sich diesbezüglich aber auch zuversichtlich. Wirtschaftswachstum zu erzeugen, wertete Spahn in der ARD-Sendung Maischberger als zentrale Aufgabe. Unheimlich viele Menschen müssten schauen, dass sie über die Runden kommen. Die Kaufkraft sei seit 6-7 Jahren nicht gestiegen, sagte Spahn. Deutschland sei ärmer geworden. Das spürten die Leute beim Einkaufen und an der Tankstelle im Alltag. Wie viele Steuern nimmt der Staat in den kommenden Jahren voraussichtlich ein? Bundesfinanzminister Klingbeil stellt am Nachmittag die Ergebnisse der aktuellen Steuerschätzung vor. Sie prognostiziert die Steuereinnahmen von Bund, Ländern und Kommunen bis 2030.
2: Die Bundesregierung hatte wegen der wirtschaftlichen Folgen des Irankriegs zuletzt ihre Konjunkturprognose halbiert und erwartet in diesem Jahr nur noch ein Mini-Wachstum von 0,5%. Die aktuelle Steuerschätzung ist vor allem auch wichtig für die Planungen des neuen Haushalts. Laut einem ersten Entwurf sind im kommenden Jahr im Kernhaushalt Ausgaben von über 543 Milliarden Euro vorgesehen. Und trotz geplanter Einsparungen und Kürzungen soll die Neuverschuldung auf über 110 Milliarden Euro ansteigen. Derzeit sind die Ministerien dran, um weitere Sparmaßnahmen vorzulegen. Tine Klimach, Berlin.
1: Die Behörden sind gegen junge Neonazis vorgegangen. Die Polizei durchsuchte Objekte in 12 Bundesländern. 36 Menschen wirft die Bundesanwaltschaft die Bildung oder Mitgliedschaft in den kriminellen Vereinigungen Jung und Stark sowie Deutsche Jugend voran vor.
3: Die meisten der 36 Beschuldigten stammen laut Bundesanwaltschaft aus NRW, gefolgt von Brandenburg und Sachsen. Der Jüngste soll 16 Jahre alt sein. Bundesinnenminister Dobrindt erklärte zu den Durchsuchungen, diese rechtsextremen Jugendgruppen riefen zu Gewalt auf und beteiligten sich an Gewaltaktionen gegenüber politischen Gegnern. Gemeint sind körperliche Angriffe auf Mitglieder der linken Szene oder Störaktionen und Angriffe bei Events wie dem Christopher Street Day. Festnahmen soll es bei den Razzien nicht gegeben haben. Es sei zunächst darum gegangen, Verdachtsmomente aufzuklären. René Tochau, Berlin.
1: Zum Fußball. Der FC Bayern hat das Champions-League-Finale verpasst. Die Münchner kamen im Halbfinal-Rückspiel gegen Paris Saint-Germain daheim nicht über ein 1:1 Unentschieden hinaus. Das Hinspiel hatten die Franzosen mit 5:4 gewonnen.
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4: Hallo zusammen, Claudia Löhrs hier. Clock, Clock, Out of the Dark. Sehr, sehr coole Nummer, spiele ich euch gleich. Vorher noch die neue von Alle Farben, Baby Goodbye. Baby, kommt gut goodbye durch diese Nacht.

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0: 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Klock, klock und out of the dark. Ja, wer weiß, vielleicht feiert er ja immer noch, ne? Ist ja erst Viertelstunde nach Mitternacht. George Clooney hatte gestern Geburtstag, der ist 65 geworden. Dass er ein bisschen in die Jahre gekommen ist, hat er übrigens daran gemerkt, dass er vermehrt Werbung für Seniorenwindel jetzt bekommen hat. Das hat er die Tage mal erzählt. Unser Kinomann Jörg Albrecht sagt nachträglich nochmal herzlichen Glückwunsch.
1: Na, erinnert sich noch jemand an George Clooney? Okay, das ist vielleicht ein klein wenig übertrieben, aber der Mann hat sich zuletzt ziemlich rar gemacht. Zumindest im Kino. Sein neuester Film, Jay Kelly, läuft bei Netflix.
2: Was sagen Sie zu dem Vorwurf, Sie spielen immer nur sich selbst?
3: Wissen Sie, wie schwer es ist, man selbst zu sein?
1: Clooney spielt einen Hollywood-Star. Und Clooney kann sich noch sehr gut daran erinnern, dass der Erfolg bei ihm lange hat auf sich warten lassen.
4: It was 1982, when I wanted to move out to LA.
1: Es war 1982, erinnert er sich. Mit einer alten Rostlaube sei er nach L.A. gekommen, wo ihm dann sein Wagen verreckt ist. Also habe er sich ein Fahrrad besorgt. Mit dem sei er durch die Stadt von Casting zu Casting gefahren. Aller Anfang ist schwer. Er dreht Filmperlen wie Grizzly 2 und Die Rückkehr der Killer-Tomaten, bis er sich dann einen weißen Kittel überzieht.
5: Wir werden in den nächsten paar Tagen sehr eng zusammenbauen.
6: So eng, wie Sie denken, nun auch wieder nicht, Dr. Ross.
1: Clooney wird der Kinderarzt Dr. Ross in Emergency Room. Und jetzt läuft es für ihn. Erst im Fernsehen, später dann im Kino mit Out of Sight, Der Sturm und der Oceans-Filmreihe.
7: Willst du mal wieder nach Vegas?
8: Sag bloß, du willst dein Casino ausräumen.
1: Zwei Oscars hat er gewonnen und seit unglaublichen 20 Jahren einen fetten Werbedeal als Kaffeeonkel.
9: George Clooney is inside!
10: Nespresso, what else?
1: Was sonst noch? Na zum Beispiel, dass der einst begehrteste Junggeselle der Welt seit 2013 in festen Händen ist.
11: There is no question.
1: Amal habe sein Leben komplett verändert.
11: Changed everything.
1: Und die Zukunft? Was macht ein George Clooney mit 65? Sich wohl noch rarer im Kino. Immerhin, ein neuer Oceans-Film ist in Arbeit. Aber er würde nicht mehr einer Karriere hinterherjagen, so Clooney in einem Interview vor kurzem. Er wolle lieber Dinge tun, die ihm wirklich wichtig sind. Darauf konzentriere er sich.
12: I'm not chasing a career anymore, because you get to spend time working on things that matter to you at least. That's where my focus is.

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0: Bebe Rexha ist das. Ihr habt es wahrscheinlich erkannt, da steckt ein 90er Dance-Hit dahinter. Von Faithless Insomnia, jetzt gecovert und neu rausgebracht. Gleich für euch die neue Single von Mark Forster.
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3: Ja, nee, ist klar.
4: Wer, wie, was? Der, die, das, wieso, weshalb, warum? Wer nicht fragt, bleibt dumm. Ja, kennt jeder, oder? Überall auf der Welt, Sesamstraße. Habe ich gerade im spanischen Fernsehen gesehen, hier auf Mallorca. Das läuft echt überall, in 150 Ländern auf der Welt. Ich meine, das ist doch mal ein Hammer. Kermit der Frosch, überall gern gesehen. Ne? Sobald man Kermit sieht, hat man ja gute Laune. Aber jetzt kommt's. Kermit heißt fast überall Kermit. Deutschland, Frankreich, Italien, in Spanien aber nicht. Ja, und da bin ich ja gerade. Hier heißt Kermit Gustavo. Wirklich, kein Scheiß. Kermit heißt hier Gustavo. Gustavo der Frosch, wie geil ist das denn? Da haben wir doch direkt Bock, seinen Urlaub zu verlängern, ne? Oder einen Flamenco-Kurs zu machen. Ach, ich brauche gleich erstmal einen Milchkaffee. Javier, por favor. Un habitación doble con leche. Ja. Rapido. Komm, jetzt nie einschlafen.
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1: Ich bin Ursula Winkler. Bundeskanzler Merz zieht eine gemischte Bilanz seines ersten Amtsjahres und setzt wegen der schwachen Umfragewerte auf wieder wachsende Zustimmung für die schwarz-rote Koalition. Das machte er in der ZDF-Sendung Was nun, Herr Merz, deutlich.
2: Wenn wir jetzt in den Umfragen bei 24% liegen oder sogar noch schlechter, dann ist das völlig inakzeptabel für das Selbstbewusstsein der CDU. Dass viele dann in der Partei auch sagen, was ist da los, geht das nicht besser? Übrigens bei der SPD nicht weniger schwierig. Die SPD steht bei 14%, zum Teil bei 12%. Wir müssen den Anspruch haben, die Mehrheit der Bevölkerung in diesen beiden Parteien oder in der Union und in der SPD gemeinsam auch die Mehrheit wieder zu erreichen.
1: Kanzler Merz im ZDF. US-Präsident Trump sieht die USA nach eigenen Worten kurz vor einer Einigung mit dem Iran. Man sei sehr nah dran, sagte er dem US-Sender PBS. Eine Einigung könne möglicherweise noch vor seiner für kommende Woche geplanten China-Reise zustande kommen. Falls es keinen Deal gäbe, müsse man wieder damit anfangen, den Iran in Grund und Boden zu bombardieren, so Trump. Nach übereinstimmenden US-Medienberichten arbeiten Washington und Teheran mit Vermittlern an einer Absichtserklärung. Das Papier soll einen 30-Tage-Rahmen für Verhandlungen schaffen und den Krieg formell beenden. Man bekommt eine Wohnung nicht, weil der Name ausländisch klingt. Oder man wird wegen des Alters bei der Jobsuche aussortiert. Solche Fälle möglicher Diskriminierung gibt es viele. Jetzt sollen Betroffene dagegen bessere rechtliche Möglichkeiten bekommen. An einem neuen Gesetzentwurf der Regierung gibt es aber deutliche Kritik.
3: Das Gesetz soll vor allem die Frist verlängern, in der Diskriminierte Ansprüche geltend machen können, von 2 auf 4 Monate. Das sei immer noch viel zu kurz, sagt die Antidiskriminierungsbeauftragte des Bundes, Ferda Ataman. Andere EU-Staaten ließen da bis zu 5 Jahre Zeit. Und außerdem müsse das Gesetz auch für staatliche Stellen gelten, so Ataman. Es könne nicht sein, dass Menschen beim Einkaufen im Supermarkt besser vor Diskriminierung geschützt seien als im Umgang mit Ämtern, Behörden, Polizei und Justiz. René Thorau, Berlin.
1: Zum Fußball. Der FC Bayern hat das Champions-League-Finale verpasst. Die Münchner kamen im Halbfinal-Rückspiel gegen Paris Saint-Germain daheim nicht über ein 1:1 Unentschieden hinaus. Das Hinspiel hatten die Franzosen mit 5:4 gewonnen.
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4: Guten Abend, Claudia Löhrs hier. Gleich für euch in dieser halben Stunde noch die neue Single von Lady Gaga und Dirty. Rapperin aus den USA, die neue Single heißt Runaway und ist aus dem Soundtrack des Films Der Teufel trägt Prada. Gleich für euch im besten Mix. Hier ist erstmal Leonie. Guten Abend.

0: Desiree und Life. Kommt gut durch diese Nacht. Ich weiß nicht, wie es bei euch ist, aber Essen, Fotografieren im Restaurant. So ein leckeres Rumpsteak, fein garniert. Es ist ja mittlerweile fast Trendsport für einige. Ein Sterne-Restaurant in Berlin hat da jetzt für Schlagzeilen gesorgt. Ein Gast hatte nämlich seine Reservierung storniert. Der Grund: Er fand es doof, dass er dort nicht fotografieren durfte in dem Restaurant. Wie ist es bei euch? Fotos vom Essen für die Insta-Story? Muss sein oder nervt es?
1: Ich tue das nicht, nein.
2: Auch nicht.
3: Ich finde, man sollte einfach das Essen genießen und sich dann darauf konzentrieren. Man muss jetzt auch nicht alles mit der Welt teilen. Außer wenn man selber kocht, dann kann man da wirklich auch stolz drauf sein.
4: Man geht ins Restaurant, um zu essen und nicht, um mit dem Handy am Tisch zu sitzen. Ne? Wenn jeder ein Handy am Tisch hat, das nervt halt.
0: Sehr interessant, wir haben uns das rechtlich mal angeschaut. Wenn ihr im Restaurant ein Foto macht und da ist im Hintergrund jemand zu sehen, dann dürft ihr das posten. Ja? Restaurants gelten als öffentlicher Raum, da darfst du eh schon mal grundsätzlich fotografieren. Aber es darf niemand entwürdigt dargestellt werden. Also wenn sich jemand mit dem Senf beschmiert von oben und unten oder irgendwas, dann dürft ihr das nicht hochladen.
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Claudia Löß hier. Hallo, kommt gut durch die Nacht. Die neue Single von Kamrat habe ich gleich für euch. Hug Yourself. Den könnt ihr übrigens demnächst live erleben beim Rainbow Festival in Köln am 27. Juni. Jetzt erstmal Nelly für euch. Hallo zusammen.

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0: The Cranberries und Zombie. Kommt gut durch diese Nacht mit uns. 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
0: Das hier ist neue Musik von You Not Us und Dennis Lloyd.

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1: Ich bin Ursula Winkler. Bundeskanzler Merz hat die schwarz-rote Koalition zum Jahrestag ihres Amtsantritts zu Zusammenhalt und Optimismus aufgerufen. Merz habe zu Beginn der Kabinettssitzung ein paar Sätze an die Mitglieder gerichtet und sich für die Zusammenarbeit bedankt, sagte Vize-Regierungssprecher Hille.
2: Klare Worte des Kanzlers zum Jahrestag. Es gibt zu dieser Koalition keine Alternative. Allen Schwierigkeiten zum Trotz, die Union und SPD hatten und auch immer noch haben. Aber beide seien staatspolitisch in der Verantwortung, den Erfolg zu suchen. Und auch wenn der Kanzler sich wünscht, dass die Koalition bis zum Ende der Wahlperiode 2029 hält, die Mehrheit der Deutschen glaubt das offenbar nicht. 55% erwarten einen vorzeitigen Bruch der Koalition. Das haben die Meinungsforscher von YouGov so ermittelt. Thomas Thonfeld, Berlin.
1: Der Iran hat laut US-Präsident Trump zugesichert, keine Atomwaffen zu besitzen. Teheran habe außerdem bei anderen Punkten zugestimmt. Welche das sein sollen, ließ Trump bei seinem Statement offen. Es sei sehr wahrscheinlich, dass sie einen Deal machen würden, sagte er. Das iranische Außenamt hatte zuvor Berichte zurückgewiesen, wonach beide Kriegsparteien kurz vor einem Abschluss eines Abkommens stünden. Ein US-Verhandlungsvorschlag werde geprüft, hieß es lediglich. In einer bundesweiten Aktion haben mehr als 2.900 Zollbeamte Paketzusteller kontrolliert. Bei den Kontrollen in Depots und Verteilzentren ging es um Schwarzarbeit und illegale Beschäftigung. Das teilte die Generalzolldirektion mit.
3: Der Zeitdruck ist hoch in der Paketbranche. Die Arbeitsbedingungen gelten als schwierig. Weit verbreitet ist die Praxis, die Paketzustellung in die Hände von Subunternehmern zu geben. Dabei werden auch Aufträge von einem Subunternehmer an den nächsten weitergereicht. Und manche Fahrer erhalten nicht den Mindestlohn, weil ihre Zeiten nicht richtig erfasst werden. Einige von ihnen hätten kein eigenes Auto, sondern müssten das vom Auftraggeber teuer anmieten, heißt es zum Beispiel vom Kölner Hauptzollamt. Bei den Kontrollen geht es darum, gegen illegale Beschäftigung und Ausbeutung vorzugehen. Tine Klimach, Nachrichtenredaktion.
1: Zum Fußball. Der FC Bayern hat das Champions-League-Finale verpasst. Die Münchner kamen im Halbfinal-Rückspiel gegen Paris Saint-Germain daheim nicht über ein 1:1 Unentschieden hinaus. Das